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0: Es ist 2:30. 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
1: Ich bin Fabian Hoffmann. Die Ticketsteuer auf Flüge wird in Deutschland gesenkt. Das hat der Bundestag beschlossen. Die schwarz-rote Bundesregierung löst damit ein Versprechen aus dem Koalitionsvertrag ein. Sie will deutsche Flughäfen für Airlines wieder attraktiver machen. Zum 1. Juli geht die Luftverkehrssteuer je nach Entfernung pro Ticket um bis zu gut 11 Euro runter. Kritik kommt von Naturschützern. Thomas Krämer-Kemper vom BUND sagt im ZDF:
2: Sofern es tatsächlich an die Passagiere durchgereicht werden würde, würde es dazu führen, dass tendenziell mehr Flugbewegung stattfinden und mehr Flugbewegung bedeutet in dem Fall eben auch größere ökologische Schäden.
1: Die Branche begrüßt die Senkung, fordert aber gleichzeitig weitere Entlastungen. Mitglieder der Rentenkommission widersprechen einem Bildbericht, dass die Kommission die Rente ab 70 empfehlen will. Es sei noch nichts entschieden, heißt es. Die Bild hatte berichtet, dass die Expertenkommission sich für ein höheres Renteneintrittsalter aussprechen will. Für DGB-Chefin Jasmin Fahimi der falsche Weg. Sie sagt im Ersten:
3: Wir müssen vor allem schauen, wie wir die Erwerbstätigen steigern. 2,5 Millionen Frauen in Teilzeit, 3 Millionen junge Erwachsene, die keine abgeschlossene Ausbildung haben. Viele 55 bis 65-Jährige, die keinen Fuß mehr an den Boden kriegen, wenn sie arbeitslos werden. Dieses Erwerbspotenzial zu heben, würde vieles lösen in der Rentenpolitik.
1: Sexuell übertragbare Krankheiten sind in Europa wieder auf dem Vormarsch. Nach Angaben der EU-Gesundheitsbehörde haben die Fälle 2024 ein Rekordhoch erreicht. Besonders Syphilis und Gonorrhoe breiten sich aus. Die Behörde ruft dazu auf, grundsätzlich Kondome zu benutzen. Der VfL Wolfsburg muss weiter um den Verbleib in der Fußball-Bundesliga zittern. Im Hinspiel der Relegation taten sich die Wolfsburger zu Hause gegen Zweitligist Paderborn schwer und kamen nicht über ein 0:0 hinaus. Das Rückspiel in Paderborn gibt's am Montag. Manuel Neuer fährt als deutsche Nummer 1 zur Fußball-WM. Das hat Bundestrainer Julian Nagelsmann jetzt offiziell bekannt gegeben. Entgegen anderer Berichte gehört Kölns Shootingstar Said Elmala dagegen nicht zum deutschen WM-Kader. Dafür sind unter anderem Lennart Kahl und Leroy Sané dabei. Warum Neuer jetzt doch den Vorzug vor Oliver Baumann erhält, begründet Nagelsmann so:
4: Jeder weiß, glaube ich, welche Aura den Manu umgibt, welche Qualitäten er hat, was auch einer Mannschaft gibt. Und deswegen ist er verdientermaßen dabei und wir planen mit ihm als Nummer 1. Mit dem Wissen, dass wir, ich sage es mal, eine Weltklasse 1B-Lösung ebenfalls dabei haben. Die Entscheidung steht. Sie ist in meiner Meinung die richtige.
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5: Heute bleibt es im Laufe des Tages überall trocken. Es gibt nur wenige Wolken bei Werten bis 27 Grad. Morgen am Samstag dann Sonne satt bei bis zu 30 Grad.

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0: ist 3 Uhr. 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
1: Ich bin Fabian Hoffmann. Deutsche Flughäfen sollen für Airlines wieder attraktiver werden. Deswegen hat der Bundestag jetzt beschlossen, dass die Luftverkehrssteuer zum 1. Juli gesenkt wird. Je nach Entfernung geht sie pro Ticket um bis zu gut 11 Euro runter. Michael Engel vom Bundesverband der Deutschen Fluggesellschaften begrüßte die Entscheidung im ZDF.
2: Die Bundesregierung setzt hier einen wichtigen Punkt ihrer Koalitionsvereinbarung um. Allerdings brauchen wir weitere Entlastungen, denn unter der Ampelregierung haben sich die staatlichen Standortkosten am Luftverkehrsstandort Deutschland mehr als verdoppelt.
1: Ob die Airlines die niedrigeren Preise an die Kunden weitergeben, ist offen. Die Tierheime in Deutschland sind überlastet und werden vom Bund nicht ausreichend unterstützt. Das findet der Deutsche Tierschutzbund und verklagt deshalb den Staat. Einzelheiten von Tom Husse.
3: Die Tierschützer haben die Klage beim Verwaltungsgericht Köln eingereicht und sie sagen, dass an diesem Schritt kein Weg vorbeiführt. Denn die Regierung habe keine Mittel für die Tierheime im aktuellen Bundeshaushalt bereitgestellt. Im Koalitionsvertrag stand das aber noch anders und im Grundgesetz ist der Tierschutz auch verankert. Da muss jetzt was passieren, sagt Tierschutzbund-Präsident Schröder. Der Staat wälze seit Jahrzehnten immer wieder zentrale Aufgaben auf gemeinnützige Vereine ab.
1: Fast 5,60 Euro. So viel zahlen Erwachsene im Schnitt für einen Besuch im Freibad. Das zeigt eine Analyse der Eintrittspreise in den größten deutschen Städten. Am günstigsten sind Tickets in Augsburg. Besonders teuer ist es in Mönchengladbach und Hamburg. Nach vielen Gerüchten, Spekulationen und Diskussionen steht der deutsche WM-Kader jetzt offiziell fest. Und damit auch Manuel Neuer fährt als deutsche Nummer 1 zur Fußball-Weltmeisterschaft. Mehr von Jana Klonikowski.
4: Damit muss sich der bisherige DFB-Stammtorhüter Oliver Baumann mit der Ersatzrolle begnügen. Und Neuer feiert nach 2 Jahren Pause ein Comeback in der Nationalmannschaft. Zu den Überraschungen im deutschen Kader gehören wohl auch der Mainzer Nadim Amiri, Premier League-Spieler Pascal Groß oder auch Leroy Sané nach seiner ersten Saison in der Türkei. Nicht mit dabei ist dagegen Kölns Shootingstar Said Elmala. Nachwuchshoffnung Lennart Karl von den Bayern darf dagegen mit.
1: Kein Sieger und keine Tore im Hinspiel der Bundesliga-Relegation. Erstligist VfL Wolfsburg und Zweitligist SC Paderborn trennten sich 0:0. Damit ist für beide im Rückspiel am Montag auch noch alles drin.
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5: Heute bleibt es im Laufe des Tages überall trocken. Es gibt nur wenige Wolken bei Werten bis 27 Grad. Morgen am Samstag dann Sonne satt bei bis zu 30 Grad.
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0: Es ist 3:30. 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
1: Ich bin Fabian Hoffmann. Deutsche Flughäfen sollen für Airlines wieder attraktiver werden. Deswegen hat der Bundestag jetzt beschlossen, dass die Luftverkehrssteuer zum 1. Juli gesenkt wird. Je nach Entfernung geht sie pro Ticket um bis zu gut 11 Euro runter. Michael Engel vom Bundesverband der Deutschen Fluggesellschaften begrüßte die Entscheidung im ZDF.
2: Die Bundesregierung setzt hier einen wichtigen Punkt ihrer Koalitionsvereinbarung um. Allerdings brauchen wir weitere Entlastungen, denn unter der Ampelregierung haben sich die staatlichen Standortkosten am Luftverkehrsstandort Deutschland mehr als verdoppelt.
1: Ob die Airlines die niedrigeren Preise an die Kunden weitergeben, ist offen. Die Tierheime in Deutschland sind überlastet und werden vom Bund nicht ausreichend unterstützt. Das findet der Deutsche Tierschutzbund und verklagt deshalb den Staat. Einzelheiten von Tom Husse.
3: Die Tierschützer haben die Klage beim Verwaltungsgericht Köln eingereicht und sie sagen, dass an diesem Schritt kein Weg vorbeiführt. Denn die Regierung habe keine Mittel für die Tierheime im aktuellen Bundeshaushalt bereitgestellt. Im Koalitionsvertrag stand das aber noch anders und im Grundgesetz ist der Tierschutz auch verankert. Da muss jetzt was passieren, sagt Tierschutzbund-Präsident Schröder. Der Staat wälze seit Jahrzehnten immer wieder zentrale Aufgaben auf gemeinnützige Vereine ab.
1: Fast 5,60 Euro. So viel zahlen Erwachsene im Schnitt für einen Besuch im Freibad. Das zeigt eine Analyse der Eintrittspreise in den größten deutschen Städten. Am günstigsten sind Tickets in Augsburg. Besonders teuer ist es in Mönchengladbach und Hamburg. Nach vielen Gerüchten, Spekulationen und Diskussionen steht der deutsche WM-Kader jetzt offiziell fest. Und damit auch Manuel Neuer fährt als deutsche Nummer 1 zur Fußball-Weltmeisterschaft. Mehr von Jana Klonikowski.
4: Damit muss sich der bisherige DFB-Stammtorhüter Oliver Baumann mit der Ersatzrolle begnügen. Und Neuer feiert nach 2 Jahren Pause ein Comeback in der Nationalmannschaft. Zu den Überraschungen im deutschen Kader gehören wohl auch der Mainzer Nadim Amiri, Premier League-Spieler Pascal Groß oder auch Leroy Sané nach seiner ersten Saison in der Türkei. Nicht mit dabei ist dagegen Kölns Shootingstar Said Elmala. Nachwuchshoffnung Lennart Karl von den Bayern darf dagegen mit.
1: Kein Sieger und keine Tore im Hinspiel der Bundesliga-Relegation. Erstligist VfL Wolfsburg und Zweitligist SC Paderborn trennten sich 0:0. Damit ist für beide im Rückspiel am Montag auch noch alles drin.
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5: Heute bleibt es im Laufe des Tages überall trocken. Es gibt nur wenige Wolken bei Werten bis 27 Grad. Morgen am Samstag dann Sonne satt bei bis zu 30 Grad.
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0: 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Widder.
1: Versuchen Sie, in einer Sache etwas Zeit zu gewinnen. Für wichtige Vorhaben bietet dieser Tag nicht gerade die besten Voraussetzungen.
0: Stier.
1: Nicht alles läuft derzeit so, wie Sie es sich insgeheim wünschen. Einige nötige Zugeständnisse wird Sie das wohl kosten.
0: Zwillinge.
1: Durch Ihren ausgleichenden Einfluss schaffen Sie es, Differenzen in Ihrem Umfeld gut aus der Welt zu schaffen.
0: Krebs.
1: Bleiben Sie jetzt unbedingt realistisch. Sie handeln sich leicht Verluste ein, wenn Sie im Land der Fantasie leben.
0: Löwe.
1: Denken und handeln Sie positiv. Somit erfolgt auch ein entsprechendes Echo.
0: Jungfrau.
1: Keiner kann das Rad der Zeit aufhalten oder gar zurückdrehen. Seien Sie vorausschauend und versuchen Sie, Kompromisse zu finden.
0: Waage.
1: Ihre hektische Betriebsamkeit täuscht nicht über einen Leistungsknick hinweg. Ein Gespräch mit Ihrem Chef könnte neue Impulse und Chancen bringen.
0: Skorpion.
1: Wenn sich Möglichkeiten bieten, im Job neue Kontakte zu knüpfen, dann sollten Sie die jetzt unbedingt wahrnehmen.
0: Schütze.
1: Einige Dinge stehen an. Das bedeutet Arbeit. Krempeln Sie die Ärmel hoch und los geht's.
0: Steinbock.
1: In der nächsten Zeit wird es wichtig sein, dass Sie die Fakten genau unter die Lupe nehmen. Es scheint, als würde man Ihnen etwas verschweigen.
0: Wassermann.
1: Eine gewisse Unruhe wird sich bemerkbar machen. Vorsicht und Zurückhaltung sind heute angebracht.
0: Fische.
1: Sie ziehen heute Alleingänge vor. Geraten Sie dadurch aber nicht zu sehr in eine Außenseiterposition.
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0: Es ist 4 Uhr. 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
1: Ich bin Fabian Hoffmann. Schönen guten Morgen. Die Ticketsteuer auf Flüge wird in Deutschland gesenkt. Das hat der Bundestag beschlossen. Die schwarz-rote Bundesregierung löst damit ein Versprechen aus dem Koalitionsvertrag ein. Sie will deutsche Flughäfen für Airlines wieder attraktiver machen. Zum 1. Juli geht die Luftverkehrssteuer je nach Entfernung pro Ticket um bis zu gut 11 Euro runter. Kritik kommt von Naturschützern. Thomas Krämer-Kemper vom BUND sagt im ZDF:
2: Sofern es tatsächlich an die Passagiere durchgereicht werden würde, würde es dazu führen, dass tendenziell mehr Flugbewegung stattfinden und mehr Flugbewegung bedeutet in dem Fall eben auch größere ökologische Schäden.
1: Die Branche begrüßt die Senkung, fordert aber gleichzeitig weitere Entlastungen. Die Diskussion über die Rente ab 70 hat wieder Fahrt aufgenommen. Auslöser ist ein Bildbericht, dass die Rentenkommission ein höheres Rentenalter empfehlen will. Mitglieder der Kommission sagen dagegen, das steht noch überhaupt nicht fest. Auch Kanzleramtschef Thorsten Frey hatte bei Welt TV von Spekulationen gesprochen und gleichzeitig betont,
3: dass man sagt, dass wenn die Lebenserwartung steigt in Deutschland, sich das auch auf die Lebensarbeitszeit auswirken muss, ist das, glaube ich, durchaus sehr vernünftig.
1: Offiziell sollen die Vorschläge der Kommission Ende Juni vorliegen. Viele Menschen nutzen die Pfingsttage für einen Kurztrip oder Urlaub. Und das macht sich auch bei der Deutschen Bahn bemerkbar. Die Nachfrage nach Zugtickets ist gerade groß. Imme Kasten.
4: Vor allem die neuen Last-Minute-Tickets kommen richtig gut an. Allein am vergangenen Wochenende wurden etwa 77.000 verkauft. Diese Tickets werden immer am Samstag und Sonntag für die kommende Woche angeboten und sind deutlich günstiger. Von der Bahn heißt es, besonders viele Menschen sind an Pfingsten zwischen den größeren Städten unterwegs, etwa zwischen Berlin und München und Hamburg und Berlin.
1: Sexuell übertragbare Krankheiten sind in Europa wieder auf dem Vormarsch. Nach Angaben der EU-Gesundheitsbehörde haben die Fälle 2024 ein Rekordhoch erreicht. Besonders Syphilis und Gonorrhoe breiten sich aus. Die Behörde ruft dazu auf, grundsätzlich Kondome zu benutzen. Der VfL Wolfsburg muss weiter um den Verbleib in der Fußball-Bundesliga zittern. Im Hinspiel der Relegation taten sich die Wolfsburger zu Hause gegen Zweitligist Paderborn schwer und kamen nicht über ein 0:0 hinaus. Das Rückspiel in Paderborn gibt's am Montag.
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5: Heute bleibt es im Laufe des Tages überall trocken. Es gibt nur wenige Wolken bei Werten bis 27 Grad. Morgen am Samstag dann Sonne satt bei bis zu 30 Grad.
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0: Es ist 16:30. 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
1: Ich bin Fabian Hoffmann. Schönen guten Morgen. Die Ticketsteuer auf Flüge wird in Deutschland gesenkt. Das hat der Bundestag beschlossen. Die schwarz-rote Bundesregierung löst damit ein Versprechen aus dem Koalitionsvertrag ein. Sie will deutsche Flughäfen für Airlines wieder attraktiver machen. Zum 1. Juli geht die Luftverkehrssteuer je nach Entfernung pro Ticket

0: bis zu gut 11 Euro runter. Kritik kommt von Naturschützern. Thomas Krämer-Kemper vom BUND sagt im ZDF:
1: Sofern es tatsächlich an die Passagiere durchgereicht werden würde, würde es dazu führen, dass tendenziell mehr Flugbewegungen stattfinden. Und mehr Flugbewegung bedeutet in dem Fall eben auch größere ökologische Schäden.
0: Die Branche begrüßt die Senkung, fordert aber gleichzeitig weitere Entlastungen. Die Diskussion über die Rente ab 70 hat wieder Fahrt aufgenommen. Auslöser ist ein Bildbericht, dass die Rentenkommission ein höheres Rentenalter empfehlen will. Mitglieder der Kommission sagen dagegen, das steht noch überhaupt nicht fest. Auch Kanzleramtschef Thorsten Frey hatte bei Welt TV von Spekulationen gesprochen und gleichzeitig betont,
2: dass man sagt, dass wenn die Lebenserwartung steigt in Deutschland, sich das auch auf die Lebensarbeitszeit auswirken muss, ist das, glaube ich, durchaus sehr vernünftig.
0: Offiziell sollen die Vorschläge der Kommission Ende Juni vorliegen. Viele Menschen nutzen die Pfingsttage für einen Kurztrip oder Urlaub. Und das macht sich auch bei der Deutschen Bahn bemerkbar. Die Nachfrage nach Zugtickets ist gerade groß. Imme Kasten.
3: Vor allem die neuen Last-Minute-Tickets kommen richtig gut an. Allein am vergangenen Wochenende wurden etwa 77.000 verkauft. Diese Tickets werden immer am Samstag und Sonntag für die kommende Woche angeboten und sind deutlich günstiger. Von der Bahn heißt es, besonders viele Menschen sind an Pfingsten zwischen den größeren Städten unterwegs, etwa zwischen Berlin und München und Hamburg und Berlin.
0: Sexuell übertragbare Krankheiten sind in Europa wieder auf dem Vormarsch. Nach Angaben der EU-Gesundheitsbehörde haben die Fälle 2024 ein Rekordhoch erreicht. Besonders Syphilis und Gonorrhoe breiten sich aus. Die Behörde ruft dazu auf, grundsätzlich Kondome zu benutzen. Der VfL Wolfsburg muss weiter um den Verbleib in der Fußball-Bundesliga zittern. Im Hinspiel der Relegation taten sich die Wolfsburger zu Hause gegen Zweitligist Paderborn schwer und kamen nicht über ein 0:0 hinaus. Das Rückspiel in Paderborn gibt's am Montag.
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5: Heute bleibt es im Laufe des Tages überall trocken. Es gibt nur wenige Wolken bei Werten bis 27 Grad. Morgen am Samstag dann Sonne satt bei bis zu 30 Grad.

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1: Unterstützt von KI. Nichts los auf den Straßen in Thüringen. Aktuell freie Fahrt.
0: Es ist 5 Uhr. 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

Ich bin Fabian Hoffmann. Schönen guten Morgen. Deutsche Flughäfen sollen für Airlines wieder attraktiver werden. Deswegen hat der Bundestag jetzt beschlossen, dass die Luftverkehrssteuer zum 1. Juli gesenkt wird. Je nach Entfernung geht sie pro Ticket um bis zu gut 11 Euro runter. Michael Engel vom Bundesverband

0: Der Bundestag hat außerdem grünes Licht für 3 Bahn-Großprojekte gegeben. Damit ist der Weg frei für die Detailplanung. Es geht unter anderem um die neue Bahnstrecke Dresden Richtung Prag mit einem Tunnel durchs Erzgebirge. Auch weil die Finanzierung noch nicht klar ist, dürfte es bis zum Baustart in allen Fällen noch dauern. Opfer von häuslicher Gewalt sollen sich schneller scheiden lassen können, das plant Justizministerin Hubig. Bisher gilt vor einer Scheidung das Trennungsjahr. Wer Gewalt durch den Partner erfahre, müsse sich auch ohne diese Wartezeit scheiden lassen können, sagt Hubig den Funke-Zeitungen. Nach vielen Gerüchten, Spekulationen und Diskussionen steht der deutsche WM-Kader jetzt offiziell fest. Und damit auch Manuel Neuer fährt als deutsche Nummer 1 zur Fußball-Weltmeisterschaft. Mehr von Jana Klonikowski.
1: Damit muss sich der bisherige DFB-Stammtorhüter Oliver Baumann mit der Ersatzrolle begnügen. Und Neuer feiert nach 2 Jahren Pause ein Comeback in der Nationalmannschaft. Zu den Überraschungen im deutschen Kader gehören wohl auch der Mainzer Nadim Amiri, Premier League-Spieler Pascal Groß oder auch Leroy Sané nach seiner ersten Saison in der Türkei. Nicht mit dabei ist dagegen Kölns Shootingstar Said Elmala. Nachwuchshoffnung Lennart Karl von den Bayern darf dagegen mit.
0: Der VfL Wolfsburg muss weiter um den Verbleib in der Fußball-Bundesliga zittern. Im Hinspiel der Relegation taten sich die Wolfsburger zu Hause gegen Zweitligist Paderborn schwer und kamen nicht über ein 0:0 hinaus. Das Rückspiel in Paderborn gibt's am Montag.
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3: Heute bleibt es im Laufe des Tages überall trocken, es gibt nur wenige Wolken bei Werten bis 27 Grad. Morgen am Samstag dann Sonne satt bei bis zu 30 Grad.
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1: Unterstützt von KI. Nichts los auf den Straßen in Thüringen. Aktuell freie Fahrt.
0: 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Es ist 5:30. 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
2: Ich bin Fabian Hoffmann. Schönen guten Morgen. Deutsche Flughäfen sollen für Airlines wieder attraktiver werden. Deswegen hat der Bundestag jetzt beschlossen, dass die Luftverkehrssteuer zum 1. Juli gesenkt wird. Je nach Entfernung geht sie pro Ticket um bis zu gut 11 Euro runter. Michael Engel vom Bundesverband der Deutschen Fluggesellschaften begrüßte die Entscheidung im ZDF.
3: Die Bundesregierung setzt hier einen wichtigen Punkt ihrer Koalitionsvereinbarung um. Allerdings brauchen wir weitere Entlastungen, denn unter der Ampelregierung haben sich die staatlichen Standortkosten am Luftverkehrsstandort Deutschland mehr als verdoppelt.
2: Ob die Airlines die niedrigeren Preise an die Kunden weitergeben, ist offen. Der Bundestag hat außerdem grünes Licht für 3 Bahn-Großprojekte gegeben. Damit ist der Weg frei für die Detailplanung. Es geht unter anderem um die neue Bahnstrecke Dresden Richtung Prag mit einem Tunnel durchs Erzgebirge. Auch weil die Finanzierung noch nicht klar ist, dürfte es bis zum Baustart in allen Fällen noch dauern. Opfer von häuslicher Gewalt sollen sich schneller scheiden lassen können, das plant Justizministerin Hubig. Bisher gilt vor einer Scheidung das Trennungsjahr. Wer Gewalt durch den Partner erfahre, müsse sich auch ohne diese Wartezeit scheiden lassen können, sagt Hubig den Funke-Zeitungen. Nach vielen Gerüchten, Spekulationen und Diskussionen steht der deutsche WM-Kader jetzt offiziell fest. Und damit auch Manuel Neuer fährt als deutsche Nummer 1 zur Fußball-Weltmeisterschaft. Mehr von Jana Klonikowski.
4: Damit muss sich der bisherige DFB-Stammtorhüter Oliver Baumann mit der Ersatzrolle begnügen. Und Neuer feiert nach 2 Jahren Pause ein Comeback in der Nationalmannschaft. Zu den Überraschungen im deutschen Kader gehören wohl auch der Mainzer Nadim Amiri, Premier League-Spieler Pascal Groß oder auch Leroy Sané nach seiner ersten Saison in der Türkei. Nicht mit dabei ist dagegen Kölns Shootingstar Said Elmala. Nachwuchshoffnung Lennart Karl von den Bayern darf dagegen mit.
2: Der VfL Wolfsburg muss weiter um den Verbleib in der Fußball-Bundesliga zittern. Im Hinspiel der Relegation taten sich die Wolfsburger zu Hause gegen Zweitligist Paderborn schwer und

0: 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Widder.
1: Versuchen Sie, in einer Sache etwas Zeit zu gewinnen. Für wichtige Vorhaben bietet dieser Tag nicht gerade die besten Voraussetzungen.
0: Stier.
1: Nicht alles läuft derzeit so, wie Sie es sich insgeheim wünschen. Einige nötige Zugeständnisse wird Sie das wohl kosten.
0: Zwillinge.
1: Durch Ihren ausgleichenden Einfluss schaffen Sie es, Differenzen in Ihrem Umfeld gut aus der Welt zu schaffen.
0: Krebs.
1: Bleiben Sie jetzt unbedingt realistisch. Sie handeln sich leicht Verluste ein, wenn Sie im Land der Fantasie leben.
0: Löwe.
1: Denken und handeln Sie positiv. Somit erfolgt auch ein entsprechendes Echo.
0: Jungfrau.
1: Keiner kann das Rad der Zeit aufhalten oder gar zurückdrehen. Seien Sie vorausschauend und versuchen Sie, Kompromisse zu finden.
0: Waage.
1: Ihre hektische Betriebsamkeit täuscht nicht über einen Leistungsknick hinweg. Ein Gespräch mit Ihrem Chef könnte neue Impulse und Chancen bringen.
0: Skorpion.
1: Wenn sich Möglichkeiten bieten, im Job neue Kontakte zu knüpfen, dann sollten Sie die jetzt unbedingt wahrnehmen.

0: Schütze.
1: Einige Dinge stehen an. Das bedeutet Arbeit. Krempeln Sie die Ärmel hoch und los geht's.
0: Steinbock.
1: In der nächsten Zeit wird es wichtig sein, dass Sie die Fakten genau unter die Lupe nehmen. Es scheint, als würde man Ihnen etwas verschweigen.
0: Wassermann.
1: Eine gewisse Unruhe wird sich bemerkbar machen. Vorsicht und Zurückhaltung sind heute angebracht.
0: Fische.
1: Sie ziehen heute Alleingänge vor. Geraten Sie dadurch aber nicht zu sehr in eine Außenseiterposition.
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1: Kurz vor 6, Landeswelle Thüringen meldet Staus und Blitzer immer zuerst. Vorsicht bitte auf der A4 Richtung Frankfurt. Zwischen Neudietendorf und Wandersleben liegt ein totes Tier auf der Straße. Außerdem A4 Richtung Dresden, zwischen Stadtroda und dem Hermsdorfer Kreuz ein totes Wildschwein. Den ersten Blitzer des Tages haben wir auch, und zwar in Gera auf der Untermhäuserstraße stadteinwärts. Wenn Sie noch was haben, geben Sie gern Bescheid. Staus, Blitzer, Behinderung melden Sie jederzeit kostenfrei an der 0800 4x4 110. Dankeschön, gute Fahrt, und damit ist es jetzt 6 Uhr.
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1: Und die wichtigsten Meldungen aus Thüringen jetzt mit Leonard Adam.
3: Guten Morgen. Nach dem neuen AfD-Gutachten zur Doktorarbeit von Ministerpräsident Mario Vogt schaltet sich jetzt auch ein Thüringer Hochschulpräsident in die Debatte ein. In der Thüringer Allgemeinen sprach sich Jörg Wagner von der Hochschule Nordhausen für eine Verjährungsgrenze bei Doktorarbeiten aus. Gerade bei Politikern würden nach zahlreichen Jahren noch Diskussionen geführt, andere Arbeiten dagegen kaum beachtet, so Wagner. Auch der Nordhäuser SPD-Landrat Matthias Jendricke fordert eine klare Frist von 5 Jahren, außer es gibt Hinweise, dass die Arbeit komplett von jemand anderem geschrieben wurde. Die AfD hatte diese Woche ein von ihr selbst bezahltes Gutachten vorgestellt, was massive Fehler in Vogts Doktorarbeit gefunden haben will. Sie fordert deswegen seinen Rücktritt. Ab heute machen wieder zahlreiche Schlösser bei uns im Freistaat ihre Pforten auf. Über das lange Pfingstwochenende laufen nämlich wieder die Thüringer Schlössertage. Dafür gibt's in den Residenzen und Gärten ein Programm mit Führungen, Schauspiel, Ausstellungen und Angeboten für Familien. In diesem Jahr drehen sich die Schlössertage vor allem darum, wie Künstler zur damaligen Zeit Fürsten und Volk unterhalten haben. Und jetzt weitere Meldungen aus Deutschland und der Welt.
4: Ich bin Philipp Nützig. Schönen guten Morgen. Die deutschen Flughäfen sollen für Airlines wieder attraktiver werden. Deswegen hat der Bundestag jetzt beschlossen, dass die Luftverkehrssteuer zum 1. Juli gesenkt wird. Je nach Entfernung geht sie pro Ticket um bis zu gut 11 Euro runter. Michael Engel vom Bundesverband der deutschen Fluggesellschaften begrüßte die Entscheidung im ZDF.
5: Die Bundesregierung setzt hier einen wichtigen Punkt ihrer Koalitionsvereinbarung um. Allerdings brauchen wir weitere Entlastungen, denn unter der Ampelregierung haben sich die staatlichen Standortkosten am Luftverkehrsstandort Deutschland mehr als verdoppelt.
4: Ob die Airlines die niedrigeren Preise an die Kunden weitergeben, ist offen. Opfer von häuslicher Gewalt sollen sich schneller scheiden lassen können. Das plant Bundesjustizministerin Hubig. Bisher gilt vor einer Scheidung das Trennungsjahr. Wer Gewalt durch den Partner erfahre, müsse sich auch ohne diese Wartezeit scheiden lassen können, sagt Hubig in den Funke-Zeitungen. Kein Sieger und keine Tore im Hinspiel der Bundesliga-Relegation. Erstligist VfL Wolfsburg und Zweitligist Paderborn trennten sich 0:0. Damit ist für beide im Rückspiel am Montag auch noch alles drin.
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1: Also wettertechnisch gibt's heute wirklich nichts zu meckern. Aktuell schon zwischen 7 und 10 Grad. Der Tag startet mit viel Sonne. Gegen Mittag sind mal ein paar Schleierwolken dabei, aber alles harmlos. Es bleibt trocken und 23 Grad bekommen wir heute maximal.
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1: Ja, schönen guten Morgen. Die Augen gehen so langsam auf. Leo, Svea, ich glaube, ich spreche für uns alle, wenn ich sage, Gott sei Dank ist Freitag.
2: Ja, so 5 Tage mal wieder arbeiten, ist fast ungewohnt.
1: Völlig ungewohnt, oder?
3: Ich würde auch mal wieder gerne ausschlafen.
1: Können wir machen. Nächste Woche Montag ist schon wieder frei. So, und ich würde sagen, wir starten mal ganz entspannt rein. Was machen Sie denn am Wochenende? Wo ist was los? Sagen Sie uns gern Bescheid an der 0800 4x4110, denn nach dem Freitag kommt ja der
3: Samstag.
1: Ja, richtig, ja. Der Samstag. Und die passende Musik gibt's jetzt von Wakefield. Das sind die 90er mit Saturday Night. 6:03 ist es. Schönen guten Morgen mit König und Crew.
3: Guten Morgen.
2: Morgen.

0: Schönen guten Morgen mit König und Crew. 6.09 Uhr ist es. Der Blick auf den Kalender zeigt, es ist Freitag, der Freitag vorm langen Pfingstwochenende. Und dementsprechend ist natürlich auch ordentlich was los bei uns in Thüringen.
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2: Thomas Brüggemann vom MFC Krawinkel ist am Telefon. Und bei euch gibt's am Sonntag zum Beispiel eine riesen Modellflugshow. Guten Morgen.
3: Guten Morgen, liebes Radio-Team. Bei uns ist jedes Jahr Pfingstsonntag die große Flugshow, jawohl.
0: Wie können wir uns das vorstellen? Was passiert da am Pfingstsonntag?
3: Es wird alles zu sehen geben, was sich irgendwie ferngesteuert in der Luft bewegen lässt. Vom kleinen Styropormodell bis hin zu großen Turbinenjets, über Hubschrauber. Eigentlich, also wirklich alles Erdenkliche wird da sein.
2: Das heißt, man kann sich da jede Menge Modellflugzeuge auch anschauen, aber fliegt dann da auch wirklich was durch die Luft?
3: Ja, natürlich, wenn wir alle fliegen. Da steht eigentlich eine riesen Warteschlange immer bei mir. Ich moderiere ja da vorne am Zaun ein bisschen, um die Leute zu erklären, wie das so funktioniert. Und nacheinander dürfen die dann fliegen.
0: Ich wollte gerade sagen, nacheinander ist wichtig, wa?
3: Ja, es gibt auch welche, die zusammen, aber das trauen sich halt nicht alle. Man muss sich dann halt schon kennen, dass da nichts passiert, aber das kriegen wir auch hin.
0: Sehr schön. Thomas, dann sag doch noch mal ganz kurz, wo müssen wir hin und wann geht's los?
3: Also, das ist in Gravink. Das ist in der Nähe von Ortruf. Hängt dann so Schildchen rum, Modellflugplatz. Kann man eigentlich nicht verfehlen. Start ist 10 Uhr, Eintritt ist frei und einfach kommen und Spaß haben.
0: Ja, so wird's gemacht. Fröhliches Fliegen in Krawinkel diesen Sonntag ab 10 Uhr. Und mehr Tipps für Ihr Wochenende finden Sie auf landeswelle.de.
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0: Montagmorgen mit Landeswelle Thüringen. Hier ist Ihr musikalischer Wecker. Es ist jetzt 6.17 Uhr.
1: Guten Morgen.
0: Und heute machen wir die Probe aufs Exempel. Die ganze Woche haben wir musikalische Highlights aus Thüringen gesammelt. Doch ein musikalisches Highlight fehlt. Unsere Nationalhymne. Also zumindest die inoffizielle von Thüringen. 75 Jahre alt, mittlerweile auch Kulturerbe. Und genau deshalb haben wir Landeswelle-Reporter Michael Schemert losgeschickt, um mit Ihnen mal das Rennsteiglied zu singen.
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0: Jawohl. Also seien Sie mal ehrlich. Sie haben doch jetzt genauso mitgesungen oder zumindest jetzt einen Ohrwurm davon. Das Rennsteiglied. Wir singen es gemeinsam heute. Sie dürfen gerne mitsingen. Also Sie dürfen sich gerne trauen. Schicken Sie uns einfach eine WhatsApp-Sprachnachricht, wo Sie ein Stück dieses Liedchen trällern. Und dann machen wir heute zum Freitag quasi den größten Pfingstchor Thüringens. 0800 4x4 110. Wir freuen uns auf Sie.
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0: Komm so gut rein in den Freitag. Es ist jetzt gleich 6:30. Staus und Blitzer gibt's bei Landeswelle Thüringen immer zuerst. Vorsicht bitte auf der A4 Richtung Frankfurt. Zwischen Neudietendorf und Wandersleben liegt ein totes Tier. Und A71 Richtung Schweinfurt. Zwischen dem Kreuz Erfurt und Arnstadt Nord ist die rechte Spur gesperrt. Hier liegen Fahrzeugteile auf der Straße. Blitzer haben wir zwischen Georgenthal und Schönau. Danke Annette fürs Melden. Und Gera unterm Häuserstraße statt einwärts.
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0: 6.30 Uhr ist es.
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0: Und die wichtigsten Meldungen aus Thüringen jetzt mit Leonard Adam.
2: Guten Morgen. Die Debatte um Mario Vogts Doktorarbeit bekommt neuen Schub. Der Präsident der Hochschule Nordhausen fordert jetzt eine klare zeitliche Grenze, wann Plagiatsprüfungen nicht mehr möglich sein sollen. In der Thüringer Allgemeine nannte er es fragwürdig, dass bei Politikern teils nach Jahrzehnten noch hingeschaut wird, während andere Arbeiten kaum noch jemanden interessieren. Nordhausens SPD-Landrat Matthias Jendrige fordert sogar eine klare Frist von 5 Jahren, außer es gibt Hinweise darauf, dass die Arbeit von jemand anderem geschrieben wurde. Auslöser der aktuellen Diskussion ist ein Gutachten, was die AfD selbst bezahlt hat. Es soll massive Fehler in Vogts Doktorarbeit belegen. Auf die offizielle Prüfung hat das aber keinen Einfluss. Ein schwerer Unfall hat gestern die B7 bei Erfurt stundenlang lahmgelegt. Laut Polizei waren 5 Fahrzeuge beteiligt und mindestens 4 Personen sind verletzt worden. Ersten Erkenntnissen nach war eine Autofahrerin nach dem Abbiegen von der A71 auf die Bundesstraße in den Gegenverkehr gekommen. Dort stieß sie erst mit einem Auto zusammen, fuhr danach aber weiter und krachte dann noch in 3 weitere Fahrzeuge. Die Bundesstraße war für die Bergung gesperrt. Und jetzt weitere Meldungen aus Deutschland und der Welt.
3: Ich bin Philipp Nützig. Schönen guten Morgen. Die deutschen Flughäfen sollen für Airlines wieder attraktiver werden. Deswegen hat der Bundestag jetzt beschlossen, dass die Luftverkehrssteuer zum 1. Juli gesenkt wird. Je nach Entfernung geht sie pro Ticket um bis zu gut 11 Euro runter. Michael Engel vom Bundesverband der deutschen Fluggesellschaften begrüßte die Entscheidung im ZDF.
4: Die Bundesregierung setzt hier einen wichtigen Punkt ihrer Koalitionsvereinbarung um. Allerdings brauchen wir weitere Entlastungen, denn unter der Ampelregierung haben sich die staatlichen Standortkosten am Luftverkehrsstandort Deutschland mehr als verdoppelt.
3: Ob die Airlines die niedrigeren Preise an die Kunden weitergeben, ist offen. Opfer von häuslicher Gewalt sollen sich schneller scheiden lassen können. Das plant Bundesjustizministerin Hubig. Bisher gilt vor einer Scheidung das Trennungsjahr. Wer Gewalt durch den Partner erfahre, müsse sich auch ohne diese Wartezeit scheiden lassen können, sagt Hubig in den Funke-Zeitungen. Kein Sieger und keine Tore im Hinspiel der Bundesliga-Relegation. Erstligist VfL Wolfsburg und Zweitligist Paderborn trennten sich 0:0. Damit ist für beide im Rückspiel am Montag auch noch alles drin.
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0: Können wir kurz machen, wird schön. Viel Sonne, 23 Grad heute maximal. Morgen steht dann teilweise schon eine 3 vorne. Wir bekommen nämlich bis zu 30 Grad am Wochenende.
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0: Also ich erinnere gern nochmal dran, ich möchte heute gern den größten Pfingstchor Thüringens bilden und alle singen das Rennsteiglied gemeinsam. Kurzer Check bei WhatsApp Swear.
1: Ja, also die ersten dreistimmigen Gesänge kamen hier schon rein.
0: Dreistimmig?
1: Ja, laut, schief und voller Inbrunst.
0: Also, Sie dürfen gern mitsingen und währenddessen lässt Fergal Sharkey hier eingucken. Gute Laune für Ihren Freitagmorgen. 6.33 Uhr ist es, auf geht's ins lange Wochenende. Egal ob mit der Familie oder auf Arbeit, wir sind bei Ihnen. Schönen guten Morgen mit König und Crew.
1: Guten Morgen.

0: 6.40 Uhr ist es. Schönen guten Morgen mit König und Crew.
1: Guten Morgen.
0: Es steht das lange Pfingstwochenende an und deswegen hat sich wahrscheinlich auch die Familie bei Ihnen angekündigt. Und die passende kreative Beschäftigung, die gibt's von uns.
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0: Es ist Freitag, Sie und Landeswelle Thüringen, 6.46 Uhr ist es. Schönen guten Morgen mit König und Crew.
1: Guten Morgen. Und da haben wir jetzt Sven Seifert vom Förderverein des Kuhschwanzfestes im Eisfeld am Telefon. Ihr feiert nämlich dieses Wochenende und ich frage mich da jetzt nur, was habt ihr mit dem Kuhschwanz zu tun?
2: Das Fest ist ja schon 400 Jahre alt, ne? Und Ende des 19. Jahrhunderts sind die Festwegen von Kühen gezogen worden. Und die Nachbargemeinden waren da recht neidisch auf das Fest, weil es damals schon ganz gut war. Und haben spöttisch gesagt, ihr mit eurem blöden Kuhschwanzfest. Und da kommt es her.
0: Ach, wie lustig. So. Und jetzt habt ihr aber da übers Wochenende auch einen riesigen Kuhschwanz irgendwo hängen?
2: Klar, der hängt bei uns im Festzelt. Wir haben eine Kuh, also eine Kunststoffkuh, eine große, am Eingang stehen. Und auch in Eisfeld überall hängen Kühe, ja.
0: Das heißt, jeder Haushalt hat dann quasi die eigene Kuh im Garten.
2: Ja, so ungefähr, ja, fast.
0: Ach,
2: ja.
0: Wahnsinn, cool. Aber schön, dass da vor allem auch jeder mitmacht. Sensationell. Okay, wo müssen wir denn hinkommen?
2: Nach Eisfeld in den Otto-Ludwig-Garten.
0: Okay, und dort ist dann wirklich die ganze Zeit Party. Wie viele machen denn beim Festumzug am Dienstag dann mit?
2: Wir haben aktuell 98 Bilder.
0: 98 Bilder.
2: Wenn wir Glück haben, knacken wir vielleicht die 100. Weil meistens so übers Wochenende machen sich noch immer noch ein, zwei Leute Gedanken.
0: Wow, also das ist wirklich sehr, sehr beeindruckend. Nehmen Sie sich Stühle mit, wenn Sie an der Seite zugucken. Ich glaube, der Festumzug wird eine Weile gehen.
1: Ja, das Kuhschwanzfest im Eisfeld. Dieses Wochenende findet wieder statt. Und mehr Tipps finden Sie jederzeit auf landeswelle.de.
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1: Landeswelle meldet Staus und Blitzer immer zuerst. Vorsicht bitte auf der A4 Richtung Frankfurt. Zwischen Neudietendorf und Wandersleben liegt ein totes Tier. Außerdem A71 Richtung Schweinfurt. Zwischen Erfurt-Gispersleben und Erfurt-Bindersleben gibt es eine Ölspur auf der rechten Spur. Hier steht der kaputte LKW auch noch dazu. Außerdem zwischen dem Kreuz Erfurt und Arnstadt Nord ist die rechte Spur gesperrt und hier liegen Fahrzeugteile auf der Straße. Blitzer haben wir in Gera auf der Untermhäuser Straße stadteinwärts und außerdem stehen sie auf der Straße zwischen Georgenthal und Schönau. Danke, Annette, fürs Melden. Wenn Sie noch was haben, immer gerne her damit. Staus, Blitzer, Behinderung melden Sie jederzeit kostenfrei an der 0800 4x4 110. Dankeschön, gute Fahrt und damit ist es Punkt 7 Uhr.
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1: Und die wichtigsten Meldungen aus Thüringen jetzt mit Leonard Adam.
3: Guten Morgen. Auf der B7 bei Erfurt hat eine Geisterfahrerin ein regelrechtes Trümmerfeld angerichtet. Die Frau war laut Polizei gestern Nachmittag von der A71 abgefahren, dann aber auf die falsche Spur in Richtung Landeshauptstadt geraten. Dort krachte sie frontal in ein Auto, fuhr dann allerdings noch weiter und rammte noch 3 weitere Fahrzeuge. Mindestens 4 Menschen wurden demnach verletzt, ein Teil von ihnen musste zur Behandlung ins Krankenhaus. Die B7 war für die Bergungsarbeiten über Stunden gesperrt. Neue Stimmen in der Diskussion um die Doktorarbeit von Ministerpräsident Mario Vogt. Der Präsident der Hochschule Nordhausen fordert jetzt eine Verjährungsfrist für Plagiatsverfahren. In der Thüringer Allgemeinen sprach er sich dafür aus, dass nach einer bestimmten Zeit solche Prüfungen nicht mehr möglich sein sollen. Nordhausens SPD-Landrat Matthias Jendricke sieht das genauso und schlägt eine Grenze von 5 Jahren vor. Hintergrund: Nach über 15 Jahren hatte die TU Chemnitz Vogt den Doktortitel aberkannt, während der sich noch rechtlich dagegen wehrt, hat die AfD zusätzlich ein eigenes Gutachten zu seiner Arbeit vorgestellt. Wer das lange Wochenende nutzen will, kann zum Beispiel ab heute auf Schlössertour gehen. Denn über Pfingsten laufen wieder die Thüringer Schlössertage. Viele Residenzen und Gärten im Land machen dafür ihre Türen auf und bieten ein extra Programm. Zum Beispiel Rundgänge, Ausstellungen und Aktionen für Familien. Thematisch geht es in diesem Jahr vor allem darum, wie Künstler früher Fürsten und auch das Volk unterhalten haben. Und jetzt weitere Meldungen aus Deutschland und der Welt.
4: Ich bin Philipp Nützig. Schönen guten Morgen. Die Steuer auf Flugtickets wird in Deutschland gesenkt. Das hat der Bundestag beschlossen. Die schwarz-rote Bundesregierung löst damit ein Versprechen aus dem Koalitionsvertrag ein. Sie will deutsche Flughäfen für Airlines wieder attraktiver machen. Zum 1. Juli geht die Luftverkehrssteuer je nach Entfernung pro Ticket um bis zu gut 11 Euro runter. Kritik kommt von Naturschützern. Thomas Krämer-Kemper vom BUND sagte im ZDF:
5: Sofern es tatsächlich an die Passagiere durchgereicht werden würde, würde es dazu führen, dass tendenziell mehr Flugbewegung stattfinden und mehr Flugbewegung bedeutet in dem Fall eben auch größere ökologische Schäden.
4: Die Branche begrüßt die Senkung, fordert aber gleichzeitig weitere Entlastung. Auch die dritte nach dem Hauseinsturz in Görlitz vermisste Person ist tot. Die Leiche des 48-Jährigen wurde am Abend von den Einsatzkräften in den Trümmern gefunden. Zuvor waren 2 Frauenleichen geborgen worden. Die Polizei geht aktuell davon aus, dass sich keine weiteren Personen mehr in den Trümmern befinden. Am langen Pfingstwochenende drohen reichlich Staus auf den deutschen Autobahnen. Vor allem heute Nachmittag rechnet der ADAC mit ziemlich vielen Kurzurlaubern auf den Straßen. Betroffen sind die üblichen Fernrouten Richtung Süden, genauso wie zur Nord- und Ostsee.
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1: Also wenn ich hier auf unsere Wetterkameras schaue, wir haben wirklich teilweise malerische Bilder, die könnte man sich auch in den Kalender hängen. Leo, bei dir war es heute früh auch so, ne?
3: Ja, ich saß im Auto und es war wirklich wie so ein Kalenderfoto. Orangener Horizont, dann unten Nebel.

0: Nebel über den Feldern, so ein paar Baumspitzen haben aber rausgeschaut. Wenn ich nicht hätte fahren müssen, ich hätte sofort ein Foto gemacht.
1: Also das sieht wirklich, wirklich sehr schön aus. Eine gewisse Grußkartenansicht haben wir heute. Dazu aktuell zwischen 8 und 11 Grad. 23 bekommen wir heute maximal und auch das Wochenende wird schön mit bis zu 30 Grad.
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1: Pfingsten steht vor der Tür, 30 Grad am Wochenende und die Freibäder machen auch auf. Es geht raus und wir gehen mit. Svea, Leo, wart ihr schon mal auf einem Open-Air-Konzert?
0: Ja, ich habe schon mal Ray Garvey gesehen.
1: Schön.
4: Ja, ich auch. Ich habe zum Beispiel Juli oder auch Lina Meyer-Landrut gesehen und noch mehr.
1: Cool. Also es ist ja wirklich immer so ein absolutes Highlight. Ich finde Konzerte in der Halle schon sehr cool, aber wenn dann hinter der Bühne die Sonne untergeht und es ist so, ja, 30 Grad und man genießt einfach das Open-Air-Gefühl und sie dürfen das natürlich auch sehr gerne. Denn gleich spielen wir wieder um ihre Tickets für so ein unvergessliches Konzert unter freiem Himmel. Es ist 6:55 soweit. Vorher machen wir John Farnham, einer meiner absoluten Lieblings-80er. Der gibt uns ein bisschen Schwung für den Tag heute. You're the Voice. 7:04 haben wir es. Schönen guten Morgen mit König und Crew.
4: Guten Morgen.
0: Morgen.

0: 11:07. Heute zählt's nochmal. Heute gibt's nochmal unvergessliche Sommerkonzerte für Sie.
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2: Mitspielen möchte auch Thomas aus Schaikau.
3: Das ist korrekt, ja, richtig.
0: Es soll zu einem unvergesslichen Sommerkonzert gehen und das Schöne ist, wir wissen nicht, wo es hingeht. Sie wissen es auch nicht. Der Einzige, der das weiß, ist unser Ticketautomat. Wüssten Sie denn schon, wen Sie mitnehmen?
3: Ja, meine bessere Hälfte, würde ich sagen.
0: Und es ist auch egal, wo es hingeht. Also Sie würden wirklich auch, ich sag mal, ein bisschen weiter wegfahren?
3: Wenn es sein muss, ja klar, warum
0: nicht? Sehr schön. Also wir können ja auf jeden Fall versprechen, es wird sich lohnen, weil egal, wo es hingeht, es wird ein absolutes Highlight. So ein Open-Air-Konzert unter freiem Himmel mit untergehender Sonne, das hat schon was.
3: Das hoffe ich doch, das wäre doch nicht schlecht.
2: Genau, und deswegen wollen wir jetzt mal schauen, wo es für Sie hingeht. Und ich werde jetzt hier einmal am Hebel ziehen und dann wissen wir gleich mehr.
3: Gut, machen wir das.
1: Herzlichen Glückwunsch, Sie haben 2 Tickets gewonnen. Am 30. Juli geht's für Sie auf Schloss Eirichshof zu Nena.
0: Hey!
3: Wow, nicht schlecht.
0: Ist das cool?
3: Das ist cool. So weit weg ist es ja gar nicht.
0: Das stimmt. Von Schaikau.
3: Ja.
0: Ist es gar nicht mal so weit weg. Ach, herrlich. Es geht zu Nena am 30. Juli im Schloss Eirichshof. Eine wirklich, wirklich wunderschöne Location. Und dazu natürlich die Kultrockröhre auf der Bühne. Das wird ein grandioser Abend.
3: Nicht schlecht. Einwandfrei. Ich bedanke mich. Herrlich. Super. Ich freue mich. Wunderbar. Dankeschön.
2: Sehr gerne, Thomas. Einmal gibt es noch Tickets für Sie. Melden Sie sich also jetzt

0: gerne noch an auf landeswelle.de und die letzte Chance für unvergessliche Sommerkonzerte, die haben Sie dann heute Nachmittag 10 nach 4.
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0: Mit guter Laune geht's in den Freitag. 7.17 Uhr ist es. Sie hören König und Crew.
1: Viele von uns freuen sich aufs lange Wochenende. Vielleicht sind Sie ja auch unterwegs. Es gibt aber auch Menschen, die dafür sorgen, dass wir überhaupt was erleben können.
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0: So auch Carsten Fritz von der Eismanufaktur Geratal. Auch ihr habt Pfingstsonntag und Montag einiges geplant.
3: Mit schöner, zünftiger Musik. Und natürlich auch sehr viele Aktivitäten für die Kinder. Und natürlich, was nicht fehlen darf, unsere hausgemachten Eisspezialitäten.
1: Welches Eis wird denn da jetzt so vorbereitet?
3: Wetter entsprechend werden wir Limette Minze produzieren und das natürlich dann auch in Kombination mit Eisdrinks, mit und ohne Alkohol. Wir haben auch andere neue Sorten, Karamell-Butterbrezel, was sensationell ist, und für die Männer haben wir ein Guinness-Eis.
0: Wenn Sie da so das Eis vorbereiten mit Ihrem Team,

0: Wenn Sie da so sich, also Sie probieren sich ja dann wahrscheinlich einmal alle durch, oder?
1: Mit Sicherheit, ja. Es ist abgesegnet und durch den ständigen Genuss bin ich natürlich jetzt auch kein Leichtgewicht.
0: Sehr schön. Aber wie heißt es so schön, vertraue niemals einem dünnen Koch.
1: Jawohl.
2: Also das ist doch das Perfekte für die heißen Pfingsttage, oder? Pfingstfest in der Eismanufaktur Geratal. Erst ein Eis und dann bei 29 Grad. Da können Sie dann auch gleich noch ins nahegelegene Freibad gehen.
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0: 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So, und damit sind wir bei den Blick auf die Straßen. Landeswelle meldet Staus und Blitzer immer zuerst. Vorsicht bitte auf der A71 Richtung Schweinfurt. Zwischen Erfurt-Gispersleben und Erfurt-Bindersleben ist die rechte Spur gesperrt. Hier finden Reinigungsarbeiten statt und es staut sich. Außerdem A71 Richtung Schweinfurt zwischen dem Kreuz Erfurt und Arnstadt Nord ist die rechte Spur gesperrt und hier liegen Fahrzeugteile auf der Straße. Wenn Sie noch was haben, immer gerne her damit. Staus, Blitzer, Behinderung melden Sie jederzeit kostenfrei an der 0800 4x4 110. Dankeschön, gute Fahrt und damit ist es 7.30 Uhr.
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0: Und den Blick auf Thüringen hat Leonard Adam für Sie.
2: Guten Morgen. Ein schwerer Unfall hat gestern über Stunden die B7 bei Erfurt lahmgelegt. Laut Polizei war eine Autofahrerin nach dem Abfahren von der A71 auf die falsche Seite der Bundesstraße gefahren. Dort rammte sie einen Kleinwagen, fuhr danach aber noch weiter und krachte nochmal in drei Autos. Mindestens 4 Personen wurden verletzt, konnten sich aber selbst aus ihren Autos befreien. Einige von ihnen kamen zur Behandlung ins Krankenhaus. Die Feuerwehr brauchte mehrere Stunden, um die Spur der Verwüstung auf der B7 zu beseitigen. Großinvestition in Zollenroda. Der Hersteller von medizinischen Hilfsmitteln Bauerfeind will dort nochmal 50 Millionen Euro in seinen Standort stecken. Geplant ist nach Angaben des Unternehmens ein moderner Campus mit Kantine, Schulungs- und Konferenzräumen sowie einem Park. Außerdem neue Produktions- und Lagerhallen. Parallel dazu fließen derzeit schon 50 Millionen Euro in eine neue Energiezentrale und ein Lager auf dem Bauerfeind-Gelände. Das Unternehmen spricht von einem langfristigen Bekenntnis zu Zollenroda, das Arbeitsplätze sichert und neue ermöglicht. Passend zum Wetter starten zum Pfingstwochenende viele weitere Freibäder bei uns in Thüringen in die Saison. Angebadet wird beispielsweise im Freibad Einsiedel in Zellamelis, im Aquaplex in Eisenach oder im Freibad am Schwanenteich in Mühlhausen. Schon letztes Wochenende hatten die ersten Bäder bei uns im Freistaat aufgemacht, wegen des kühlen Wetters, aber mit überschaubarem Andrang. Und jetzt weitere Meldungen aus Deutschland und der Welt.
3: Ich bin Philipp Nützig. Schönen guten Morgen. Die Steuer auf Flugtickets wird in Deutschland gesenkt. Das hat der Bundestag beschlossen. Die schwarz-rote Bundesregierung löst damit ein Versprechen aus dem Koalitionsvertrag ein. Sie will deutsche Flughäfen für Airlines wieder attraktiver machen. Zum 1. Juli geht die Luftverkehrssteuer je nach Entfernung pro Ticket um bis zu gut 11 Euro runter. Kritik kommt von Naturschützern. Thomas Krämer-Kemper vom BUND sagte im ZDF:
4: Sofern es tatsächlich an die Passagiere durchgereicht werden würde, würde es dazu führen, dass tendenziell mehr Flugbewegung stattfinden und mehr Flugbewegung bedeutet in dem Fall eben auch größere ökologische Schäden.
3: Die Branche begrüßt die Senkung, fordert aber gleichzeitig weitere Entlastung. Auch die dritte nach dem Hauseinsturz in Görlitz vermisste Person ist tot. Die Leiche des 48-Jährigen wurde am Abend von den Einsatzkräften in den Trümmern gefunden. Zuvor waren 2 Frauenleichen geborgen worden. Die Polizei geht aktuell davon aus, dass sich keine weiteren Personen mehr in den Trümmern befinden.
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0: Ja, der Sommer feiert sein Comeback. Wir sind schnell zweistellig heute. 23 Grad bekommen wir maximal. Dazu viel Sonne, es bleibt trocken und auch das Wochenende geht so heiter weiter.
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0: Und ich muss heute mal ein Lob aussprechen. Wir geben Ihnen heute mal in Mitarbeit eine 1 mit Sternchen.
5: Da schicken nämlich so viele von Ihnen noch Tipps fürs Wochenende. Im Sommer da ist zum Beispiel Stadtjubiläum. Apolda macht Ausfahrt zum Oldtimer-Schloss-Treffen.
0: Und unser Nachrichtenmann Leo weiß, wie Sie da dieses Wochenende ganz bequem ohne Auto hinkommen.
2: Ja, die Pfefferminzbahn rollt nämlich wieder. Und mittlerweile ist die ja fast schon genauso kult wie das Oldtimer-Schloss-Treffen selber.
0: Das stimmt. Wir schauen gleich mal gemeinsam auf den Fahrplan gegen 10 nach halb 8. Vorher schaue ich auf den Musikplan und sehe Paul Young.

0: 7.40 Uhr ist es. Schönen Freitag mit Landeswelle Thüringen.
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0: Das lange Wochenende steht an, das Wetter sieht auch gut aus, da zieht es uns alle natürlich wieder automatisch zu Ausflügen nach draußen. Und wenn Sie im Weimarer Land und im Kreis Sömmerda unterwegs sein wollen, dann können Sie das sogar auf eine ganz besondere Art und Weise. Leo, mit der Pfefferminzbahn.
2: So ist es. Die ist nämlich wieder zwischen Buttstedt und Großheringen unterwegs. Und das passt jetzt am langen Wochenende auch perfekt. Die Fahrzeiten sind nämlich auf verschiedene Veranstaltungen in der Region abgestimmt. Zum Beispiel bringt sie die Pfefferminzbahn fast direkt zum Oldtimer-Schlosstreffen in Apolda. Und natürlich kommen sie damit auch bis nach Sömmerda und können dann am Sonntag beim großen Festumzug zum Stadtjubiläum dabei sein.
0: Sehr schön. Eine Frage, die ich mir noch stelle. Was kostet der Spaß?
2: Ja, nix. Also zumindest auf dem Abschnitt zwischen Buttstedt und Großheringen. Die Pfefferminzbahn, die wird ja von einem Förderverein organisiert und fährt deswegen auch nur noch an ausgewählten Tagen. Aber statt Tickets zu verkaufen, setzt der Verein auf eine einfachere Lösung, nämlich Spenden. Die sind aber immer gern gesehen.
0: Ja, damit die Pfefferminzbahn auch noch öfter unterwegs sein kann. Da sieht man mal wieder, das Ehrenamt macht den Unterschied und in dem Fall bringt es sie ganz bequem zu den Wochenend-Highlights in der Region.

0: Wir rocken uns in den Freitagmorgen. Brian Adams bringt uns rein. Sie hören König und Crew, 7.48 Uhr ist es. Das heißt noch 12 Minuten bis um 8. Und was kommt um 8, Svea Mauersberger?
1: Unser 80er Doppelpack.
0: Ja! Und dann machen wir heute ein bisschen Sommermusik. Svea Mauersberger freut sich sehr über die Sonne. Sie geht nämlich am Wochenende ins Freibad.
1: Genau, und da wird mal ein bisschen die Sonne genossen, ein bisschen gelesen, auch mal ins Wasser gegangen. Wird schön.
0: Sehr schön. Wenn Sie auch dabei sind, wenn Sie auch schon ins Freibad gehen, geben Sie mal gerne

0: Bescheid, wo es hingeht. 0800 4x4 110 und sommerliche Musik gibt's dazu. Toni Esposito, Kalimba de Luna, gleich in unserem 80er Doppelpack.
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0: Bundeswelle meldet Staus und Blitzer immer zuerst. Vorsicht da bitte auf der A4 Richtung Dresden. Zwischen Erfurt West und Erfurt Ost liegen Gegenstände auf der linken Spur. Außerdem zwischen Ronneburg und Schmölln Richtung Dresden Gegenstände auf der rechten Spur und zwar in der Abfahrt. Und A4 Richtung Dresden zwischen Hohenstein-Ernsthal und Wüstenbrand gab es gerade einen Unfall. Die Unfallstelle ist noch nicht abgesichert. Fahren Sie hier bitte langsam ran und denken Sie an die Rettungsgasse. Außerdem A71 Richtung Schweinfurt zwischen Erfurt-Gispersleben und Erfurt-Bindersleben ist die rechte Spur gesperrt. Hier staut es sich durch Reinigungsarbeiten. Es dauert mindestens eine halbe Stunde länger. Blitzer haben wir auf der A73 Richtung Suhl zwischen Coburg und Eisfeld Süd. Und Annette hat eingesehen auf der Straße zwischen Georgenthal und Schönau. Wenn Sie noch was haben, immer gerne her damit. Staus, Blitzer, Behinderung melden Sie jederzeit kostenfrei an der 0800 4x4 110. Kommen Sie gut und sicher ans Ziel. Es ist jetzt um 8.
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0: Und den Blick auf Thüringen hat Leonard Adam für Sie.
2: Guten Morgen. Auf der B7 bei Erfurt hat eine Geisterfahrerin ein regelrechtes Trümmerfeld angerichtet. Die Frau war laut Polizei gestern Nachmittag von der A71 abgefahren, dann aber auf die falsche Spur in Richtung Landeshauptstadt gefahren. Dort krachte sie frontal in ein Auto, fuhr dann allerdings noch weiter und rammte noch 3 weitere Fahrzeuge. Mindestens 4 Menschen wurden demnach verletzt, ein Teil von ihnen musste zur Behandlung ins Krankenhaus. Die B7 war für die Bergungsarbeiten über Stunden gesperrt. Neue Stimmen in der Diskussion um die Doktorarbeit von Ministerpräsident Mario Vogt. Der Präsident der Hochschule Nordhausen fordert jetzt eine Verjährungsfrist für Plagiatsverfahren. In der Thüringer Allgemeinen sprach es sich dafür aus, dass nach einer bestimmten Zeit solche Prüfungen nicht mehr möglich sein sollen. Nordhausens SPD-Landrat Matthias Jendricke sieht das genauso und schlägt eine Grenze von 5 Jahren vor. Hintergrund: Nach fast 20 Jahren hatte die TU Chemnitz Vogt den Doktortitel aberkannt, während er sich noch rechtlich dagegen wehrt, hat die AfD zusätzlich ein eigenes Gutachten zu seiner Arbeit vorgelegt. Und jetzt weitere Meldungen aus Deutschland und der Welt.
3: Ich bin Philipp Nützig. Schönen guten Morgen. In Deutschland wird die Steuer auf Flugtickets gesenkt. Das hat der Bundestag am Abend beschlossen. Die Bundesregierung löst damit ein Versprechen aus dem Koalitionsvertrag ein. Sie will deutsche Flughäfen für Airlines wieder attraktiver machen. Zum 1. Juli geht die Luftverkehrssteuer je nach Entfernung pro Ticket um bis zu gut 11 Euro runter. Ob die Airlines die niedrigeren Preise an die Kunden weitergeben, ist offen. Fluggesellschaften hatten zuletzt immer wieder die hohen Kosten in Deutschland beklagt und Flugpläne ausgedünnt. Opfer von häuslicher Gewalt sollen sich schneller scheiden lassen können. Das plant Bundesjustizministerin Hubig. Bisher gilt vor einer Scheidung das Trennungsjahr. Wer Gewalt durch den Partner erfahre, müsse sich auch ohne diese Wartezeit scheiden lassen können, sagt Hubig in den Funke-Zeitung. Kein Sieger und keine Tore im Hinspiel der Bundesliga-Relegation. Erstligist VfL Wolfsburg und Zweitligist Paderborn trennten sich 0:0. Damit ist für beide im Rückspiel am Montag auch noch alles drin.
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2: Dämpfer für einen Vorstoß der Linken, in Thüringen eine Arbeitskammer aufzubauen. Der Landtag hat es abgelehnt, einen Gesetzentwurf dafür im Ausschuss zu beraten. Ganz vom Tisch ist die Idee damit allerdings noch nicht. Sozialstaatssekretär Udo Götze will dem Thema mehr Zeit geben. Er hält es für zu wichtig, um es per Schnellschuss auszuhandeln. Eine Arbeitskammer ist gedacht als eine Interessensvertretung für Arbeitnehmer. Vorbild sind Bremen und das Saarland, wo es so eine Kammer schon gibt. Und weitere Wirtschaftsnachrichten gibt's auf landeswelle.de.
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0: Das können wir heute kurz machen. Viel Sonne, 23 Grad heute maximal. Und morgen steht dann teilweise schon eine 3 vorne. Wir bekommen bis zu 30 Grad.
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0: Gutes Wetter, langes Wochenende und dann heute noch die Lieblingskollegen um einen rum. So kann der Freitag doch losgehen.
4: Und es ist jede Menge los. Tino hat uns zum Beispiel geschrieben, dass er dieses Wochenende mit der Familie nach Eisfeld zum Kuhschwanzfest geht.
0: Ganz viel Spaß wünschen wir. Und wenn Sie auch noch den einen oder anderen Tipp haben, geben Sie jederzeit gern Bescheid an der 0800 4x4 110. Musikalisch lassen wir jetzt auch die Sonne mal so richtig hochleben.

0: Unser 80er Doppelpack fühlt sich einfach nach Sommer an. Die Pointer Sisters gleich mit dabei. Und das hier, das ist Tony Esposito. Kalimba de Luna. 8:04 ist es. Schönen guten Morgen und schönen Start in den Freitag.
1: Guten Morgen.

0: 8.10 Uhr ist es. Mit unserem 80er Doppelpack geht's bei König und Crew in den für viele letzten Arbeitstag vorm langen Wochenende. Das sind die Pointer Sisters hier. Pfingsten steht an und da haben wir heute Morgen schon einen Anruf von Thomas Brüggemann vom MFC Krawinkel bekommen.
1: Der MFC ist der Modellflugclub und hat am Pfingstsonntag auf dem Flugplatz wieder ihre...
0: Moment, ganz kurz. Ein Flugplatz, nicht, dass sie da mit irgendwelchen Flügen rumrennen.
1: Genau, auf dem Flugplatz wieder ihre alljährliche Modellflugshow. Und für die reisen auch mittlerweile Gäste von weiter weg an.
2: Zum Teil die Vereine bei uns aus dem Umkreis in Thüringen und auch Leute wirklich von ganz weit weg, von Ostfriesland, von Bayern. Überall kommen die Leute angefahren, und um ihre Modelle bei uns zu präsentieren.
1: Fliegt dann da auch wirklich was durch die Luft?
2: Ja, natürlich, wenn wir alle fliegen. Da steht eigentlich eine riesen Warteschlange immer bei mir. Ich moderiere ja da vorne am Zaun ein bisschen, um die Leute zu erklären, wie das so funktioniert. Und nacheinander dürfen die dann fliegen.
0: Sag doch nochmal ganz kurz, wo müssen wir hin und wann geht's los?
2: Also, das ist in Krawinkel, das ist in der Nähe von Ortruf. Start ist 10 Uhr. Eintritt ist frei und einfach kommen und Spaß haben.
0: Sehr schön, so wird's gemacht. Ein beflügeltes Wochenende also in Krawinkel. Diesen Sonntag ab 10 Uhr und mehr Tipps für Pfingsten finden Sie jederzeit auf landeswelle.de. Schönen guten Morgen.
1: Guten Morgen.

0: Hier sind Ihre Wochenende-Einstimmer bei Landeswelle Thüringen. Heute ein bisschen albern unterwegs. 8.18 Uhr ist es, König und Crew am Freitag läuft und das macht heute auch wirklich wieder besonders viel Spaß mit Ihnen.
1: Wir feiern Pfingsten schon mal ein bisschen vor.

0: und stimmen uns mit dem Rennsteiglied aufs lange Wochenende ein.
1: Ja, übrigens, auch in Sachsen bin ich mit dem Rennsteiglied groß geworden. Ich habe nämlich irgendwann mal bei meinen Großeltern in der Plattenkiste die Schallplatte mit den schönsten Liedern von Herbert Roth gefunden. Und ich legte diese Schallplatte auf und natürlich... Zack, sofort infiziert.
0: Sehr schön. Ja, und Sie, Sie dürfen ruhig auch mitsingen. Rufen Sie uns an der 0800 4x4 110. Wir wollen heute den größten Pfingstchor Thüringens, das Rennsteiglied, singen lassen. Und dann klingt es nämlich vielleicht genauso wie das hier. Ja.

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0: Mit guter Laune geht's rein in diesen Freitag und wir schauen auf die Straßen bei Landeswelle. Staus und Blitzer gibt's bei uns immer zuerst. Vorsicht bitte auf der A4 Richtung Dresden. Zwischen Erfurt West und Erfurt Ost liegen Gegenstände. A71 Richtung Schweinfurt. Zwischen Erfurt Gispersleben und Erfurt Bindersleben ist die rechte Spur gesperrt. Hier wird eine Ölspur beseitigt. Außerdem A71 zwischen Meiningen Nord und Meiningen Süd. Achtung, Gegenstände auf der Straße. Wenn Sie noch was haben, immer gerne her damit. Staus, Blitzer, Behinderungen melden Sie jederzeit kostenfrei. An der 0800 4x4 110. Dankeschön, gute Fahrt und damit ist es 8:30.
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0: Und die wichtigsten Meldungen aus Thüringen hat Leonard Adam für Sie.
2: Guten Morgen. Ein schwerer Unfall hat gestern über Stunden die B7 bei Erfurt lahmgelegt. Laut Polizei war eine Autofahrerin nach dem Abfahren von der A71 auf die falsche Seite der Bundesstraße gefahren. Dort rammte sie einen kleinen Wagen, fuhr danach aber noch weiter und krachte nochmal in 3 Autos. Mindestens 4 Personen wurden verletzt, konnten sich aber selbst aus ihren Autos befreien. Einige von ihnen kamen zur Behandlung ins Krankenhaus. Die Feuerwehr brauchte mehrere Stunden, um die Spur der Verwüstung auf der B7 zu beseitigen. Bauerfeind setzt weiter auf Zollenroda. Der Hersteller von medizinischen Hilfsmitteln will an seinem Standort nochmal 50 Millionen Euro investieren. Entstehen soll davon ein moderner Campus mit Kantine, Schulungs- und Konferenzräumen sowie ein Park, Produktions- und Lagerhallen. Gleichzeitig fließen gerade nach Angaben von Bauerfeind schon 50 Millionen Euro in eine neue Energiezentrale und ein Lager. Das Wochenende wird warm und deswegen stehen auch wieder einige Freibäder bei uns in Thüringen in den Startlöchern. Heute ab um 10 darf beispielsweise in Mühlhausen im Freibad am Schwanenteich angebadet werden. Zur gleichen Zeit geht's auch in Georgenthal im Landkreis Gotha los und ab um 3 zieht dann auch das Freibad in Greußen im Kyffhäuserkreis nach. Und jetzt weitere Meldungen aus Deutschland und der Welt.
3: Ich bin Philipp Nützig. Schönen guten Morgen. In Deutschland wird die Steuer auf Flugtickets gesenkt. Das hat der Bundestag am Abend beschlossen. Die Bundesregierung löst damit ein Versprechen aus dem Koalitionsvertrag ein. Sie will deutsche Flughäfen für Airlines wieder attraktiver machen. Zum 1. Juli geht die Luftverkehrssteuer je nach Entfernung pro Ticket um bis zu gut 11 Euro runter. Ob die Airlines die niedrigeren Preise an die Kunden weitergeben, ist offen. Fluggesellschaften hatten zuletzt immer wieder die hohen Kosten in Deutschland beklagt und Flugpläne ausgedünnt. Opfer von häuslicher Gewalt sollen sich schneller scheiden lassen können. Das plant Bundesjustizministerin Hubich. Bisher gilt vor einer Scheidung das Trennungsjahr. Wer Gewalt durch den Partner erfahre, müsse sich auch ohne diese Wartezeit scheiden lassen können, sagt Hubich in den Funke-Zeitung. Kein Sieger und keine Tore im Hinspiel der Bundesliga-Relegation. Erstligist VfL Wolfsburg und Zweitligist Paderborn trennten sich 0:0. Damit ist für beide im Rückspiel am Montag auch noch alles drin.
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0: Ja, das ist ein freundliches mit viel Sonnenschein. Aktuell messen wir schon so zwischen 10 und 13 Grad. Bis auf 23, 24 geht es heute maximal rauf. Also das wird richtig schöner Freitag und auch das Wochenende wird sonnig. Und 30 Grad bekommen wir maximal.
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0: Wir freuen uns gemeinsam aufs lange Wochenende. Es ist wirklich so viel los bei uns in Thüringen. Svea, Leo, was macht ihr?
2: Ja, also ich glaube, ich gehe wirklich mal ins Freibad. Ilmenau ist zwar noch nicht offen, aber ja, ich werde eins finden, was offen hat.
0: Sehr schön.
4: Bei mir sieht es genauso aus. Also Freibad, Sonne tanken, ein bisschen genießen, genau. Und du?
0: Ich werde arbeiten. Ich werde morgen hier erstmal im klimatisierten Studio stehen und Sie natürlich ins Wochenende begleiten mit ganz viel Musik. Und danach feiere ich Geburtstag mit Papa.
4: Ach, schön.
0: Da muss ich dann morgen unbedingt noch nach Magdala Bratwürste holen. Ich hoffe, die haben da noch ein paar. Was sonst noch so geht dieses Wochenende, das hören Sie natürlich bei uns im Programm. Und es gibt auch nochmal alles zum Nachlesen auf landeswelle.de. Wir sind bei Ihnen, starten gemeinsam in diesen Freitag. Das bisschen Arbeit, das macht sich mit guter Musik fast wie von allein. Und dazu die 80er, Survivor, Burning Heart jetzt bei Landeswelle. 8:33 Uhr, Sion König und Crew, schönen Freitagmorgen.
4: Guten Morgen.
2: Morgen.

0: 8.39 Uhr. Sie hören Landeswelle Thüringen mit König und Crew. 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

0: 7:47 Uhr. Schönen guten Morgen bei Landeswelle Thüringen. Gemeinsam starten wir in den Freitag vom langen Wochenende. Und da fliegt in Eisfeld sprichwörtlich ab heute die Kuh.
1: Sven Seifert vom Förderverein des Kuhschwanzfestes im Eisfeld hat uns heute Morgen nämlich ein bisschen was zum Kuhschwanzfest erzählt. Früher wurden die Eisfelder scherzhaft Kuhschwänze genannt, weil die Wagen beim Festumzug immer von Kühen statt Pferden gezogen wurden. Aber auch heute noch gibt es Kuhschwänze in der Stadt.
2: Klar, der hängt bei uns im Festzelt. Wir haben eine Kuh, also eine Kunststoffkuh, eine große, am Eingang stehen und auch in Eisfeld überall hängen Kühe, ja.
0: Das heißt, jeder Haushalt hat dann quasi die eigene Kuh im Garten.
2: Ja, so ungefähr, ja, fast.
0: Ach,
2: ja.
0: Wahnsinn, cool. Aber schön, dass da vor allem auch jeder mitmacht. Sensationell. Okay, wo müssen wir denn hinkommen?
2: Nach Eisfeld in den Otto-Ludwig-Garten.
0: Okay, und dort ist dann wirklich die ganze Zeit Party. Wie viele machen denn beim Festumzug am Dienstag dann mit?
2: Wir haben aktuell 98 Bilder.
0: 98 Bilder.
2: Wenn wir Glück haben, knacken wir vielleicht die 100. Weil meistens so übers Wochenende machen sich noch immer noch 1-2 Leute Gedanken.
0: Wow, also das ist wirklich sehr, sehr beeindruckend. 98 Bilder, vielleicht sogar 100 Bilder beim Festumzug. Es könnte also eine Weile dauern.
1: Ja, das Kuhschwanzfest im Eisfeld, dieses Wochenende findet wieder statt. Und mehr Tipps finden Sie auch jederzeit auf landeswelle.de.
0: Und den finden Sie gleich bei uns im Programm. Holly Johnson bringt die Sonne ins Radio. Americanos, gleich bei uns in voller Länge. Guten Morgen.
1: Guten Morgen.
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1: Landeswelle meldet Staus und Blitzer immer zuerst. Vorsicht bitte auf der A71 Richtung Schweinfurt. Zwischen Erfurt-Gispersleben und Erfurt-Bindersleben ist die rechte Spur gesperrt. Hier wird eine Ölspur beseitigt. Blitzer auf der A73 Richtung Suhl zwischen Coburg und Eisfeld Süd und auf der Straße zwischen Georgenthal und Schönau stehen sie. Wenn Sie noch was haben, immer gerne her damit. Staus, Blitzer, Behinderungen melden Sie jederzeit kostenfrei an der 0800 4x4 111.

0: 0. Dankeschön, gute Fahrt und damit haben wir es jetzt um 9.
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2: Ich bin Philipp Nützig. Schönen guten Morgen. Wird der Tankrabatt verlängert? Bei dieser Frage sind sich Union und SPD weiter uneinig. Während Politiker aus CDU und CSU sich zuletzt offen dafür gezeigt haben, den Tankrabatt auch nach dem 30. Juni gelten zu lassen, kommen aus der SPD deutlich kritischere Töne. Heute trifft sich auch wieder die Spritpreis-Taskforce beider Parteien. Deren Mitglied Amon Zorn sagt in der ARD:
3: Ich will ganz deutlich und ehrlich sagen, das war schon verabredet, dass es temporär ist. Und wir werden jetzt bei den weiteren Maßnahmen dafür sorgen, dass es zielgenauer ist. Und deswegen, aus meiner Sicht, brauchen wir nicht eine Verlängerung des Tankrabatts.
2: Die Steuer auf Flugtickets wird in Deutschland gesenkt. Das hat der Bundestag beschlossen. Die schwarz-rote Bundesregierung löst damit ein Versprechen aus dem Koalitionsvertrag ein. Sie will deutsche Flughäfen für Airlines wieder attraktiver machen. Zum 1. Juli geht die Luftverkehrssteuer je nach Entfernung pro Ticket um bis zu gut 11 Euro runter. Kritik kommt von Naturschützern. Thomas Krämer-Kemper vom BUND sagte im ZDF:
4: Sofern es tatsächlich an die Passagiere durchgereicht werden würde, würde es dazu führen, dass tendenziell mehr Flugbewegung stattfinden und mehr Flugbewegung bedeutet in dem Fall eben auch größere ökologische Schäden.
2: Die Branche begrüßt die Senkung, fordert aber gleichzeitig weitere Entlastung. Bundesfamilienministerin Prien muss sparen und prüft daher auch Einschnitte beim Elterngeld. Weniger zu zahlen halte sie aber nicht für empfehlenswert, so Prien gegenüber der Zeitung Welt. Andere Stellschrauben wären die Bezugsdauer oder die Einkommensgrenzen beim Elterngeld. In den Trümmern des eingestürzten Hauses in Görlitz haben Einsatzkräfte auch eine dritte Leiche gefunden. Es handelt sich um den vermissten 48-jährigen Deutsch-Bulgaren, sagte uns ein Polizeisprecher. Bereits zuvor waren zwei Frauenleichen entdeckt worden. Die Einsatzkräfte sind weiter vor Ort und sichern Spuren.
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5: Ja, der Sommer feiert sein Comeback. Wir sind schon zweistellig mittlerweile. 23 Grad bekommen wir heute maximal. Dazu viel Sonnenschein, es bleibt trocken. Ein paar Schleierwolken sind ab und zu mal unterwegs, aber die tun nichts. Die wollen einfach nur da sein. Und auch das Wochenende wird richtig schön bei 30 Grad maximal.
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5: So, und wie immer um diese Zeit machen wir zwei 90er am Stück. Das ist unser kultiges
6: 90er Doppelpock.
5: Richtig. Gleich geht's in die tiefen 90er zu OMC. Ewig nicht gehört, diese Nummer. How Bizarre liegt hier schon bereit auf dem Abspielgerät. Und vorher The Cure mit der Hymne für den heutigen Freitag. Friday, I'm in Love. Haben Sie einen guten Start ins lange Wochenende. 9:02 Uhr ist es. Schönen guten Morgen.
6: Guten Morgen.

0: Guten Morgen, Sie hören König und Co. bei Landeswelle Thüringen. 9.17 Uhr ist es und wie die Sterne für Sie stehen an diesem 22. Mai, das hören wir jetzt.
1: 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Widder.
2: Versuchen Sie, in einer Sache etwas Zeit zu gewinnen. Für wichtige Vorhaben bietet dieser Tag nicht gerade die besten Voraussetzungen.
1: Stier.
2: Nicht alles läuft derzeit so, wie Sie es sich insgeheim wünschen. Einige nötige Zugeständnisse wird Sie das wohl kosten.
1: Zwillinge.
2: Durch Ihren ausgleichenden Einfluss schaffen Sie es, Differenzen in Ihrem Umfeld gut aus der Welt zu schaffen.
1: Krebs.
2: Bleiben Sie jetzt unbedingt realistisch. Sie handeln sich leicht Verluste ein, wenn Sie im Land der Fantasie leben.
1: Löwe.
2: Denken und handeln Sie positiv. Somit erfolgt auch ein entsprechendes Echo.
1: Jungfrau.
2: Keiner kann das Rad der Zeit aufhalten oder gar zurückdrehen. Seien Sie vorausschauend und versuchen Sie, Kompromisse zu finden.
1: Waage.
2: Ihre hektische Betriebsamkeit täuscht nicht über einen Leistungsknick hinweg. Ein Gespräch mit Ihrem Chef könnte neue Impulse und Chancen bringen.
1: Skorpion.
2: Wenn sich Möglichkeiten bieten, im Job neue Kontakte zu knüpfen, dann sollten Sie die jetzt unbedingt wahrnehmen.
1: Schütze.
2: Einige Dinge stehen an. Das bedeutet Arbeit. Krempeln Sie die Ärmel hoch und los geht's.
1: Steinbock.
2: In der nächsten Zeit wird es wichtig sein, dass Sie die Fakten genau unter die Lupe nehmen. Es scheint, als würde man Ihnen etwas verschweigen.
1: Wassermann.
2: Eine gewisse Unruhe wird sich bemerkbar machen. Vorsicht und Zurückhaltung sind heute angebracht.
1: Fische.
2: Sie ziehen heute Alleingänge vor. Geraten Sie dadurch aber nicht zu sehr in eine Außenseiterposition.
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0: 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Das Malerhandwerk gehört zu den Handwerken, die fast jeder schon einmal ausprobiert hat. Im Berufsleben ist das Malerhandwerk das Hauptgeschäft, aber tatsächlich nur ein Teil des Ganzen. Sandra Jacobs, Malermeisterin und Inhaberin des Malerfachbetriebs Jacobs in Langenheim.
1: Ja, grundsätzlich ist es schon das Hauptgeschäft, aber bis man zu dem Punkt kommt, die Rolle und den Pinsel zu benutzen, hat halt das Ganze schon einiges an Vorarbeit zu tun, meistens.
0: Das heißt, die angehende Malerin oder der Maler sollte was alles können?
1: Der Lehrling lernt hoffentlich alles, was eben auch dekorative Techniken sind, Schablonieren. Also letztendlich dürfen wir auch in Kirchen denkmalschutzmäßig arbeiten. Es ist wirklich sehr, sehr vielseitig. Ja? Also wir können ein altes Haus wieder komplett neu sanieren, wir können neues Haus komplett sanieren. Eigentlich vom Fußboden an bis zur Decke, bis zur Wand machen wir das eigentlich fertig, sodass man nur noch die Lampen reinnehmen muss und die Steckdosen dran machen muss. Sag ich jetzt mal, könnten wir.
0: Entdecke das Handwerk in deiner Region. 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
2: Landeswelle meldet Staus und Blitzer immer zuerst. Vorsicht bitte auf der A4 Richtung Dresden. Zwischen Magdala und Bucher steht ein kaputtes Auto. Hier ist die rechte Spur gesperrt. A71 Richtung Schweinfurt. Zwischen Erfurt-Gispersleben und Erfurt-Bindersleben ist auch die rechte Spur dicht. Hier wird eine Ölspur beseitigt. Und eine Meldung aus dem Kyffhäuserkreis zwischen Berka und Bendeleben. In der Kreuzung, Achtung, hier gab es einen Unfall mit mehreren

0: mehreren Autos. Machen Sie am besten einen großen Bogen. Die Blitzer auf der A73 Richtung Suhl zwischen Coburg und Eisfeld Süd.
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0: Und damit ist es 9:30.
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2: Ich bin Philipp Nützig. Schönen guten Morgen. Wird der Tankrabatt verlängert? Bei dieser Frage sind sich Union und SPD weiter uneinig. Während Politiker aus CDU und CSU sich zuletzt offen dafür gezeigt haben, den Tankrabatt auch nach dem 30. Juni gelten zu lassen, kommen aus der SPD deutlich kritischere Töne. Heute trifft sich auch wieder die Spritpreis-Taskforce beider Parteien. Deren Mitglied Amon Zorn sagt in der ARD:
3: Ich will ganz deutlich und ehrlich sagen, das war schon verabredet, dass es temporär ist. Und wir werden jetzt bei den weiteren Maßnahmen dafür sorgen, dass es zielgenauer ist, und deswegen aus meiner Sicht brauchen wir nicht eine Verlängerung des Tankrabatts.
2: Die Steuer auf Flugtickets wird in Deutschland gesenkt. Das hat der Bundestag beschlossen. Die schwarz-rote Bundesregierung löst damit ein Versprechen aus dem Koalitionsvertrag ein. Sie will deutsche Flughäfen für Airlines wieder attraktiver machen. Zum 1. Juli geht die Luftverkehrssteuer je nach Entfernung pro Ticket um bis zu gut 11 Euro runter. Kritik kommt von Naturschützern. Thomas Krämer-Kemper vom BUND sagte im ZDF:
4: Sofern es tatsächlich an die Passagiere durchgereicht werden würde, würde es dazu führen, dass tendenziell mehr Flugbewegung stattfinden, und mehr Flugbewegung bedeutet in dem Fall eben auch größere ökologische Schäden.
2: Die Branche begrüßt die Senkung, fordert aber gleichzeitig weitere Entlastung. Bundesfamilienministerin Prien muss sparen und prüft daher auch Einschnitte beim Elterngeld. Weniger zu zahlen halte sie aber nicht für empfehlenswert, so Prien gegenüber der Zeitung Welt. Andere Stellschrauben wären die Bezugsdauer oder die Einkommensgrenzen beim Elterngeld. In den Trümmern des eingestürzten Hauses in Görlitz haben Einsatzkräfte auch eine dritte Leiche gefunden. Es handelt sich um den vermissten 48-jährigen Deutsch-Bulgaren, sagte uns ein Polizeisprecher. Bereits zuvor waren zwei Frauenleichen entdeckt worden. Die Einsatzkräfte sind weiter vor Ort und sichern Spuren. Auf den Autobahnen in Deutschland dürfte es heute so voll wie selten werden. Der ADAC rechnet zum langen Pfingstwochenende mit, Zitat, einer der höchsten Verkehrsbelastungen des Jahres. Und zwar vor allem heute, wenn viele in ihren Kurzurlaub starten.
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0: Ja, da wünschen wir für hoffentlich staufreie Straßen und allzeit gute Fahrt. Das Wetter passt auf jeden Fall. Wir sind bei aktuell zwischen 11 und 15 Grad schon angekommen. 23 heute maximal. Dazu viel Sonne, ein paar Schleierwolken und auch das Wochenende wird sensationell. Sonne satt und 30 Grad in der Spitze.
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0: Ja, mit Blick aus dem Fenster lässt sich die Arbeit doch gleich viel leichter erledigen heute. Und vor allem steigt auch schon die Vorfreude aufs lange Wochenende. Stadtjubiläum Sommer da, Weinmeile in der Saale-Unstrut-Region und Oldtimer-Schloss-Treffen in Apolda. Das nur mal so drei Beispiele, was dieses Wochenende geht. Und Leo, zwischen den Events geht's per Schiene hin und her.
5: Ja, die Pfefferminzbahn rollt nämlich wieder und mittlerweile ist die ja fast schon genauso Kult wie das Oldtimer-Schlosstreffen selber.
0: Das ist richtig. Unsere gute Meldung gleich gegen 9:50. Vorher machen wir gute Musik. Richtige Lieblingsmucke für so ein Wochenendgefühl. Die Pet Shop Boys gleich mit dabei. It's a Sin. Und das hier ist Rock von Lenny Kravitz aus den 90ern. 9:33 Uhr. Schönen Freitag.

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1: Das lange Wochenende steht an, das Wetter sieht auch gut aus. Da zieht es uns alle natürlich wieder automatisch zu Ausflügen nach draußen. Und wenn Sie im Weimarer Land und im Kreis Sömmerda unterwegs sein wollen, dann können Sie das sogar auf eine ganz besondere Art und Weise. Leo, mit der Pfefferminzbahn.
2: So ist es. Die ist nämlich wieder zwischen Buttstedt und Großheringen unterwegs. Und das passt jetzt am langen Wochenende auch perfekt. Die Fahrzeiten sind nämlich auf verschiedene Veranstaltungen in der Region abgestimmt. Zum Beispiel bringt sie die Pfefferminzbahn fast direkt zum Oldtimer-Schlosstreffen in Apolda. Und natürlich kommen sie damit auch bis nach Sömmerda und können dann am Sonntag beim großen Festumzug zum Stadtjubiläum dabei sein.
1: Sehr schön. Eine Frage, die ich mir noch stelle. Was kostet der Spaß?
2: Ja, nix. Also zumindest auf dem Abschnitt zwischen Buttstedt und Großheringen. Die Pfefferminzbahn, die wird ja von einem Förderverein organisiert und fährt deswegen auch nur noch an ausgewählten Tagen. Statt Tickets zu verkaufen, setzt der Verein auf eine einfachere Lösung, nämlich Spenden. Die sind aber immer gern gesehen.
1: Ja, damit die Pfefferminzbahn auch noch öfter unterwegs sein kann. Da sieht man mal wieder, das Ehrenamt macht den Unterschied und in dem Fall bringt es sie ganz bequem zu den Wochenend-Highlights in der

0: Das sind die Four Tops. Loco in Acapulco. Auch Lukas und Svea sind ein bisschen loco heute. Es ist Freitagsstimmung und die transportieren wir natürlich auch zu Ihnen ins Radio. Das gleich natürlich auch mit dem nächsten 80er. Whitesnake, Here I Go Again, schaffen wir noch bis um 10. Und dann bringen wir Sie weiter gut durch den Arbeitstag bei Landeswelle Thüringen. Guten Morgen.
1: Guten Morgen.
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1: Kurz vor 10, Landeswelle meldet Staus und Blitzer immer zuerst. Vorsicht bitte auf der A4 Richtung Dresden. Zwischen Magdala und Bucha steht ein kaputtes Auto, hier ist die rechte Spur gesperrt. A71 Richtung Schweinfurt, zwischen Erfurt-Gispersleben und Erfurt-Bindersleben ist die rechte Spur auch dicht, hier wird eine Ölspur beseitigt. Im Kyffhäuser Kreis, zwischen Berka und Bendeleben, in der Kreuzung, Achtung, hier stockt's gerade nach einem Unfall. Und Kreis Saalfeld-Ruderstadt, zwischen Meernach und Gräfenthal ist die Straße nach einem Unfall halbseitig dicht. Blitzer gibt's auf der A73 Richtung Suhl zwischen Coburg und Eisfeld Süd und auf der B89 Richtung Thema am Abzweig zum Kloster Fesra. Danke Sandro fürs Bescheid geben. Wenn Sie noch was haben, immer gerne her damit. Staus, Blitzer, Behinderungen melden Sie jederzeit kostenfrei an der 0800 4x4 110. Dankeschön, gute Fahrt und damit ist es jetzt um 10.
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3: Ich bin Philipp Nützig. Schönen guten Tag. Wird der Tankrabatt verlängert? Bei dieser Frage sind sich Union und SPD weiter uneinig. Bisher gilt der Rabatt nur bis Ende Juni. Anders als Politiker aus CDU und CSU ist SPD-Fraktionsvize Zorn gegen eine Fortsetzung. Er bringt in der ARD stattdessen andere Entlastungen wie einen Spritpreisdeckel ins Spiel. Den wieder

0: wiederum lehnt die Union bisher ab. Heute trifft sich erneut die Spritpreis-Taskforce der beiden Parteien, um über das Thema zu beraten. Schon länger wird kritisiert, dass der Tankrabatt bisher nicht komplett bei den Autofahrern ankommt. Bundesfamilienministerin Prien muss in ihrem Bereich 500 Millionen Euro einsparen und prüft daher auch Einschnitte beim Elterngeld. Im Weltinterview spricht Prien von verschiedenen Stellschrauben. Jana Klonikowski.
1: Ja, da nennt sie etwa die Höhe des Elterngelds, die Bezugsdauer oder die Einkommensgrenzen. Bei der Höhe will Prien aber eigentlich nicht runter, an die Einkommensgrenzen auch nicht ran und bei der Bezugsdauer nicht unter 12 Monate. Bisher sind es maximal 14. Wo genau sie also sparen will, das will Prien jetzt in der Koalition diskutieren. Sie sagt aber auch, weil insgesamt weniger Kinder geboren werden, muss künftig insgesamt weniger Elterngeld gezahlt werden.
0: Der Bauturbo zündet nicht. Im vergangenen Jahr sind in Deutschland nur gut 200.000 neue Wohnungen gebaut worden. Das sind so wenige wie seit über 10 Jahren nicht, so das Statistische Bundesamt. Gründe gibt es einige. Bauen wird immer teurer und Genehmigungen dauern länger. Opfer von häuslicher Gewalt sollen sich schneller scheiden lassen können. Das plant Bundesjustizministerin Hubig. Bisher gilt vor einer Scheidung das Trennungsjahr. Wer Gewalt durch den Partner erfahre, müsse sich auch ohne diese Wartezeit scheiden lassen können, sagt Hubig in den Funke-Zeitungen. Wer auf der Autobahn unterwegs ist, braucht jetzt am langen Pfingstwochenende oft Geduld und starke Nerven. Der ADAC rechnet damit, dass auf den Straßen so viel los ist wie selten. Vor allem heute Nachmittag, wenn viele in ihren Kurzurlaub fahren, dürfte es voll werden.
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3: Ja, wettertechnisch sehr, sehr schön alles. Viel Sonne. Dazu bekommen wir heute maximal 23, 24 Grad. Und auch das Wochenende lässt sich sehen. Auch wieder Sonne satt. Und 30 Grad maximal.
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3: So, wir hoffen, es sind nicht mehr allzu viele Termine an Ihrem Freitag. Und selbst wenn, dann begleiten wir Sie natürlich mit richtig viel Musik. Gleich mit dabei unter anderem eine schöne Runde Depeche Mode aus 84. People are People, das geht eigentlich auch immer, oder? Und das hier, das ist Musik aus den 90ern. Soul Asylum, The Runaway Train. Schönen Freitag mit uns, 10:02 Uhr. Moin zusammen.

0: Sie hören Landeswelle Thüringen. 10.16 Uhr ist es an Ihrem Freitag. Ich selbst hatte in meiner Schulzeit 3 Kunstlehrerinnen und Lehrer. Wir erinnern uns mal ganz kurz zurück. Grüße an der Stelle an Frau Töpfer. Da musste nämlich immer alles lila sein. Bei Frau Klaus musste immer alles akkurat gezeichnet sein. Und bei Herrn Veraschka, da war alles egal, weil der fand meine Kunstwerke sowieso alle hässlich.
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0: 10.29 Uhr. Mit Celine Dion geht's auf in den Freitagvormittag, gleich 10:30. Und wir schauen auf die Straßen. Landeswelle meldet Staus und Blitze immer zuerst. Vorsicht bitte auf der A4 Richtung Dresden. Zwischen Eisenach, Ost und Sättelstedt liegen Gegenstände auf der rechten Spur. Außerdem A38 Richtung Leipzig. Zwischen Bleicherode und Großwechslungen ein kaputter LKW. A71 Richtung Schweinfurt. Zwischen Erfurt-Gispersleben und Erfurt-Bindersleben ist die rechte Spur gesperrt. Hier wird eine Ölspur beseitigt. Dann A73 Richtung Nürnberg. Vorsicht, Höhe Kreuz Bamberg. Liegen mehrere Spanngurte auf der Straße, wenn Sie in der Richtung unterwegs sind. Eine Meldung gibt es noch, und zwar aus dem Kreis Saalfeld-Ruderstadt. Zwischen Mernach und Gräfenthal ist die Straße halbseitig nach einem Unfall gesperrt.
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0: Und damit ist es 10.30 Uhr.

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1: Ich bin Philipp Nützig. Schönen guten Tag. Wird der Tankrabatt verlängert? Bei dieser Frage sind sich Union und SPD weiter uneinig. Bisher gilt der Rabatt nur bis Ende Juni. Anders als Politiker aus CDU und CSU ist SPD-Fraktionsvize Zorn gegen eine Fortsetzung. Er bringt in der ARD stattdessen andere Entlastungen wie einen Spritpreisdeckel ins Spiel. Den wiederum lehnt die Union bisher ab. Heute trifft sich erneut die Spritpreis-Taskforce der beiden Parteien, um über das Thema zu beraten. Schon länger wird kritisiert, dass der Tankrabatt bisher nicht komplett bei den Autofahrern ankommt. Bundesfamilienministerin Prien muss in ihrem Bereich 500 Millionen Euro einsparen und prüft daher auch Einschnitte beim Elterngeld. Im Weltinterview spricht Prien von verschiedenen Stellschrauben. Jana Klonikowski.
2: Ja, da nennt sie etwa die Höhe des Elterngelds, die Bezugsdauer oder die Einkommensgrenzen. Bei der Höhe will Prien aber eigentlich nicht runter, an die Einkommensgrenzen auch nicht ran und bei der Bezugsdauer nicht unter 12 Monate. Bisher sind es maximal 14. Wo genau sie also sparen will, das will Prien jetzt in der Koalition diskutieren. Sie sagt aber auch, weil insgesamt weniger Kinder geboren werden, muss künftig insgesamt weniger Elterngeld gezahlt werden.
1: Der Bauturbo zündet nicht. Im vergangenen Jahr sind in Deutschland nur gut 200.000 neue Wohnungen gebaut worden. Das sind so wenige wie seit über 10 Jahren nicht, so das Statistische Bundesamt. Gründe gibt es einige. Bauen wird immer teurer und Genehmigungen dauern länger. Opfer von häuslicher Gewalt sollen sich schneller scheiden lassen können. Das plant Bundesjustizministerin Hubig. Bisher gilt vor einer Scheidung das Trennungsjahr. Wer Gewalt durch den Partner erfahre, müsse sich auch ohne diese Wartezeit scheiden lassen können, sagt Hubig in den Funke-Zeitungen. Wer auf der Autobahn unterwegs ist, braucht jetzt am langen Pfingstwochenende oft Geduld und starke Nerven. Der ADAC rechnet damit, dass auf den Straßen so viel los ist wie selten. Vor allem heute Nachmittag, wenn viele in ihren Kurzurlaub fahren, dürfte es voll werden.
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3: Ja, also das ist jetzt schon so langsam, dass man hier ein bisschen die Fenster auch im Studio aufmachen müsste. Es ist warm bei uns im Freistaat. Wir messen aktuell schon um die 18 bis 20 Grad, 24 heute maximal, dazu Sonne satt und so geht es tatsächlich auch am Wochenende weiter, da klettern die Temperaturen noch ein bisschen höher auf maximal 30 Grad.
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3: Also Wetter stimmt, Laune stimmt auch, Thüringen freut sich auf ein langes Wochenende und dazu starten wir sehr musikalisch rein, gleich mit Thüringens Nationalhymne. Unser großes Wochenfinale, wenn es um die Musik in unserem schönen Freistaat geht. Da darf ein Lied natürlich nicht fehlen. Das singen wir gleich gemeinsam. Vorher dürfen Sie auch gerne mitsingen, wenn Sie möchten. Drehen Sie das Radio laut zu Human League, einem unserer besten 80er. Don't You Want Me, hier bei Landeswelle Thüringen. 10.33 Uhr ist es. Schönen Freitagvormittag mit uns.

0: 10.47 Uhr, Freitag und Vormittag mit Landeswelle Thüringen. Und heute machen wir mal die Probe aufs Exempel. Die ganze Woche haben wir musikalische Highlights aus Thüringen gesammelt, doch eins fehlt. Unsere Nationalhymne. Also zumindest die inoffizielle. 75 Jahre alt, mittlerweile ist er auch Kulturerbe und genau deshalb haben wir Landeswelle-Reporter Michael Schemert losgeschickt, um mit Ihnen mal das Rennsteiglied zu singen.
1: Ich wandre ja so
2: gerne am Rennsteig
1: durch
2: den
1: Wald. Was? Hallo?
3: Den Beutel auf dem Rücken. Die Klampe in der Hand.
4: Der Männerchor kann das.
3: Ich bin ein lustiger Wanderswand, so völlig unbeschwert.
1: Mein Lied erklingt.
0: Oh, nee.
1: Wohin?
3: Mein Lied erklingt durch Busch und Tann, das jeder gerne hört.
1: Oh, jetzt.

0: dir!
1: Oh Gott, oh Gott, oh Gott. Also seien Sie mal ehrlich. Sie haben doch jetzt genauso mitgesungen. Oder zumindest gesummt und haben jetzt einen Ohrwurm vom Rennsteiglied. Es ist unser absolutes Highlight, wenn es ums musikalische Thüringen geht. 75 Jahre und mittlerweile immaterielles Kulturerbe. Unser ganzer Stolz. Das Rennsteiglied.
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Robert Miles bei Landeswelle Thüringen um kurz vor 11. Und bei uns gibt's Staus und Blitze immer zuerst. Wir schauen auf die A38 Richtung Leipzig zwischen dem Dreieck Südharz und Altstädt. Achtung, Gegenstände. Und hier ein kaputter LKW. A38 Richtung Leipzig außerdem zwischen Bleicherode und Großwechslungen steht ein kaputter Laster. A71 Richtung Schweinfurt zwischen Erfurt-Gispersleben und Erfurt-Bindersleben ist die rechte Spur immer noch gesperrt. Hier wird eine Ölspur beseitigt. Und A73 Richtung Suhl zwischen Suhl-Zentrum und dem Dreieck Suhl. Vorsicht, kaputter LKW auf der rechten Spur. Die Blitzer gibt's auf der B89 Richtung Thema am Abzweig zum Kloster Fessra. In Gerratal-Gräfenroda stehen sie auf der Waldstraße aus Richtung Gehlberg kommend. Und in Plaue wird geblitzt und zwar auf der Bahnhofstraße stadteinwärts. Wenn Sie noch was haben, immer gerne her damit. Staus, Blitzer, Behinderungen melden Sie jederzeit kostenfrei an der 0800 4x4 110. Dankeschön, gute Fahrt und damit ist es jetzt 11 Uhr.

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1: Ich bin Philipp Nützig. Schönen guten Tag. Die Diskussion um eine Verlängerung des Tankrabatts geht weiter. Zuletzt gab es vor allem aus der Union Stimmen, die Steuersenkung auch nach dem 30. Juni weitergreifen zu lassen. In der SPD ist man da zurückhaltender. Fraktionsvize Armand Zorn hat sich jetzt in der ARD gegen eine Verlängerung des Tankrabatts ausgesprochen. Er bringt stattdessen erneut einen Spritpreisdeckel ins Spiel. Den lehnt die Union bisher ab. Dazu sagt Zorn:
2: Naja, soweit ich weiß, sind wir eine Koalition, und das ist eine Koalition aus CDU, CSU und SPD. Und deswegen bin ich da guter Dinge, dass wir mit dem Koalitionspartner genau darum ringen werden, um den richtigen Weg. Und deswegen, dieser Vorschlag liegt nach wie vor auf dem Tisch.
1: Bauturbo sieht anders aus. In Deutschland sind im vergangenen Jahr nur gut 200.000 Wohnungen gebaut worden. Das sind so wenige wie seit über 10 Jahren nicht mehr. Mehr von Tom Husse.
3: Es geht bereits seit einiger Zeit nicht so richtig voran beim Wohnungsbauen. Zum Vergleich, 2023 gab es noch fast 300.000 neue Wohnungen, so das Statistische Bundesamt. Das liegt vor allem daran, dass Bauen immer teurer wird. Außerdem dauert es mittlerweile länger, bis eine Baugenehmigung erteilt wird. Die ehemalige Ampelregierung wollte eigentlich mal für 400.000 neue Wohnungen pro Jahr sorgen. Davon ist Deutschland gerade weit entfernt. Mit neuen Gesetzen will die aktuelle Bundesregierung für eine Trendumkehr sorgen.
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4: Ja, das wird ein Pfingstwochenende, wie wir es uns nicht besser ausdenken können. Viel Sonne heute schon, dazu aktuell zwischen 18 und 20 Grad, 23 heute maximal. Und das lange Wochenende dann, Sonne satt und bis zu 30.
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4: Schönen guten Tag zusammen, 11.02 Uhr ist es und wir schauen gleich mal, was am Wochenende alles geht. Es ist wirklich pickepacke voll. Alle Tipps zum Nachlesen finden Sie natürlich auch bei jederzeit auf landeswelle.de. Und wir sind gleich mal in Eisfeld, denn da fliegt sprichwörtlich dieses Wochenende die Kuh. Schauen wir uns gleich nochmal genauer an, das sogenannte Kuhschwanzfest. Vorher schauen wir uns die Musik genauer an. Aus den 90ern, Neck, Laura Nonsemme dabei und Ultravox mit Hymn. Das ist einer unserer besten 80er jetzt.

0: Es ist Freitag bei Landeswelle Thüringen. 11.16 Uhr ist es und in Eisfeld feiert dieses Wochenende die ganze Stadt riesengroß. Das Kuhschwanzfest steht in den Startlöchern. Sven Seifert vom Förderverein hat uns heute früh mal erklärt, was das alles bedeutet.
1: Das Fest ist ja schon 400 Jahre alt, ne? Und Ende des 19. Jahrhunderts sind die Festwegen von Kühen gezogen worden. Und die Nachbargemeinden waren da recht neidisch auf das Fest, weil es damals schon ganz gut war. Und haben spöttisch gesagt, ihr mit eurem blöden Kuhschwanzfest. Und da kommt es her.
0: Ach, wie lustig. Ja, die Kuhschwänze von Eisfeld, ne? So, und jetzt haben die aber tatsächlich übers Wochenende auch einen riesigen Kuhschwanz irgendwo hängen, ne?
1: Klar, der hängt bei uns im Festzelt. Wir haben eine Kuh, also eine Kunststoffkuh, eine große, am Eingang stehen und auch in Eisfeld überall hängen Kühe, ja.
0: Das heißt, jeder Haushalt hat dann quasi die eigene Kuh im Garten?
1: Ja, so ungefähr, ja, fast.
0: Ach,
1: ja.
0: Wahnsinn, cool. Aber schön, dass da vor allem auch jeder mitmacht. Sensationell. Okay, wo müssen wir denn hinkommen?
1: Nach Eisfeld in den Otto-Ludwig-Garten.
0: Okay, und dort ist dann wirklich die ganze Zeit Party. Wie viele machen denn beim Festumzug am Dienstag dann mit?
1: Wir haben aktuell 98 Bilder.
0: 98 Bilder.
1: Wenn wir Glück haben, knacken wir vielleicht die 100. Weil meistens so übers Wochenende machen sich noch immer noch ein, zwei Leute Gedanken.
0: Wow, also das ist ja wirklich sehr, sehr beeindruckend. Nehmen Sie sich Stühle mit, wenn Sie da an der Seite zugucken. Der Festumzug geht anscheinend eine Weile. Das Kuhschwanzfest in Eisfeld. Dieses Wochenende findet es wieder statt. Und mehr Tipps finden Sie jederzeit auf landeswelle.de.
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3: Landeswelle meldet Staus und Blitzer immer zuerst. Vorsicht bitte auf der A38 Richtung Göttingen zwischen Nordhausen West und Großwechslungen Gegenstände. Außerdem zwischen Leinefelde-Worbis und Heilbad-Heiligenstadt eine Ölspur auf der linken Spur. Und dann die A38 Richtung Leipzig zwischen Bleicherode und Großwechslungen kaputter LKW. A71 Richtung Schweinfurt zwischen Erfurt-Gispersleben und Erfurt-Bindersleben ist die rechte Spur weiterhin gesperrt. Und A73 Richtung Suhl zwischen Suhl-Zentrum und dem Dreieck Suhl, Achtung, kaputter LKW auf der rechten Spur. Wenn Sie noch was haben, immer gerne her damit. Staus, Blitzer, Behinderungen melden Sie jederzeit kostenfrei an der 0800 4x4 110. Dankeschön, gute Fahrt und damit ist es 11.30 Uhr.
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5: Ich bin Philipp Nützig. Schönen guten Tag. Die Diskussion um eine Verlängerung des Tankrabatts geht weiter. Zuletzt gab es vor allem aus der Union Stimmen, die Steuersenkung auch nach dem

0: 30. Juni weitergreifen zu lassen. In der SPD ist man da zurückhaltender. Fraktionsvize Armin Zorn hat sich jetzt in der ARD gegen eine Verlängerung des Tankrabatts ausgesprochen. Er bringt stattdessen erneut einen Spritpreisdeckel ins Spiel. Den lehnt die Union bisher ab. Dazu sagt Zorn:
1: Naja, soweit ich weiß, sind wir in einer Koalition und das ist eine Koalition aus CDU, CSU und SPD und deswegen bin ich da guter Dinge, dass wir mit dem Koalitionspartner genau darum ringen werden, um den richtigen Weg und deswegen dieser Vorschlag. Liegt nach wie vor auf dem Tisch.
0: Bauturbo sieht anders aus. In Deutschland sind im vergangenen Jahr nur gut 200.000 Wohnungen gebaut worden. Das sind so wenige wie seit über 10 Jahren nicht mehr. Mehr von Tom Husse.
2: Es geht bereits seit einiger Zeit nicht so richtig voran beim Wohnungsbauen. Zum Vergleich, 2023 gab es noch fast 300.000 neue Wohnungen, so das Statistische Bundesamt. Das liegt vor allem daran, dass Bauen immer teurer wird. Außerdem dauert es mittlerweile länger, bis eine Baugenehmigung erteilt wird. Die ehemalige Ampelregierung wollte eigentlich mal für 400.000 neue Wohnungen pro Jahr sorgen. Davon ist Deutschland gerade weit entfernt. Mit neuen Gesetzen will die aktuelle Bundesregierung für eine Trendumkehr sorgen.
0: Das Kindergeld soll in Zukunft automatisch ausgezahlt werden, ohne dass ein Antrag gestellt werden muss. Der Bundestag hat heute erstmals über einen entsprechenden Gesetzesentwurf beraten. Schon ab dem kommenden Jahr soll das Ganze greifen. Erstmal für Eltern, die schon ein Kind haben.
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4: Brutzel, brutzel, brutzel, es wird warm heute. 24 Grad in der Spitze, dazu einiges an Sonnenschein. Im Laufe des Nachmittags vielleicht die ein oder andere Schleierwolke mal mit dabei. Aber ansonsten heute ein schöner Freitag und vor allem dann auch ein schönes Pfingstwochenende mit bis zu 30 Grad. Damit ist es 11.32 Uhr, Sie hören Landeswelle Thüringen. Ich bin Lukas Fuchs, schönen Arbeitstag Ihnen.
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0: 11:46 Uhr ist es. Sie hören Landeswelle Thüringen am Freitag und gleich ab 12 für Sie mit dabei der Kollege Christian Buri.
1: So ist es.
0: Ich wollte eigentlich noch mal ein bisschen durchlüften für dich. Ich habe festgestellt, das bringt nicht viel.
1: Das macht aber überhaupt nichts. Ich mag ja lieber tatsächlich trotzdem das Fenster offen als die Klimaanlage, weil ich vertrage das nicht so gut. Und wir stehen sozusagen auf der Moderatorenseite, also auf deiner im Moment fast direkt drunter und ich bin da sehr halsanfällig, also was so steifen Hals und so ein Bums angeht, ich renne dann immer rum wie so ein Roboter.
0: Nee, also das wollen wir natürlich nicht, du sollst ja jung, agil und frisch bleiben.
1: Das stimmt alles nicht mehr, was macht
0: das? Natürlich. Also, Sie merken, die Laune ist gut, es geht weiter ab um 12 mit Christian Buri und vor 12 noch einer unserer besten 80er von Man at Work, Down Under. Ich bin Lukas Fuchs, wenn Sie möchten, hören wir uns morgen früh ab um 8 wieder. Und ansonsten weiterhin viel Spaß mit Landeswelle Thüringen.
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0: Mit Schwung Richtung Feierabend und damit rein ins Wochenende. David Guetta und Kelly Rowland, When Love Takes Over. Hier ist Landeswelle Thüringen. Staus und Blitzer bei uns immer zuerst. Da ist einiges los jetzt. A4 Richtung Dresden zwischen Gerstung und Wommen. Vorsicht, da liegen Reifenteile auf der Straße. Nebendran ein kaputter LKW auf dem Standstreifen. Nochmal die 4 Richtung Dresden zwischen Wandersleben und Neudietendorf. Achtung, auch hier Reifenteile auf der Straße. Dann die A9 Richtung München zwischen dem Kreuz Rippachtal und Weißenfels. Ein kaputtes Fahrzeug auf dem Standstreifen. A38 Richtung Göttingen zwischen Nordhausen West und Groß-Wechsungen. Vorsicht, hier Gegenstände auf der linken Spur. Gegenrichtung A38 Richtung Leipzig zwischen Bleicherode und Groß-Wechsungen steht ein kaputter LKW auf dem Standstreifen. Dann die A71 einmal Richtung Schweinfurt zwischen Erfurt-Gispersleben und Erfurt-Bindersleben ist die rechte Spur wegen Reinigungsarbeiten gesperrt. Hier war am Morgen Öl ausgelaufen. Und die A71 Richtung Sangerhausen zwischen Erfurt-Nord und Sömmerda-Süd. Vorsicht, hier Reifenteile auf der rechten Spur. Nebendran das kaputte Fahrzeug auf dem Standstreifen. Und die A73 Richtung Suhl haben wir auch noch. Zwischen Suhl-Zentrum und dem Dreieck Suhl steht ein kaputter LKW auf der rechten Spur. Kommen wir zu den Blitzern. Die stehen auf der B89, wenn sie Richtung Thema fahren und am Abzweig nach Kloster Fessra vorbei sind. Dann in Geratal Grevenrode auf der Waldstraße aus Gelberg kommt. Hier wird auf Höhe der Feuerwehr gelasert. Und Plaue noch ein Blitzer, Bahnhofstraße stadteinwärts. Haben Sie noch mehr für uns? Gerne kostenlos per Telefon oder WhatsApp Bescheid sagen. Wir geben es weiter. 0800 4x4 110 ist die Nummer. Ein unterwegs, eine gute Fahrt. Um 12 haben wir's.
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2: Ich bin Philipp Nützig. Schönen guten Tag. Wird der Tankrabatt verlängert? Bei dieser Frage sind sich Union und SPD weiter uneinig. Während Politiker aus CDU und CSU sich zuletzt offen dafür gezeigt haben, den Tankrabatt auch nach dem 30. Juni gelten zu lassen, kommen aus der SPD deutlich kritischere Töne. Heute trifft sich auch wieder die Spritpreis-Taskforce beider Parteien. Deren Mitglied Amon Zorn sagt in der ARD:
3: Ich will ganz deutlich und ehrlich sagen, das war schon verabredet, dass es temporär ist. Und wir werden jetzt bei den weiteren Maßnahmen dafür sorgen, dass es zielgenauer ist und deswegen aus meiner Sicht brauchen wir nicht eine Verlängerung des Tankrabatts.
2: Das Kindergeld soll in Zukunft automatisch ausgezahlt werden.

0: werden, ohne dass ein Antrag gestellt werden muss. Der Bundestag hat heute erstmals über einen entsprechenden Gesetzesentwurf beraten. Schon ab dem kommenden Jahr soll das Gesetz greifen. Erstmal für Eltern, die schon ein Kind haben. Finanzminister Lars Klingbeil rechnet damit, dass etwa 300.000 Erstanträge pro Jahr entfallen. Und weiter?
1: Wir lösen auch ein Versprechen ein für die Familien in unserem Land. Ihr werdet künftig mehr Zeit für das Baby haben und euch weniger mit der Bürokratie auseinandersetzen müssen.
0: Der Bauturbo zündet nicht. Im vergangenen Jahr sind in Deutschland nur gut 200.000 neue Wohnungen gebaut worden. Das sind so wenige wie seit über 10 Jahren nicht, so das Statistische Bundesamt. Gründe gibt es einige. Bauen wird immer teurer und Genehmigungen dauern länger. Auf den Autobahnen in Deutschland dürfte es heute so voll wie selten werden. Der ADAC rechnet zum langen Pfingstwochenende mit, Zitat, einer der höchsten Verkehrsbelastungen des Jahres. Und zwar vor allem heute, wenn viele in ihren Kurzurlaub starten. Die Bayern müssen im DFB-Pokalfinale ohne Manuel Neuer im Tor auskommen. Vom Verein heißt es, er ist immer noch an der Wade verletzt. Jonas Urbich übernimmt für Manuel Neuer. Morgen geht's für die Münchner gegen Stuttgart. Bei der WM soll Neuer im deutschen Tor stehen.
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3: Großinvestitionen in Zeulenroda. Der Hersteller von medizinischen Hilfsmitteln Bauerfeind will dort nochmal 50 Millionen Euro in seinen Hauptstandort stecken. Geplant ist nach Angaben des Unternehmens ein moderner Campus mit Kantine, Schulungs- und Konferenzräumen sowie einem Park. Außerdem neue Produktions- und Lagerhallen. Parallel dazu fließen derzeit schon 50 Millionen Euro in eine neue Energiezentrale und ein Lager auf dem Bauerfeind-Gelände. Das Unternehmen spricht von einem langfristigen Bekenntnis zu Zeulenroda, das Arbeitsplätze sichert und neue ermöglicht. Weitere Wirtschaftsnachrichten gibt's auf landeswelle.de.
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4: Vorsommerlich heute, es sind nur ein paar harmlose Wolken unterwegs. Dementsprechend trocken bleibt es auch den ganzen Tag über. 24 bis 26 Grad. Morgen auch regenfrei, selbst wenn im Laufe des Tages mal ein paar Wolken mehr da sind. Bis zu 30 Grad schaffen wir in der Spitze. Sonntag durchaus ein bisschen Regen möglich, aber nichts Dramatisches. 28 Grad dann maximal.
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4: Auf dem Weg ins Wochenende gibt's bei uns jetzt wieder 4 Songs aus einem Jahrzehnt am Stück. Das machen wir immer ab 12 so. Und da sind wir heute in den 90ern. Los geht's mit einem Teil der Eurythmics. Annie Lennox nämlich. Bandpartner Dave Stewart baggert ja seit Jahren an ihr rum und hofft nochmal auf ein großes Konzert gemeinsam. Annie selbst sagt aber noch immer: Die Zeiten sind vorbei. Für ausgewählte Solo-Nummern bei zum Beispiel Wohltätigkeitszwecken bin ich dabei, aber sonst ist Füße hochlegen angesagt. Bei uns gibt's Annie Lennox jetzt mit Walking on Broken Glass bei Landeswelle Thüringen in der langen 90er Mittagspause. Christoph

mit Mary J. Blige zusammen hat der Song in den 2000ern nochmal ein Update bekommen. In der langen Landeswelle 90er Mittagspause gibt's natürlich das Original. U2 mit One. Sie sind mittendrin in 4 Songs aus diesem Jahrzehnt am Stück. Bei Joshua Kettison geht's gleich um Carter Moses in Jesse und zwar nach Sophie B. Hawkins. Hier ist Right Beside.

In der Redaktion bei uns wäre das jetzt wieder ein Klassiker für die Kolleginnen und Kollegen gewesen. Der Stempel für ein Buri-Song. Aber der ist ja auch schön. Joshua Caddison mit Jesse in der langen Landeswelle-Mittagspause. Ich mag diese Melodien. 4 Songs, ein Jahrzehnt, jeden Tag ab 12. Dienstag nach Pfingsten geht's weiter. Fakt ist auf jeden Fall, bei

0: dem Song bin ich textsicher und es gibt ein Lied hier bei uns im Freistaat, das können auch mindestens 9,5 von 10 Menschen singen. Das Rennsteiglied. Thüringen ist auch diesbezüglich sehr musikalisch, hat Landeswelle-Reporter Michael Schemert festgestellt.
1: Ich bin ein lustiger Wanderswan, so völlig unbeschwert.
2: Mein Lied erklingt. Wohin?
1: Mein Lied, der klingt durch Busch und Tann, das jeder gerne hört.
2: Oh, jetzt!

0: Yeah. Der Männerchor hat's drauf. Und wie gut das Ding hier in Thüringen funktioniert, habe ich jahrelang als Tresenkraft in der Erfurter Disco mitgekriegt. Es gab immer einen DJ, der das Rennsteiglied tatsächlich gespielt hat. Und die Masse ist abgegangen. Es war der Wahnsinn.
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0: Achtung, Falschfahrer, 12.26 Uhr, Staus und Blitzer bei Landeswelle Thüringen immer zuerst. Vorsicht auf der B7 in beiden Richtungen zwischen dem Abzweig nach Tüttleben und dem Abzweig nach

Ortleben, sind Fahrradfahrer auf der falschen Seite unterwegs, die kommen ihnen dort entgegen, deswegen unbedingt vorsichtig fahren, nicht überholen, äußerst rechts bleiben und Fuß vom Gas. Falschfahrer auf der B7 in beiden Richtungen, zwischen dem Abzweig nach Tüttleben und dem Abzweig nach Nordleben, kommen ihnen Fahrradfahrer entgegen, nicht überholen, äußerst weit rechts fahren und vor allem langsam unterwegs sein. Wir melden natürlich, sobald die Gefahr vorbei ist.

0: Landeswelle Thüringen hier, Staus und Blitzer bei uns immer noch. Zuerst mit dem Falschfahrer vorneweg. Und zwar auf der B7 in beiden Richtungen. Vorsicht hier zwischen dem Abzweig nach Tüttleben und dem Abzweig nach Nordleben. Da kommen Ihnen Fahrradfahrer entgegen. Äußerst weit rechts fahren, langsam unterwegs sein, nicht überholen. Wir sagen Bescheid, wenn die Radfahrer die Strecke verlassen haben. Also Falschfahrer B7 in beiden Richtungen zwischen dem Abzweig nach Tüttleben und dem Abzweig nach Nordleben. Achtung, hier Fahrradfahrer auf der falschen Seite unterwegs. Rechts bleiben, langsam fahren, nicht überholen. Wir sagen Bescheid, wenn es durch ist. Die weiteren Meldungen. A4 Richtung Dresden zwischen Gerstung und Womm, kaputter LKW auf dem Standstreifen. Dann die A9 Richtung München zwischen dem Kreuz Rippachtal und Weißenfelsen, kaputtes Fahrzeug auf dem Standstreifen. A71 Richtung Schweinfurt zwischen Erfurt-Gispersleben und Erfurt-Bindersleben ist die rechte Spur gesperrt. Reinigungsarbeiten, nachdem heute Morgen Öl ausgelaufen war. Dann die A71 Richtung Sangerhausen zwischen Erfurt Nord und Sömmerda Süd. Kaputtes Fahrzeug auf dem Standstreifen. Und die A73 Richtung Suhl noch zwischen Suhl Zentrum und dem Dreieck Suhl. Kaputter LKW auf der rechten Spur. Blitzer im Moment auf der B89 Richtung Thema und zwar am Abzweig nach Kloster Fessra. Dann Geratal Gräfenrode auf der Waldstraße, wenn Sie aus Gelberg kommen. Hier steht ein Laser an der Feuerwehr. Und Plaue noch ein Blitzer Bahnhofstraße stadteinwärts. Haben Sie auch was für uns? Sagen Sie gern kostenlos per Telefon oder WhatsApp Bescheid. Nummer ist die 0800 4x4 110. Gute Fahrt Ihnen jetzt um 12:30.
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2: Ich bin Leonard Adam, schönen guten Tag. Auf der B7 bei Erfurt hat eine Geisterfahrerin ein regelrechtes Trümmerfeld angerichtet. Die Frau war laut Polizei gestern Nachmittag von der A71 abgefahren, dann aber auf dem Weg in Richtung Landeshauptstadt auf die falsche Seite der Bundesstraße gekommen. Dort krachte sie den Beamten zufolge frontal in ein Auto, fuhr dann allerdings noch weiter und rammte

0: Noch drei weitere Fahrzeuge. Drei Menschen wurden demnach schwer verletzt und kamen ins Krankenhaus. Den Schaden schätzt die Polizei auf 65.000 Euro. Für die Bergungsarbeiten war die B7 dreieinhalb Stunden lang gesperrt. Neben dem Sommer nimmt auch die Freibadsaison bei uns in der Region langsam aber sicher Fahrt auf. Zum Wochenende stehen so einige Bäder in den Startlöchern. Seit um 10 haben beispielsweise die Freibäder in Georgenthal, Waltershausen und Mühlhausen schon offen. Vor einer halben Stunde ist dann auch das Freibad im Aquaplex in Eisenach dazugekommen. Und morgen geht's dann auch im Freizeitzentrum in Meiningen los. Am Pfingstmontag gibt's dort dann auch einen großen Schwimmwettbewerb zur Saisoneröffnung.
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2: Sehr gut heute. Viel Sonne, nur ein paar harmlose Wolken. Trocken bleibt's bei 24 bis 26 Grad.
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2: In diesem Jahr tauscht er seine Kamera wieder gegen ein Mikrofon ein. Bryan Adams kommt im Herbst auf Deutschland-Tour. In insgesamt 9 Städten macht er Halt. Und obwohl es erst Ende September losgeht, ist ein Konzert bereits ausverkauft. Das am 10. Oktober in Leipzig. Alle Tickets bereits weg. Ausweichen ist also angesagt, vielleicht nach Nürnberg oder Berlin. Bei uns gibt's den Kanadier jetzt für alle mit seinem Dauerbrenner Summer of 60.

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1: Mit Michael Schemert. Für die Handballerinnen vom Thüringer HC ist es die letzte Chance, in dieser Saison noch einen Sieg zu holen. Nachdem das Team von Trainer Herbert Müller sowohl im Pokal als auch im European League mehr oder weniger leer ausgegangen war, könnten die Thüringerinnen zumindest noch Bronze in der Meisterschaft holen. Das Spiel um Platz 3 bei der HSG Bensheim-Auerbach, das findet morgen um 18 Uhr statt. Bereits heute ist der TSV Eisenach gefragt. Mit der TBV Lemgo Lippe kommt ein Aspirant für das internationale Geschäft in die Werner-Astmann-Halle. Anwurf ist hier um 19 Uhr. Und alles oder nichts heißt es für

0: Stand bei der Eishockey-WM. Wenn das Team von Bundestrainer Harold Kreis noch ins Viertelfinale will, darf von den letzten drei Vorrundenspielen vermutlich keins mehr verloren gehen. Heute Nachmittag, 16.20 Uhr, geht's gegen Ungarn aufs Eis. Pro7 zeigt das Spiel live im Free-TV. Und was abseits des Sports sonst noch wichtig ist, das hören Sie auch gleich wieder in den Landeswelle-Nachrichten um 1.
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0: Mit den Backstreet Boys durch den Freitag. Larger than life. Hier ist Landeswelle Thüringen.
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0: Staus und Blitzer bei Landeswelle Thüringen immer zuerst. Und da sind immer noch die Fahrradfahrer auf der falschen Straßenseite unterwegs. Vorsicht auf der B7 in beiden Richtungen. Zwischen dem Abzweig nach Tüttleben und dem Abzweig nach Nordleben kommen Ihnen Fahrradfahrer als Falschfahrer entgegen. Rechts halten, äußerst langsam fahren und vor allem nicht überholen. Die weiteren Meldungen. A4 Richtung Dresden zwischen Jena-Göschwitz und Jena-Zentrum. Kaputter LKW auf dem Standstreifen. Außerdem hat uns Esmi per WhatsApp gerade Bescheid gesagt, dass es sich dort schon staut und alle nur noch 40 fahren dürfen. Das liegt vermutlich aber auch an der Baustelle dahinter. Da stehen sie nämlich auf mittlerweile 10 Kilometern an. Dann die A71 Richtung Schweinfurt zwischen Erfurt-Gispersleben und Erfurt-Bindersleben. Reinigungsarbeiten, da war heute Morgen Öl ausgelaufen, deshalb die rechte Spur gesperrt. A71 Richtung Sangerhausen zwischen Erfurt-Nord und Sömmerda-Süd. Ein kaputtes Fahrzeug auf dem Standstreifen. Und die A73 Richtung Suhl zwischen Suhl-Zentrum und dem Dreieck Suhl steht ein kaputter LKW auf der rechten Spur. Blitzer kennen wir nur noch einen mobilen. Und zwar in Geratal-Grevenrode auf der Waldstraße, wenn Sie aus Gelberg kommen. Hier steht ein Laser an der Feuerwehr. Haben Sie auch was für uns? Dann gerne wie Esmi Bescheid sagen, kostenlos per Telefon oder WhatsApp. Nummer ist die 0800 4x4 110. Gute Fahrt Ihnen. Wir haben es kurz nach 1.
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3: Ich bin Philipp Nützig. Schönen guten Tag. Die Diskussion um eine Verlängerung des Tankrabatts geht weiter. Zuletzt gab es vor allem aus der Union Stimmen, die Steuersenkung auch nach dem 30. Juni weitergreifen zu lassen. In der SPD ist man da zurückhaltender. Fraktionsvize Armand Zorn hat sich jetzt in der ARD gegen eine Verlängerung des Tankrabatts ausgesprochen. Er bringt stattdessen erneut einen Spritpreisdeckel ins Spiel. Den lehnt die Union bisher ab. Dazu sagt Zorn:
4: Naja, soweit ich weiß, sind wir eine Koalition und das ist eine Koalition aus CDU, CSU.

0: SO und SPD. Und deswegen bin ich da guter Dinge, dass wir mit dem Koalitionspartner genau darum ringen werden, um den richtigen Weg. Und deswegen, dieser Vorschlag liegt nach wie vor auf dem Tisch.
1: Wer auf der Autobahn unterwegs ist, braucht jetzt am langen Pfingstwochenende oft Geduld und starke Nerven. Der ADAC rechnet damit, dass auf den Straßen so viel los ist wie selten. Vor allem jetzt am Nachmittag, wenn viele in ihren Kurzurlaub aufbrechen, dürfte es voll werden. Rainer Pregler vom ADAC sagte uns:
2: Der heutige Tag ist absoluter Stautag. Ab abends wird es dann besser. Aber auch am morgigen Sonnabend rechnen wir noch mit starkem Anreiseverkehr. Nun kann ich hier schlecht die Empfehlung geben, dass die Leute bis Pfingsten warten sollten. Also man sollte es möglichst in die Abendstunden verlegen, damit man einigermaßen entspannt ankommt.
1: Weniger Papierkram, mehr Zeit fürs Baby. Mit dem antraglosen Kindergeld sollen Eltern entlastet werden. Über einen Gesetzentwurf von Finanzminister Klingbeil hat der Bundestag heute erstmals beraten. In Zukunft sollen Eltern das Kindergeld automatisch aufs Konto bekommen. US-Präsident Trump will weitere 5000 Soldaten nach Polen schicken. Er begründet das mit seinem guten Verhältnis zum polnischen Präsidenten Nawrocki. Erst vor kurzem hatte Trump gesagt, dass er über 5000 Soldaten aus Deutschland abziehen will. Ob diese Truppen jetzt nach Polen gehen, ist unklar. Gestern als Nummer 1 für die WM nominiert. Jetzt fällt Manuel Neuer im DFB-Pokalfinale morgen gegen Stuttgart aus. Der Grund: Die Wade des 40-Jährigen macht weiter Probleme. Für ihn soll Jonas Urbich morgen zwischen den Pfosten stehen.
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4: Richtig sonnig heute. Regen hat sich keiner angekündigt, auch wenn ein paar Wolken unterwegs sind. Die bleiben harmlos. 24 bis 26 Grad. Morgen auch regenfrei. Auch da spenden uns die Wolken ein bisschen Schatten. Das ist auch gut so. Wir kriegen nämlich 30 Grad in der Spitze.
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4: Einer der erfolgreichsten Songs der Hooters hier bei uns in Deutschland ist All You Zombies. Eric Bazillion von der Band hat kürzlich mal in einem Interview erklärt, wer diese Zombies eigentlich sind. Wir alle manchmal, hat er gesagt. Für ihn hänge die Anzahl auch davon ab, was aktuell auf der Welt so los sei. Derzeit gehen ja bei einigen Themen die Meinungen weit auseinander und die eine Seite werfe den anderen dann vor, Zombies zu sein. Bei uns gibt's jetzt den Sound zur Erklärung aus den 80ern, die Hooters, All You Zombies bei Landeswelle Thüringen.

0: 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Den Beweis sehen Sie hier.
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0: Wenn rund 150 Rennfahrer aus 10 Nationen um jede Sekunde kämpfen, dann ist die Motorsport-Elite zu Gast hier bei uns in Thüringen. Sie gucken sich das Glasbachrennen an der Strecke an. Yvonne aus Suhl, wieso wollen Sie denn nach Steinbach bei Bad Liebenstein?
2: Wegen schnellen Autos.
0: Woher kommt die Faszination?
2: Ja, ein bisschen von meinem Sohn und sowas.
0: Also da hat sozusagen der Nachwuchs den Eltern mal was mitgegeben.
2: Genau.
0: Dann würde ich Ihnen jetzt 10 Begriffe vorlesen. Wenn Sie mir 5 wieder nennen können, gibt es 2 Tagestickets, okay?
2: Dann legen Sie mal los.
0: Europa, Leitplanke, Raceparty, Startnummer, Motoren, Kurve, Ausblick, Wochenende, Spannung, Power. Die Zeit läuft.
2: Power, Wochenende, Spannung, Leitplanke, Europa.
0: Perfekt, das war der 5. Herzlichen Glückwunsch. Sie bekommen 2 Tickets von mir. Darf der Sohn auch mit oder mit wem gehen Sie hin?
2: Nee, ich würde mit meinem Partner gehen.
0: Okay, dann wünsche ich Ihnen ein schönes Pärchenwochenende beim internationalen Glasbachrennen. Viel Spaß.
2: Danke.
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0: Und nach Pfingsten kümmern wir uns dann um Ihr Adrenalin im Blut, Achterbahn oder Klamotten halt.

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Jetzt haben wir es 13.17 Uhr. Staus und Blitzer gibt's bei Landeswelle Thüringen immer zuerst mit guten Meldungen von der B7. In beiden Richtungen haben die Fahrradfahrer die Strecke zwischen dem Abzweig nach Tüttleben und dem Abzweig nach Nottleben verlassen. Da kommen ihnen also keine Falschfahrer mehr entgegen. Allen unterwegs, gute und unfallfreie Fahrt.

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0: Die Queen of Pop Madonna mit Like a Virgin. Hier ist Landeswelle Thüringen. Staus und Blitzer gibt's bei uns immer zuerst mit einer größeren Info von der A4 Richtung Dresden. Die Standardbaustelle zwischen Jena Zentrum und Stadtroda, die uns bis Ende 27 noch begleitet, ist heute natürlich besonders ungünstig, weil viele ins lange Pfingstwochenende unterwegs sind. Deswegen aktuell dort 10 Kilometer Stau und das wird länger und länger. Die Polizei bittet darum, nicht Jena Zentrum runterzufahren und über Stadtroda auszuweichen. Auch drumherum ist es nämlich schon pickepacke voll. Sie müssen im Stau mit uns durchhalten. Dann die A4 Richtung Frankfurt zwischen Eisenach Ost und Eisenach West. Vorsicht, hier Reifenteile auf der Straße, nebendran der kaputte LKW auf dem Standstreifen. A38 Richtung Göttingen zwischen Nordhausen West und Großwechslungen. Achtung, hier liegen Gegenstände auf der linken Spur. Dann noch die A71 Richtung Schweinfurt zwischen Erfurt-Gispersleben und Erfurt-Bindersleben ist die rechte Spur wegen Reinigungsarbeiten gesperrt. Hier war heute Morgen Öl ausgelaufen und größerer Unfall auf der B87. Die ist zwischen Umferstedt und Mellingen im Moment gesperrt. Hier hat es einen Unfall mit einem Traktor gegeben, hat uns der Sebastian gerade gemeldet per WhatsApp. Dankeschön fürs Bescheid sagen. Blitzer kennen wir nur einen mobilen, der steht in Gera-Thal-Grevenrode auf der Waldstraße. Wenn Sie aus Gelberg kommen, an der Feuerwehr haben Sie einen Laser aufgebaut.
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0: Es ist jetzt 13:30.
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2: Ich bin Philipp Nützig. Schönen guten Tag. Die Diskussion um eine Verlängerung des Tankrabatts geht weiter. Zuletzt gab es vor allem aus der Union Stimmen, die Steuersenkung auch nach dem 30. Juni weitergreifen zu lassen. In der SPD ist man da zurückhaltender. Fraktionsvize Armand Zorn hat sich jetzt in der ARD gegen eine Verlängerung des Tankrabatts ausgesprochen. Er bringt stattdessen erneut einen Spritpreisdeckel ins Spiel. Den lehnt die Union bisher ab. Dazu sagt Zorn:
3: Naja, soweit ich weiß, sind wir da eine Koalition und das ist eine Koalition aus CDU, CSU und SPD und deswegen bin ich da guter Dinge, dass wir mit dem Koalitionspartner genau darum ringen werden, um den richtigen Weg. Und deswegen, dieser Vorschlag liegt nach wie vor auf dem Tisch.
2: Wer auf der Autobahn unterwegs ist, braucht jetzt am langen Pfingstwochenende oft Geduld und starke Nerven. Der ADAC rechnet damit, dass auf den Straßen so viel los ist wie selten. Vor allem jetzt am Nachmittag, wenn viele in ihren Kurzurlaub aufbrechen, dürfte es voll werden. Rainer Pregler vom ADAC sagte uns:
4: Der heutige Tag ist absoluter Stautag. Ab abends wird es dann besser. Aber auch am morgigen Sonnabend rechnen wir noch mit starkem Anreiseverkehr. Nun kann ich hier schlecht die Empfehlung geben, dass die Leute bis Pfingsten warten sollten. Also man sollte es möglichst in die Abendstunden verlegen, damit man einigermaßen entspannt ankommt.
2: Weniger Papierkram, mehr Zeit fürs Baby. Mit dem antraglosen Kindergeld sollen Eltern entlastet werden. Über einen Gesetzentwurf von Finanzminister Klingbeil hat der Bundestag heute erstmals beraten. In Zukunft sollen Eltern das Kindergeld automatisch aufs Konto bekommen. US-Präsident Trump will weitere 5000 Soldaten nach Polen schicken. Er begründet das mit seinem guten Verhältnis zum polnischen Präsidenten Nawrocki. Erst vor kurzem hatte Trump gesagt, dass er über 5000 Soldaten aus Deutschland abziehen will. Ob diese Truppen jetzt nach Polen gehen, ist unklar. Gestern als Nummer 1 für die WM nominiert. Jetzt fällt Manuel Neuer im DFB-Pokalfinale morgen gegen Stuttgart aus. Der Grund: Die Wade des 40-Jährigen macht weiter Probleme. Für ihn soll Jonas Urbich morgen zwischen den Pfosten stehen.
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1: So klingt der Sommer, hieß es in der berühmten Werbung aus den 90ern. Und so sieht er vermutlich dann später in den nächsten Monaten auch aus. Wir kriegen heute den ersten Vorgeschmack bei trockenen 24 bis 26 Grad. Sonnenbrille und Sonnencreme also nicht vergessen. Und das Eis im Feierabend. Ich bin Christian Buri, kommen Sie gut ins Wochenende mit Landeswelle Thüringen. Hallo.
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1: An diesem Wochenende sind sie auf den Spuren von 1806 unterwegs, und zwar beim Oldtimer-Schlosstreffen in Apolda. Die Tradition geht auf die Firma Ruppe und Sohn zurück. Die hat Anfang des 20. Jahrhunderts Rennautos hergestellt. Jahrzehnte später, Anfang der 90er nämlich, wurde dann dieses Treffen ins Leben gerufen. Und Oliver Jahn aus der Kulturabteilung der Stadt hat uns gesagt, dass sie vor Ort gebraucht werden.
2: Es gibt natürlich auch die Wahl des Publikumslieblings. Das heißt, das Publikum kann sich das schönste Auto aussuchen. Und da gibt es eben Preise zu gewinnen für das schönste Auto. Und danach gibt es noch einen kleinen Mini-Corso.
1: Das wird dann alles am Sonntag stattfinden. Die erste Tour startet aber schon morgen. Autonostalgie das ganze Wochenende in Apolda beim Oldtimer-Schlosstreffen. Vielleicht steht bei Ihnen aber auch eine Hochzeit vor der Tür. Was

0: Was es in Sachen Aufgeboten gibt, finden Sie das ganze Pfingstwochenende über beim Heiratsmarkt in Kaltennordheim raus. Los geht's schon heute und Bürgermeister Erik Thürmer hat uns erzählt, dass Sie sich auch schon mal angucken können, wie so eine Hochzeit vonstatten geht.
1: Dieses Jahr haben wir tatsächlich auch wieder das Glück, dass wir mal wieder ein Pärchen

0: das verflixte siebte Jahr überstehen. Das hat der Heiratsmarkt in Kaltennordheim schon lange hinter sich. Dieses Wochenende findet nämlich bereits die 462. Ausgabe statt. Was sonst noch los ist, lesen Sie jederzeit bei uns im Netz auf landeswelle.de und hören Sie auch nachher bei mir nochmal gegen 10 vor 5.
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0: Salü und Bonjour mit Kate Ryan, Désenchanté. Zur Landeswelle Thüringen, Staus und Blitzer bei uns immer zuerst. Baustellenprobleme auf der A4 Richtung Dresden zum Start ins lange Pfingstwochenende. Natürlich besonders dick zwischen Jena Zentrum und Stadtroda. 10 Kilometer Stau, bitte nicht versuchen drumherum zu fahren. Auch da sind die Strecken überfüllt. Sie müssen durchhalten und irgendwann rollt's dann wieder. A4 Richtung Frankfurt zwischen Eisenach Ost und Eisenach West. Kaputter LKW auf dem Standstreifen. Dann die A38 Richtung Göttingen zwischen Nordhausen West und Groß-Wechsungen. Vorsicht, da liegen Gegenstände auf der linken Spur. Meldung von der A71 Richtung Schweinfurt. Zwischen Erfurt-Gispersleben und Erfurt-Bindersleben ist wegen Reinigungsarbeiten die rechte Spur gesperrt. Hier war am frühen Morgen Öl ausgelaufen. Und in beiden Richtungen ist die B87 dicht. Zwischen Umferstedt und Mellingen hat es einen Unfall mit einem Traktor gegeben. Einen mobilen Blitzer haben sie uns durchgegeben. Der steht in Rudolstadt auf der Schlossstraße und blitzt in beiden Richtungen. Hier sind 30 erlaubt. Wenn Sie mehr gesehen haben, gerne kostenlos per Telefon oder WhatsApp Bescheid geben. Nummer dafür ist die 0800 4x4110. Ihnen eine gute Fahrt. 14 Uhr haben wir's.
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2: Ich bin Gisa Weber. Schönen guten Tag. Das Kindergeld soll in Zukunft automatisch ausgezahlt werden, ohne dass ein Antrag gestellt werden muss. Der Bundestag hat heute erstmals über einen entsprechenden Gesetzentwurf beraten. Schon ab dem kommenden Jahr soll das Ganze greifen. Erstmal für Eltern, die schon ein Kind haben. Finanzminister Lars Klingbeil.
3: Wir lösen auch ein Versprechen ein für die Familien in unserem Land. Ihr werdet künftig mehr Zeit für das Baby haben und euch weniger mit der Bürokratie auseinandersetzen müssen.
2: Der Bundestag hat außerdem neue Regeln für Apotheken beschlossen. Die dürfen künftig mehr Impfungen anbieten und einige verschreibungspflichtige Medikamente auch ohne Rezept herausgeben. Wird der Tankrabatt verlängert? Bei dieser Frage sind sich Union und SPD weiter uneinig. Während Politiker aus CDU und CSU sich zuletzt offen dafür gezeigt haben, den Tankrabatt auch nach dem 30. Juni gelten zu lassen, kommen aus der SPD deutlich kritischere Töne. Heute trifft sich auch wieder die Spritpreis-Taskforce beider Parteien. Deren Mitglied Armand Zorn sagte in der ARD.
4: Ich will ganz deutlich und ehrlich sagen, das war schon verabredet, dass es temporär ist. Und wir werden jetzt bei den weiteren Maßnahmen dafür sorgen, dass es zielgenauer ist. Und deswegen, aus meiner Sicht, brauchen wir nicht eine Verlängerung des Tankrabatts.
2: Der Bauturbo zündet nicht. Im vergangenen Jahr sind in Deutschland nur gut 200.000 neue Wohnungen gebaut worden. Das sind so wenige wie seit über 10 Jahren nicht, so das Statistische Bundesamt. Gründe gibt es einige. Bauen wird immer teurer und Genehmigungen dauern immer länger. Opfer von häuslicher Gewalt sollen sich schneller scheiden lassen können. Das plant Bundesjustizministerin Hubig. Bisher gilt vor einer Scheidung das Trennungsjahr. Wer Gewalt durch den Partner erfahre, müsse sich auch ohne diese Wartezeit scheiden lassen können, sagt Hubig den Funke-Zeitungen. Auf den Autobahnen in Deutschland dürfte es heute so voll wie selten werden. Der ADAC rechnet zum langen Pfingstwochenende mit, Zitat, einer der höchsten Verkehrsbelastungen des Jahres. Und zwar eben vor allem heute, wenn viele in ihren Kurzurlaub starten.
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0: Sehr sonnig heute, auch wenn hier und da ein paar Wolken mehr unterwegs sind im Moment. Es bleibt überall soweit trocken. 24 bis 26 Grad. Auch das Wochenende sieht sehr gut aus. Morgen stellenweise 30 Grad in der Spitze.
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0: Schlusslicht gibt.
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0: Auch in dieser Woche gab es für die Polizei hier bei uns den einen oder anderen eher ungewöhnlichen Einsatz. Rollatorklau in Oldesleben zum Beispiel. So undurchsichtig, dass die Polizei die mutmaßlichen Täter mit einer Theorie sogar verteidigt. Wieso das Ganze auch ein Missverständnis sein könnte, hören Sie in einer knappen Viertelstunde von Kollegin Lou Amelie Groth. Davor geht's gut gelaunt Richtung Wochenende. Rick Astley aus den 80ern gleich mit Together Forever. Und das hier sind die Pet Shop Boys aus den 90ern mit Go West bei Landeswelle Thüringen.

0: Geschichte ist nicht gleich Geschichte, wie ich finde. Es kommt oft auch drauf an, wer diese Storys erzählt. Und da habe ich festgestellt, wenn die Polizei hier bei uns in Thüringen einen zum Besten gibt, dann ist das irgendwie immer gleich viel lustiger.
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0: Auch in dieser Woche hat es wieder ein paar absurde Fälle gegeben. Lou Amelie Groth aus der Landeswelle Nachrichtenredaktion hat einige davon mitgebracht. In Oldesleben hieß es Verwechslung. Oder vielleicht doch Absicht?
2: Ja, Unbekannte haben einen Rollator mitgehen lassen. Der stand vor einem Grundstück und war nicht günstig. Ermittelt wird jetzt wegen Diebstahl. Aber es könnte auch sein, dass es sich um eine Verwechslung handelt. Es ist wohl nicht ausgeschlossen, dass die mutmaßlichen Täter dachten, dass hier einfach Sperrmüll rumsteht.
0: Okay, da muss der aber ziemlich runtergeranzt gewesen sein. Und für mich stellt sich dann auch noch die Frage, ob jemand extra dafür Sperrmüll anmeldet. Da wäre ich viel zu faul zu. Nicht angemeldet war auf jeden Fall ein Rehbock in Eisenberg.
2: Ja, und trotzdem ist der aufs Gelände eines Umspannwerks gegangen und kam plötzlich nicht mehr weg, weil ein 2 Meter hoher Zaun im Weg stand. Als die Einsatzkräfte dem Tier helfen wollten, ist das offenbar in Panik verfallen. Der Rehbock nahm Anlauf, sprang mit einem Satz über den Zaun und landete direkt auf einem der Polizisten. Das Ergebnis? Eine Beule am Kopf, eine demolierte Brille und ein kaputtes Diensthemd.
0: Ich hatte Beulen auch am Kopf, allerdings weil ich mich mit meinem Bruder gerangelt habe oder vom Fahrrad gefallen bin. Aber dass ein Rehbock über dich herfällt, das kann vermutlich auch nicht jeder von sich behaupten. Lou, vielen Dank.
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0: Bremen für ihren Weg Richtung Freitagfeierabend. Tonight, hier ist Landeswelle Thüringen. Staus und Blitzer bei uns immer zuerst mit einem fetten Stau auf der A4 Richtung Dresden. Da gibt es ja bis Ende 2027 zwischen Jena Zentrum und Stadtroda die Dauerbaustelle wegen der Fahrbahnerneuerung. Da ist natürlich zum Start ins lange Pfingstwochenende einiges los. 10 Kilometer Stau im Moment. Da ist Anstehen angesagt und auch drumherum sind die Straßen pickepacke voll. Also das Abfahren an der Anschlussstelle Jena Zentrum, um dann über Stadtroda wieder drauf zu fahren, lohnt sich nicht. Da dauert es genauso lange. Dann die A4 Richtung Frankfurt zwischen Eisenach Ost und Eisenach West. Kaputter LKW auf dem Standstreifen. Dann haben wir die A9 Richtung München zwischen Dittersdorf und Schleiz. Achtung, hier Reifenteile auf der rechten und der mittleren Spur. Nebendran der kaputte LKW auf dem Standstreifen. Dann die A38 Richtung Göttingen zwischen Nordhausen West und Großwechslungen. Vorsicht, da liegen Gegenstände auf der linken Spur. A71 Richtung Schweinfurt zwischen Erfurt-Gispersleben und Erfurt-Bindersleben ist wegen Reinigungsarbeiten die rechte Spur gesperrt. Hier war am frühen Morgen viel Öl ausgelaufen. Die B87 ist zwischen Umverstedt und Mellingen nach einem Unfall mit einem Traktor in beiden Richtungen dicht und Vermessungsarbeiten im Kreis Sömmerda, deswegen in beiden Richtungen zwischen Dielsdorf und Schloss Wippach im Moment alles gesperrt. Blitzer kennen wir auf der B7 in Gammstedt Richtung Gotha, da sind 50 erlaubt und in Ruderstadt stehen sie auf der Schlossstraße in beiden Richtungen, hier dürfen sie maximal 30 fahren.
1: 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Sie haben noch einen Stau oder einen Blitzer für uns? Dann rufen Sie uns kostenlos an unter 0800 4x4 110.
0: Wir haben es ganz genau 14:30.
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2: Ich bin Gisa Weber. Schönen guten Tag. Das Kindergeld soll in Zukunft automatisch ausgezahlt werden, ohne dass ein Antrag gestellt werden muss. Der Bundestag hat heute erstmals über einen entsprechenden Gesetzentwurf beraten. Schon ab dem kommenden Jahr soll das Ganze greifen. Erstmal für Eltern, die schon ein Kind haben. Finanzminister Lars Klingbeil.
3: Wir lösen auch ein Versprechen ein für die Familien in unserem Land. Ihr werdet künftig mehr Zeit für das Baby haben und euch weniger mit der Bürokratie auseinandersetzen müssen.
2: Der Bundestag hat außerdem neue Regeln für Apotheken beschlossen. Die dürfen künftig mehr Impfungen anbieten und einige verschreibungspflichtige Medikamente auch ohne Rezept herausgeben. Wird der Tankrabatt verlängert? Bei dieser Frage sind sich Union und SPD weiter uneinig. Während Politiker aus CDU und CSU sich zuletzt offen dafür gezeigt haben, den Tankrabatt auch nach dem 30. Juni gelten zu lassen, kommen aus der SPD deutlich kritischere Töne. Heute trifft sich auch wieder die Spritpreis-Taskforce beider Parteien. Deren Mitglied Armand Zorn sagte in der ARD.
4: Ich will ganz deutlich und ehrlich sagen, das war schon verabredet, dass es temporär ist. Und wir werden jetzt bei den weiteren Maßnahmen dafür sorgen, dass es zielgenauer ist. Und deswegen, aus meiner Sicht, brauchen wir nicht eine Verlängerung des Tankrabatts.
2: Der Bauturbo zündet nicht. Im vergangenen Jahr sind in Deutschland nur gut 200.000 neue Wohnungen gebaut worden. Das sind so wenige wie seit über 10 Jahren nicht, so das Statistische Bundesamt. Gründe gibt es einige. Bauen wird immer teurer und Genehmigungen dauern immer länger. Opfer von häuslicher Gewalt sollen sich schneller scheiden lassen können. Das plant Bundesjustizministerin Hubig. Bisher gilt vor einer Scheidung das Trennungsjahr. Wer Gewalt durch den Partner erfahre, müsse sich auch ohne diese Wartezeit scheiden lassen können, sagt Hubig den Funke-Zeitungen. Auf den Autobahnen in Deutschland dürfte es heute so voll wie selten werden. Der ADAC rechnet zum langen Pfingstwochenende mit, Zitat, einer der höchsten Verkehrsbelastungen des Jahres. Und zwar eben vor allem heute, wenn viele in ihren Kurzurlaub starten.
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0: Nur ein paar harmlose Wolken, die über uns hinwegziehen. Auch die Sonne schafft es immer wieder raus bei 24 bis 26 Grad. Morgen durchaus mal zugezogen, trotzdem regenfrei. Sonne kriegen wir aber auch ordentlich ab.

0: Keine Sorge, 30 Grad dann stellenweise in der Spitze.
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0: Oft denken wir ja, dass wir die Geschichten der Stars kennen, aber wussten Sie, dass Freddie Mercury ein richtiger Katzenliebhaber war? Zu Hause hatte er immer welche und es heißt, dass der Sänger während einer Tour mehrmals zu Hause angerufen haben soll, nur um mit den Tieren sprechen zu können. Er hat vermutlich am Miau erkannt, ob es ihm gut geht oder eben nicht. Bei uns gibt's Freddy gleich mit seiner Band Queen I Want It All aus den 80ern. Hören Sie unter anderem nach einem 90er von Ace of Base und den Buggles. Hier ist Video Killed the Radio Star. 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

0: 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Sie sind ziemlich gut darin, ehrlich gesagt.
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0: Stiltechnisch sind die Bilder auch unterschiedlich, mal mit Bleistift, schwarz-weiß, mal bunt mit Filzer oder auch klassisch mit Pinsel und Malkasten. Ihre Kids leben sich kreativ aus und zeichnen die Bäume so, wie sie sie sehen. Da sind wirklich spannende Ansatzpunkte dabei. Die Schönsten der Schönsten werden prämiert. Im Tausch gibt's eine Baumpatenschaft. Also aus dem Baum auf dem Zettel wird dann der echte Baum im Thüringer Wald. Mitmachen geht bis ein

0: schließlich Dienstag nach Pfingsten entweder per WhatsApp an die 0800 4x4 110 das Bild schicken oder bei uns im Netz auf landeswelle.de hochladen. Da finden Sie auch allgemeine Infos zu einer Baumpatenschaft, falls Sie abseits der Aktion den Wald hier bei uns in Thüringen mit aufforsten wollen.
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0: Die Kors mit dem Song über das Ding, was bei Ihnen gerade läuft. Radio nämlich. Hier ist Landeswelle Thüringen. Ihnen einen schönen Freitag. Staus und Blitzer bei uns immer zuerst mit einer Info von der A9 Richtung München zwischen Dittersdorf und Schleiz, kaputter LKW auf dem Standstreifen. Dann die A71 Richtung Schweinfurt zwischen Erfurt-Gispersleben und Erfurt-Bindersleben ist die rechte Spur wegen Reinigungsarbeiten gesperrt. Hier war am frühen Morgen jede Menge Öl ausgelaufen. B87 in beiden Richtungen zwischen Umverstedt und Mellingen dicht. Hier hat es einen Unfall mit einem Traktor gegeben. Dann Meldung aus dem Kreis Sömmerda zwischen Dietzdorf und Schloss Wippach. Vermessungsarbeiten deswegen in beiden Seiten gesperrt. Kreis Sonneberg, halbseitig gesperrt nach dem Unfall, der Abschnitt zwischen Ernsthal und Piesau und in Suhl zwischen der Meininger Straße und der Würzburger Straße, die rechte Spur im Moment nach dem Unfall dicht. Blitzer kennen wir auf der B7, Gammstedt Richtung Gotha, da sind 50 erlaubt. Dann nochmal B7, Ortsdurchfahrt Hohlstedt, wenn Sie Richtung Weimar fahren. Dankeschön an Joachim fürs Bescheid sagen per WhatsApp. Und Ruderstadt stehen Sie, Schlossstraße in beiden Richtungen. Hier dürfen Sie maximal 30 fahren. 0800 4x4 110, wenn Sie auch was gesehen haben, dann machen Sie es einfach wie Joachim, kostenlos Bescheid sagen. Geht per Telefon oder WhatsApp. Vielen Dank und gute Fahrt. 15 Uhr ist es.
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2: Ich bin Gisa Weber. Schönen guten Tag. Mehr Impfungen und bestimmte Medikamente soll es auch ohne Rezept geben. Der Bundestag hat die Apothekenreform beschlossen. Außerdem ging es im Parlament um das Kindergeld. Das sollen Eltern in Zukunft automatisch bekommen, ohne vorher einen Antrag stellen zu müssen. Das Ziel? Weniger Papierkram, mehr Zeit fürs Baby. Finanzminister Lars Klingbeil.
3: Wir erwarten, dass rund 300.000 Erstanträge pro Jahr entfallen. Das vermeidet lästige Abstimmungsschleifen bei unvollständigen Anträgen und das spart jede Menge Zeit, Geld und auch Nerven auf allen Seiten. Das antragslose Kindergeld, liebe Kolleginnen und Kollegen, ist ein weiterer Schritt in Richtung moderner Staat.
2: Die Diskussion um eine Verlängerung des Tankrabatts geht weiter. Zuletzt gab es vor allem aus der Union Stimmen, die Steuersenkung auch nach dem 30. Juni weiter greifen zu lassen. In der SPD ist man da zurückhaltender. Fraktionsvize Armand Zorn hat sich jetzt in der ARD gegen eine Verlängerung des Tankrabatts ausgesprochen. Er bringt stattdessen erneut einen Spritpreisdeckel ins Spiel. Den lehnt die Union bisher ab. Dazu sagt Zorn:
4: Naja, soweit ich weiß, sind wir eine Koalition und das ist eine Koalition aus CDU, CSU und SPD und deswegen bin ich da guter Dinge, dass wir mit dem Koalitionspartner genau darum ringen werden, um den richtigen Weg und deswegen dieser Vorschlag liegt nach wie vor auf dem Tisch.
2: In Deutschland sind im vergangenen Jahr nur gut 200.000 Wohnungen gebaut worden. Das sind so wenige wie seit über 10 Jahren nicht mehr. Bauen wird immer teurer. Außerdem dauert es mittlerweile länger, bis eine Baugenehmigung erteilt wird. Die ehemalige Ampelregierung wollte eigentlich mal für 400.000 neue Wohnungen pro Jahr sorgen. Davon ist Deutschland gerade weit entfernt. Mit neuen Gesetzen will die aktuelle Bundesregierung für eine Trendumkehr sorgen. Der Messerangreifer von Solingen bleibt lebenslang hinter Gittern mit anschließender Sicherungsverwahrung. Das Urteil hat der Bundesgerichtshof jetzt endgültig bestätigt. Bei dem islamistisch motivierten Angriff auf ein Stadtfest vor knapp 2 Jahren waren 3 Menschen ums Leben gekommen. Nach 10 Jahren ist die Ära Pep Guardiola bei Manchester City zu Ende. Der Katalaner hat seinen Rücktritt als Trainer erklärt. Darüber war zuletzt auch immer wieder spekuliert worden. Unter Guardiola hatte City zahlreiche Titel gewonnen, darunter die Champions League und englische Meisterschaften.
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5: Mit Jasmin Kleinichen. Ein Unfall mit 5 Fahrzeugen hat sich auf der B7 bei Erfurt abgespielt. Eine Autofahrerin war von der A71 auf die Bundesstraße abgebogen, kam da aber auf die Gegenspur. Dort krachte sie zuerst mit einem Auto zusammen, im weiteren Verlauf noch mit 3 weiteren. Dabei haben sich 3 Personen schwere Verletzungen zugezogen. Die Bergungsarbeiten haben sich deswegen mehrere Stunden gezogen. Es ist ein Schaden von 65.

0: 50.000 Euro entstanden. Die Polizei in Arnstadt hat einen 50-jährigen Mann festgenommen. Er steht im dringenden Tatverdacht, für den Hausbrand in der Rankestraße verantwortlich gewesen zu sein. Gestern ging es für den Deutschen vor den Haftrichter. Von da aus führte seine Reise direkt weiter in die Justizvollzugsanstalt. An dem Haus ist am Mittwoch ein Schaden von 50.000 Euro entstanden. Verletzt hat sich glücklicherweise niemand. Vorzeitig seine Schicht beenden musste ein Lieferfahrer in Steinbach-Hallenberg. Gestern ist er beim Ausliefern mit einem Auto auf eine Treppe aufgesetzt. Bei der Unfallaufnahme kam dann heraus, dass er vorher Cannabis zu sich genommen hatte. Deswegen wird jetzt gegen ihn ermittelt.
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2: Sonnig und trocken geht's durch den Nachmittag, auch wenn hier und da ein paar Wolken unterwegs sind. 24 bis 26 Grad. Morgen legen wir noch eine Schippe drauf. Da sind 27 bis 30 Grad möglich.
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2: Gefühlt hatten die Kids erst Osterferien, da stehen die Sommerferien schon wieder vor der Tür. 6 Wochen, in denen der Nachwuchs bespaßt werden möchte. Einen Ausflug für diese Zeit kann ich Ihnen schon mal anbieten. Mit uns machen Sie nämlich einen Trip ins Abenteuerreich Belantes. Wie Sie sich direkt nach Pfingsten Ihr Familienticket klar machen, gucken wir uns in 10 Minuten gemeinsam an.

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0: Aus den 80ern, Terence Trent D'Arby, Sign Your Name. Hier ist Landeswelle Thüringen. Ihnen einen schönen Freitagnachmittag.
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2: Staus und Blitzer bei Landeswelle Thüringen immer zuerst. Mit einem dicken Baustellenstau auf der A4 Richtung Dresden zwischen Jena Zentrum und Stadtroda wird ja bis Ende 27 die Fahrbahn erneuert. Aktuell 10 Kilometer anstehen angesagt und auch drumherum sind die Straßen pickepacke voll. Es dauert deutlich länger. Dann die A4 Richtung Frankfurt zwischen Nora und Erfurt-Fieselbach. Vorsicht, da liegt ein Metallteil auf der rechten und der mittleren Spur. A9 Richtung München zwischen Dittersdorf und Schleiz. Kaputter LKW auf dem Standstreifen und auf der A71 Richtung Schweinfurt ist zwischen Erfurt-Gispersleben und Erfurt-Bindersleben die rechte Spur wegen Reinigungsarbeiten gesperrt. Da war heute Morgen Öl ausgelaufen. Dann noch eine Meldung aus dem Kreis Sonneberg zwischen Ernsthal und Piesau, im Moment halbseitig gesperrt nach Unfall. Blitzer kennen wir auf der A71 Richtung Schweinfurt an der Abfahrt Erfurt-Mittelhausen. Dann B7, einmal Gammstedt Richtung Gotha, wo sie 50 fahren dürfen, und in der Ortsdurchfahrt Hohlstedt stehen sie Richtung Weimar. Es blitzt außerdem in Ruderstadt auf der Schlossstraße in beiden Richtungen. Hier sind 30 erlaubt. Haben Sie auch was für uns? Dann gerne kostenlos per Telefon oder WhatsApp ergänzen. Nummer dafür ist die 0800 4x4 110. Gute Fahrt Ihnen. Wir haben es 3:30.
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4: Ich bin Gisa Weber. Schönen guten Tag. Mehr Impfungen und bestimmte Medikamente soll es auch ohne Rezept geben. Der Bundestag hat die Apothekenreform beschlossen. Außerdem ging es im Parlament um das Kindergeld. Das sollen Eltern in Zukunft automatisch bekommen, ohne vorher einen Antrag stellen zu müssen. Das Ziel? Weniger Papierkram, mehr Zeit fürs Baby. Finanzminister Lars Klingbeil.
5: Wir erwarten, dass rund 300.000 Erstanträge pro Jahr entfallen. Das vermeidet lästige Abstimmungsschleifen bei unvollständigen Anträgen und das spart jede Menge Zeit, Geld und auch Nerven auf allen Seiten. Das antragslose Kindergeld, liebe Kolleginnen und Kollegen, ist ein weiterer Schritt in Richtung moderner Staat.
4: Die Diskussion um eine Verlängerung des Tankrabatts geht weiter. Zuletzt gab es vor allem aus der Union Stimmen, die Steuersenkung auch nach dem 30. Juni weiter greifen zu lassen. In der SPD ist man da zurückhaltender. Fraktionsvize Armand Zorn hat sich jetzt in der ARD gegen eine Verlängerung des Tankrabatts ausgesprochen. Er bringt stattdessen erneut einen Spritpreisdeckel ins Spiel. Den lehnt die Union bisher ab. Dazu sagt Zorn:
6: Naja, soweit ich weiß, sind wir da eine Koalition, und das ist eine Koalition aus CDU, CSU und SPD, und deswegen bin ich da guter Dinge, dass wir mit dem Koalitionspartner genau darum ringen werden, um den richtigen Weg, und deswegen dieser Vorschlag liegt nach wie vor auf dem Tisch.
4: In Deutschland sind im vergangenen Jahr nur gut 200.000 Wohnungen gebaut worden. Das sind so wenige wie seit über 10 Jahren nicht mehr. Bauen wird immer teurer. Außerdem dauert es mittlerweile länger, bis eine Baugenehmigung erteilt wird. Die ehemalige Ampelregierung wollte eigentlich mal für 400.000 neue Wohnungen pro Jahr sorgen. Davon ist Deutschland gerade weit entfernt. Mit neuen Gesetzen will die aktuelle Bundesregierung für eine Trendumkehr sorgen. Der Messerangreifer von Solingen bleibt lebenslang hinter Gittern mit anschließender Sicherungsverwahrung. Das Urteil hat der Bundesgerichtshof jetzt endgültig bestätigt. Bei dem islamistisch motivierten Angriff auf ein Stadtfest vor knapp 2 Jahren waren 3 Menschen ums Leben gekommen. Nach 10 Jahren ist die Ära Pep Guardiola bei Manchester City zu Ende. Der Katalane hat seinen Rücktritt als Trainer erklärt. Darüber war zuletzt auch immer wieder spekuliert worden. Unter Guardiola hatte City zahlreiche Titel gewonnen, darunter die Champions League und englische Meisterschaften.
3: Und jetzt Nachrichten aus Ihrer Region.
7: Ich bin Jasmin Kleinichen. Schönen guten Tag. Ihr sagt uns, was ihr wollt, und wir setzen es um. So funktioniert das Bürgerbudget, das es jetzt auch zum ersten Mal in Arnstadt gibt. Ab sofort nimmt die Stadt Projektvorschläge entgegen, die im Optimalfall noch dieses Jahr umgesetzt werden können. Das geht über ein Online-Formular auf der Stadtwebsite. 15.000 Euro stellt die Stadt zur Verfügung. Der Plan ist, damit 3 Projekte in die Realität umzusetzen. Am Wochenende findet die Weltmeisterschaft der Saunameister in der Schweiz statt. Mit dabei Martin Jung von der Frederikentherme in Bad Langensalza. Er wurde persönlich zu dem Wettbewerb eingeladen und will da jetzt natürlich glänzen. 14 Minuten hat er Zeit, die Jury zu überzeugen. Bewertet wird unter anderem die Musik, Düfte, Deko und die richtige Hitzeverteilung. Wer zum Feierabend noch einen Abstecher ins Freibad machen will, hat

0: Glück, denn vielerorts haben die heute aufgemacht. Unter anderem in Georgenthal, Waltershausen und Eisenach. Morgen kommt dann auch noch das Freibad Meiningen dazu. Große Saisoneröffnung ist da aber erst am Montag mit Schwimmwettbewerb.
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2: Regen hat sich in den kommenden Tagen keiner angemeldet. Frühestens am Sonntag sind ein paar Tropfen möglich. Bis dahin Sonne und Wolken im Wechsel. Heute bei 24 bis 26 Grad. Morgen sind bis zu 30 Grad in der Spitze drin. Der erste Sommer kommt und das schon im Mai. Wunderbar. Hier ist Landeswelle Thüringen. Sie kommen jetzt hoffentlich gut ins Wochenende mit uns. Ich bin Christian Buri. Schönen Freitagnachmittag.
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0: Die ganze Woche schon haben wir darüber gesprochen, wie musikalisch Thüringen ist. Und da geht es natürlich nicht ohne unsere inoffizielle Hymne. Das Rennsteiglied, dieses Jahr erst 75 Jahre alt geworden. Und trotzdem kann es immer noch nicht jeder mitsingen. Einen schönen Freitagnachmittag mit Landeswelle Thüringen. Und wenn Sie gerade gesagt haben, wie jetzt? Das kann nicht jeder mitsingen? Es ist tatsächlich so. Unser Reporter Michael Schemert hat es nämlich mal mit der zweiten Strophe versucht.
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2: Kann ich nicht.
1: Kann ich nicht.
2: Rennsteiglied.
1: Ach, das kann ja, ja, weiß ich nicht.
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1: Ich weiß nicht, keine Ahnung.
2: Vielen
1: Freunden.
3: Sie sind.
1: Ich weiß nicht.
2: Sie sind vor meinem.
1: Ich weiß nicht mehr.
2: Sie sind vor meinem Schlag.
1: Ach, ja.
2: Ja, wir merken schon, die zweite Strophe, die sitzt nicht ganz so. Vielleicht hier. 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
2: vom
4: einem Schlag.
2: Ja, ich jodle lustig in das Tal, das Echo bringt's zurück.
4: Den Rennsteig gibt es nur einmal.
2: Und nur ein Wanderglück.
1: Mit ein bisschen Hilfe geht noch, oder?
4: Naja, so ein bisschen.
0: Naja, besser als nix. Im Bestfall singt man ja eh im Chor und da fällt es dann nicht ganz so sehr auf, wenn wir mal nur den Mund irgendwie bewegen. Man muss halt nur vorher darauf achten, dass die drumherum es können. Musikalisches Thüringen und zwar nicht ohne das Rennsteiglied.
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0: das Underdog Project mit dem passenden Sound zum Wetter. Sonne satt, auch im Radio mit Summer Jam. Hier ist Landeswelle Thüringen. Staus und Blitzer gibt's bei uns immer zuerst mit einer Info von der A4 Richtung Dresden. Baustellenstau zwischen Jena Zentrum und Stadtroda. Da wird ja die Fahrbahn erneuert. Über 10 Kilometer ist hier anstehend im Moment angesagt. Drumherum fahren bringt übrigens auch nichts. Das dauert genauso lange. Sie sollen auf der Autobahn bleiben, sagt die Polizei. Einmal schwitzen und dann geht's irgendwann wieder voran. A71 Richtung Schweinfurt zwischen Erfurt-Gispersleben und Erfurt-Bindersleben. Reinigungsarbeiten, weil heute am frühen Morgen Öl ausgelaufen war. Rechte Spur deswegen immer noch dicht. Und im Kreis Sonneberg eine Info zwischen Ernsthal und Piesau, halbseitig gesperrt nach Unfall. Blitzer derzeit auf der A71 Richtung Schweinfurt an der Abfahrt Erfurt-Mittelhausen. Dann zweimal auf der B7. Es erwischt sie in Gammstedt Richtung Gotha, da wo 50 erlaubt sind. Und in der Ortsdurchfahrt Hohlstedt Richtung Weimar. Jena noch ein Blitzer auf der Grenzstraße stadteinwärts. 30 dürfen sie hier fahren, genauso wie in Ruderstadt auf der Schlossstraße. Hier stehen sie in beiden Richtungen. Haben Sie auch was für uns? Dann gerne kostenlos per Telefon oder WhatsApp durchgeben. Nummer ist die 0800 4x4 110. Gute Fahrt Ihnen. 16 Uhr haben wir's.
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2: Ich bin Gisa Weber. Schönen guten Tag. Wichtige Themen heute im Bundestag. Da ging es zum einen um die Reform der Apotheken. Die hat das Parlament beschlossen. Silas Quiring, worum geht's denn da?
3: Ja, die Apotheken sollen in Zukunft die Möglichkeit bekommen, mehr Impfungen selbst anzubieten und einige verschreibungspflichtige Medikamente in bestimmten Fällen auch ohne Rezept herauszugeben. Scharfe Kritik an einigen Punkten der Reform kommt von den Krankenkassen. Sie warnen vor hohen Kosten für die Versicherten. Zuvor hatte das Parlament auch über das Kindergeld beraten. Das soll künftig automatisch an Eltern ausgezahlt werden. Das Ziel: weniger Zettelwirtschaft, mehr Zeit fürs Baby.
2: Wird der Tankrabatt verlängert? Bei dieser Frage sind sich Union und SPD weiter uneinig. Bisher gilt der Rabatt nur bis Ende Juni. Anders als Politiker aus CDU und CSU ist SPD-Fraktionsvize Zorn gegen eine Fortsetzung. Er bringt in der ARD stattdessen andere Entlastungen wie einen Spritpreisdeckel ins Spiel. Den wiederum lehnt die Union bisher ab. Heute trifft sich erneut die Spritpreis-Taskforce der beiden Parteien, um über das Thema zu beraten. Schon länger wird kritisiert, dass der Tankrabatt bisher nicht komplett an die Autofahrer weitergegeben wird. Bauturbo sieht anders aus. In Deutschland sind im vergangenen Jahr nur gut 200.000 Wohnungen gebaut worden. Das sind so wenige wie seit über 10 Jahren nicht mehr. Mehr von Tom Husse.
4: Es geht bereits seit einiger Zeit nicht so richtig voran beim Wohnungsbauen. Zum Vergleich, 2023 gab es noch fast 300.000 neue Wohnungen, so das Statistische Bundesamt. Das liegt vor allem daran, dass Bauen immer teurer wird. Außerdem dauert es mittlerweile länger, bis eine Baugenehmigung erteilt wird. Die ehemalige Ampelregierung wollte eigentlich mal für 400.000 neue Wohnungen pro Jahr sorgen. Davon ist Deutschland gerade weit entfernt. Mit neuen Gesetzen will die aktuelle Bundesregierung für eine Trendumkehr sorgen.
2: Niedersachsen führt ein neues Unterrichtsfach ein, und zwar christliche Religion. Das gibt es in der Form bundesweit noch nicht. Ab dem kommenden Schuljahr wird das Fach unterrichtet. Der Fokus soll auf Sinnsuche, Vielfalt und Zusammenhalt liegen, heißt es aus dem Kultusministerium. Die legendäre Ente kommt zurück, und zwar als Elektroauto. Laut Hersteller Citroën soll die neue E-Ente künftig weniger als 15.000 Euro kosten und ähnlich aussehen wie das Original. Im Oktober soll sie öffentlich vorgestellt werden.
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5: Im Thüringer Groß- und Außenhandel stehen die Zeichen auf Streiks. Hintergrund ist nach Angaben der Gewerkschaft Verdi ein viel zu schwaches Angebot der Arbeitgeber in den laufenden Tarifverhandlungen. Es sieht demnach auf 2 Jahre Gehaltssteigerungen von insgesamt 3,4% vor. Laut Verdi liegt es damit unterhalb der Inflation und würde für die Beschäftigten kein Lohnplus bedeuten. Sie fordert 7% und eine Laufzeit von 1 Jahr. Um dem Ganzen Nachdruck zu verleihen, werden der Gewerkschaft zufolge jetzt Streiks vorbereitet. Und weitere Wirtschaftsnachrichten.

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2: Den restlichen Nachmittag über Sonne satt, auch am Abend und in der Nacht so gut wie keine Wolken unterwegs. Aktuell bei Werten zwischen 24 und 26 Grad, später dann 12 bis 9 Grad minimal. Morgen auch regenfrei, selbst wenn im Laufe des Tages mal ein paar Wolken mehr da sind, bis zu 30 Grad in der Spitze möglich. Sonntag durchaus etwas Regen denkbar, aber nichts Dramatisches. 28 Grad schaffen wir dann maximal.
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2: 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Und zwar nach den Jungs, die ebenfalls im Lostopf liegen. Camouflage aus den 80ern mit Love is a Shield. Und los geht's mit dem Friends-Soundtrack aus den 90ern. I'll be there for you. Das sind die Rembrandts hier bei Landeswelle Thüringen.

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2: Ja, herzlichen Dank.
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0: Ihre Fans werden Swifties genannt. Der Erfolg spricht für die Sängerin Taylor Swift mit Is It Over Now hier bei Landeswelle Thüringen. Gleich geht's zurück in die 80er. Und zwar mit den Eurythmics. Thorn in My Side ist der nächste für ihren Weg in den Freitagfeierabend. Hier ist Landeswelle Thüringen. Schönen Start ins Wochenende.
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0: Fantastische Nummer von Aha. Foot of the Mountain. Hier ist Landeswelle Thüringen. Schönen Freitagnachmittag Ihnen. Staus und Blitzer bei uns immer zuerst mit einem fetten Baustellenstau auf der A4 Richtung Dresden. Logisch, Richtung langes Pfingstwochenende wird zwischen Jena Zentrum und Stadtroda ein bisschen voller. 10 Kilometer ist aktuell Anstehen angesagt und auch drumherum sind die Straßen voll. Autobahn verlassen und drumherum fahren bringt also auch nichts. Reinigungsarbeiten auf der A71 Richtung Schweinfurt zwischen Erfurt-Gispersleben und Erfurt-Bindersleben war heute Morgen eine fette Menge Öl ausgelaufen, deswegen die rechte Spur gesperrt. Und im Kreis Sonneberg zwischen Ernsthal und Piesau im Moment halbseitig gesperrt nach dem Unfall. Wir gucken uns die Blitzer an. A71 Richtung Schweinfurt an der Abfahrt Erfurt-Mittelhausen stehen sie, genauso wie auf der B7 in der Ortsdurchfahrt Hohlstedt Richtung Weimar. Und 2 Blitzer da, wo sie 30 fahren dürfen, Jena Grenzstraße stadteinwärts und Rudolstadt Schlossstraße hier in beiden Richtungen. Sie können ergänzen, dann gerne kostenlos per Telefon oder WhatsApp bei uns. 0800 4x4 110 ist die Nummer. Kommen Sie gut und sicher ans Ziel. 16:30 haben wir's.
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2: Ich bin Gisa Weber. Schönen guten Tag. Wichtige Themen heute im Bundestag. Da ging es zum einen um die Reform der Apotheken. Die hat das Parlament beschlossen. Silas Quiring, worum geht's denn da?
3: Ja, die Apotheken sollen in Zukunft die Möglichkeit bekommen, mehr Impfungen selbst anzubieten und einige verschreibungspflichtige Medikamente in bestimmten Fällen auch ohne Rezept herauszugeben. Scharfe Kritik an einigen Punkten der Reform kommt von den Krankenkassen. Sie warnen vor hohen Kosten für die Versicherten. Zuvor hatte das Parlament auch über das Kindergeld beraten. Das soll künftig automatisch an Eltern ausgezahlt werden. Das Ziel: weniger Zettelwirtschaft, mehr Zeit fürs Baby.
2: Wird der Tankrabatt verlängert? Bei dieser Frage sind sich Union und SPD weiter uneinig. Bisher gilt der Rabatt nur bis Ende Juni. Anders als Politiker aus CDU und CSU ist SPD-Fraktionsvize Zorn gegen eine Fortsetzung. Er bringt in der ARD stattdessen andere Entlastungen wie einen Spritpreisdeckel ins Spiel. Den wiederum lehnt die Union bisher ab. Heute trifft sich erneut die Spritpreis-Taskforce der beiden Parteien, um über das Thema zu beraten. Schon länger wird kritisiert, dass der Tankrabatt bisher nicht komplett an die Autofahrer weitergegeben wird. Bauturbo sieht anders aus. In Deutschland sind im vergangenen Jahr nur gut 200.000 Wohnungen gebaut worden. Das sind so wenige wie seit über 10 Jahren nicht mehr. Mehr von Tom Husse.
4: Es geht bereits seit einiger Zeit nicht so richtig voran beim Wohnungsbauen. Zum Vergleich, 2023 gab es noch fast 300.000 neue Wohnungen, so das Statistische Bundesamt. Das liegt vor allem daran, dass Bauen immer teurer wird. Außerdem dauert es mittlerweile länger, bis eine Baugenehmigung erteilt wird. Die ehemalige Ampelregierung wollte eigentlich mal für 400.000 neue Wohnungen pro Jahr sorgen. Davon ist Deutschland gerade weit entfernt. Mit neuen Gesetzen will die aktuelle Bundesregierung für eine Trendumkehr sorgen.
2: Niedersachsen führt ein neues Unterrichtsfach ein, und zwar christliche Religion. Das gibt es in der Form bundesweit noch nicht. Ab dem kommenden Schuljahr wird das Fach unterrichtet. Der Fokus soll auf Sinnsuche, Vielfalt und Zusammenhalt liegen, heißt es aus dem Kultusministerium. Die legendäre Ente kommt zurück, und zwar als Elektroauto. Laut Hersteller Citroën soll die neue E-Ente künftig weniger als 15.000 Euro kosten und ähnlich aussehen wie das Original. Im Oktober soll sie öffentlich vorgestellt werden.
1: Und jetzt Nachrichten aus Ihrer Region.
5: Mit Lou Amelie Groth. Schönen guten Tag. In Erfurt hat der Umbau der Martin-Andersen-Nexö-Straße begonnen. Das ist die letzte Bauphase an der Südeinfahrt. Bis 2028 soll dort ein neu geordneter und klimaangepasster Verkehrsraum entstehen. Für Autofahrer heißt das, die Verkehrsführung kann je nach Bauabschnitt wechseln. Aktuell wird der Verkehr noch an der Baustelle vorbeigeführt. Später wird es deutlich enger, unter anderem mit einer kompletten Sperrung des großen Knotens an der Karl-Spier-Straße und anschließend einer Vollsperrung der Martin-Andersen-Nexö-Straße. Am Ende soll die Straße nicht nur saniert sein, sondern auch mehr Grün bekommen, mit neuen Geh- und Radwegen, Grünstreifen und über 60 klimaresistenten Bäumen. Passend zum Sommerstart kommt bei uns in der Region auch die Freibadsaison in Gang. Zum Wochenende öffnen gleich mehrere Bäder. Seit dem Vormittag haben zum Beispiel die Freibäder in Georgenthal, Waltershausen und Mühlhausen auf und auch das Aquaplex in Eisenach ist heute gestartet. Und morgen zieht auch das Freizeitzentrum in Meiningen nach. Dort steht am Pfingstmontag außerdem ein großer Schwimmwettbewerb auf dem Programm. Wer mindestens 2026 Meter schafft, bekommt eine Urkunde.

0: und 3 kostenlose Eintritte für die aktuelle Freibad-Saison.
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2: Fast gar keine Wolken und so bleibt's auch. Später in der Nacht dann überall klar, 12 bis 9 Grad minimal. Morgen wieder viel Sonne. Zwischendurch sind nur ein paar harmlose Wolken unterwegs. Die bringen aber keinen Regen mit. Stellenweise knacken wir sogar die 30 Grad-Marke.
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2: Thüringen steht nicht nur für Klöße und Rostbratwürste, wir stehen auch für die ganzen Kirmesgesellschaften im Land, die geführt das ganze Jahr über tolle Partys auf die Beine stellen. Überzeugen können Sie sich davon ab heute in Eichelborn. Lisa hat uns den Tipp noch kurzfristig per Mail geschickt. 21 Uhr ist Kirmesdisco angesagt und ab morgen wird dann das ganze Wochenende weitergefeiert. Großer Auftritt zum Beispiel da dann für die Kids der Kirmesgesellschaft, die den Festauftakt morgen mit einem Tanz eröffnen. Was sonst noch los ist, damit Sie die angekündigten 30 Grad nicht in der Bude verbringen müssen, hören Sie in 10 Minuten. Davor Bell, Book and Candle aus den 90ern und Sonnensound vom Culture Club aus den 80ern. Hier ist Karma Chameleon bei Landeswelle Thüringen. Einen schönen Freitagnachmittag Ihnen. Hallo. Yeah.

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1: In Mila laufen die allerletzten Vorbereitungen für das Pfingstreitturnier. Das wird nämlich in rund 10 Minuten mit einem Dämmershoppen eröffnet. Und dann sind sie das ganze Wochenende bei spannenden Wettkämpfen dabei. Eine Fahrt ist dabei ganz besonders, hat uns Hans-Christian Duscher, der Vereinsvorsitzende vom Reit- und Fahrverein Mila, gesagt.
2: Das Gelände- und Hindernisfahren abgehalten, da geht es mit einer spektakulären Wasserfahrt durch in die Werra. Da müssen die Gespannfahrer die Kutschen mit ihren Pferden in die Werra lenken und wieder raus und müssen verschiedene Parcours abfahren auf Zeit.
1: Während sich die Pferde abkühlen, bleiben sie hoffentlich trocken. Die große Party findet dann morgen Abend ab 20 Uhr beim Reiterball statt. Das Pfingstreitturnier in Mila von heute bis einschließlich Sonntag. Einen Abstecher ins Mittelalter machen sie beim Burgspektakel auf Oberschloss Kranichfeld. Alles, was die Zeit geprägt hat, gibt's da vor Ort. Musik, Handwerk und Ritterkämpfe. Damit sie sich optisch schon mal einen Eindruck machen können, nimmt uns Florian Weider vom Förderverein des Schlosses mal mit.
3: Unter der Linde ist ein riesiger Schirm, wo man sich schön drunter setzen kann, wenn es regnen sollte. Und dann kommen die Spieler, die Gaukler, man hört die Klänge, die mittelalterlichen. Und man riecht schon dieses mittelalterliche Flair. Und dann hat man die wunderschöne Schlosskulisse, herrlich mittelalterlich geschmückt mit Fahnen, mit einem tollen Ausblick ins Ilmtal.
1: Malerische Kulisse also beim 29. Burgspektakel auf Oberschloss Kranichfeld am Pfingstsonntag und Montag jeweils ab um 11. Mehr Tipps, damit Ihnen bei stellenweise 30 Grad zu Hause nicht langweilig wird, lesen Sie jederzeit bei uns im Netz auf landeswelle.de. Viel Spaß und schönes Wochenende.
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0: entspannten Start ins Wochenende mit entspanntem Sound von R.E.M. aus den 90ern. Man on the Moon hier bei Landeswelle Thüringen. Schönen Freitagnachmittag.
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0: 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Mit einer Meldung von der A4 Richtung Dresden zwischen Nora und Weimar. Vorsicht, da liegt ein Rad auf der rechten Spur. Und im

0: weiterer Verlauf. Der dicke Baustellenstau zwischen Jena-Zentrum und Stadtroda. Da wird ja die Fahrbahn neu gemacht. Deswegen nur zwei Spuren frei. Bis Ende 2027 dauert das Ganze. Aktuell 10 Kilometer anstehen angesagt und auch die Strecken drumherum sind proppevoll. Dann A71 Richtung Schweinfurt zwischen Erfurt-Gispersleben und Erfurt-Bindersleben. Weiterhin die Reinigungsarbeiten, deswegen rechte Spur gesperrt. Da war heute Morgen jede Menge Öl ausgelaufen. Und Vermessungsarbeiten im Kreis Sömmerda, deswegen zwischen Diersdorf und Schloss Wippach in beiden Richtungen alles dicht. Blitzer im Moment noch auf der A71 Richtung Schweinfurt an der Abfahrt Erfurt-Mittelhausen. Auf der B7 stehen sie in der Ortsdurchfahrt Hohlstedt Richtung Weimar, dann Jena Grenzstraße stadteinwärts, da wo sie 30 fahren dürfen, und nochmal Jena Stadtroda Straße stadteinwärts Höhe Neu-Lobeda. Sie haben auch was gesehen? Dann gerne kostenlos per Telefon oder WhatsApp Bescheid sagen. Nummer dafür ist die 0800 4x4 110. Gute Fahrt Ihnen. 17 Uhr haben wir's.
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2: Ich bin Gisa Weber. Schönen guten Tag. Wichtige Themen heute im Bundestag. Da ging es zum einen um die Reform der Apotheken. Die hat das Parlament beschlossen. Die Apotheken sollen in Zukunft die Möglichkeit bekommen, mehr Impfungen anzubieten und bestimmte Medikamente auch ohne Rezept herauszugeben. Die Krankenkassen kritisieren die Reform und warnen vor Milliardenkosten. Zuvor hatte das Parlament auch über das Kindergeld beraten. Das soll künftig automatisch an Eltern ausgezahlt werden. Das Ziel? Weniger Zettelwirtschaft, mehr Zeit fürs Baby. Wird der Tankrabatt verlängert? Bei dieser Frage sind sich Union und SPD weiter uneinig. Während Politiker aus CDU und CSU sich zuletzt offen dafür gezeigt haben, den Tankrabatt auch nach dem 30. Juni gelten zu lassen, kommen aus der SPD deutlich kritischere Töne. Heute trifft sich auch wieder die Spritpreis-Taskforce beider Parteien. Deren Mitglied Armand Zorn sagte in der ARD:
3: Ich will ganz deutlich und ehrlich sagen, das war schon verabredet, dass es temporär ist. Und wir werden jetzt bei den weiteren Maßnahmen dafür sorgen, dass es zielgenauer ist. Und deswegen, aus meiner Sicht, brauchen wir nicht eine Verlängerung des Tankrabatts.
2: Opfer von häuslicher Gewalt sollen sich künftig schneller von ihrem Partner trennen können. Das sieht ein Gesetzentwurf von Bundesjustizministerin Hubig vor. Bisher gilt vor einer Scheidung das Trennungsjahr. Wer Gewalt durch den Partner erfahre, müsse sich auch ohne diese Wartezeit scheiden lassen können, sagt Hubig den Funke-Zeitungen. Betroffene sollen außerdem ihren Wohnort vor dem gewalttätigen Ex-Partner besser geheim halten können. Der Messerangreifer von Solingen bleibt lebenslang hinter Gittern mit anschließender Sicherungsverwahrung. Das Urteil hat der Bundesgerichtshof jetzt endgültig bestätigt. Bei dem islamistisch motivierten Angriff auf ein Stadtfest vor knapp 2 Jahren waren 3 Menschen ums Leben gekommen. Kräuter Fürth und Rot-Weiß Essen kämpfen ab heute um das letzte Ticket für die zweite Bundesliga. Im Relegationshinspiel hat Drittligist Essen Heimrecht. Beide Teams waren erst mit einem Sieg am letzten Spieltag noch auf den jeweiligen Relegationsrang geklettert. Los geht's um 20.30 Uhr.
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0: Später in der Nacht überall klar, genauso wie im Moment. Kaum Wolken, die unterwegs sind, nachher 12 bis 9 Grad minimal. Morgen durchaus etwas zugezogener, zwischendurch zumindest, aber keine Panik, da passiert gar nichts. Kein Regen in Sicht. Es gibt auch wieder 4 sonnige Abschnitte bei stellenweise 30 Grad.
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0: Ein neuer Mix, an dem nicht nur Gitarrist Joe Perry mitgearbeitet hat, sondern auch Sänger Steven Tyler. Die Band Aerosmith hat Ende März ihr selbsternanntes Debüt in einer Legendary-Version herausgebracht. Legendär auch die Anzahl der Platten, die sich Fans ins Haus holen konnten. 5 Schallplatten? Also Vinyls, wie es heute heißt, sind da zum Beispiel drin. Oder auch 3 CDs. Bei uns gibt's die Rocker gleich ganz handsam mit I Don't Want to Miss a Thing aus den 90ern. Und das hier sind die 80er mit Steve Winwood. Higher Love jetzt bei Landeswelle Thüringen.

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1: Mit Michael Schemert. Der TSV Eisenach kann heute Abend den Klassenerhalt in der Handball-Bundesliga perfekt machen. Dafür brauchen die Wartburgstädter aber gegen die TBV Lemgo Lippe noch einen Punkt. Und die Bilanz, die spricht allerdings eher für die Gäste. Von bisher 23 Bundesliga-Duellen, da gewann Eisenach nur 3. Das letzte Heimspiel gegen Lemgo konnte der TSV aber mit 34-31 für sich entscheiden. Und mit der Assmannhalle nachher im Rücken soll Sieg Nummer 4 her. Anwurf ist um 19 Uhr. Morgen gibt's dann im Fußball die große Bühne für den Amateurfußball. Beim Finaltag der Amateure, da stehen 21 Landespokal-Endspiele aus ganz Deutschland auf dem Programm. Darunter natürlich auch das Thüringen-Finale zwischen dem FC Karlsruhe Jena und dem ZFC Meusewitz. Die Favoritenrolle, die liegt hier klar bei Jena. Der FCC hat eine starke Saison in der Regionalliga gespielt und will sich jetzt mit dem Pokalsieg belohnen. Außerdem wird es auch das letzte Spiel von Trainer Volkan Uluk an der Seitenlinie der Jenaer. Anstoß ist morgen um 22:30 in der Ad-Hoc-Arena. Was abseits des Sports sonst noch wichtig ist, das hören Sie auch gleich wieder in den Landeswelle-Nachrichten um 5:30.
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das Alan Parsons Project aus den 80ern. Don't Answer Me. Hier ist Landeswelle Thüringen. Einen schönen Freitag Ihnen. Staus und Blitzer gibt's bei uns immer zuerst. Da ist einiges los jetzt auf der A4.

0: Hier Richtung Frankfurt fangen wir an, zwischen Gotha und Gotha-Boxberg. Vorsicht, hier Gegenstände auf der rechten Spur. Die A9 Richtung Berlin, zwischen Lederhose und Hermsdorf Süd, da liegen ein LKW-Rad und mehrere Reifenteile auf der Straße. Dann die A71 Richtung Schweinfurt, zwischen Erfurt-Gispersleben und Erfurt-Bindersleben, Reinigungsarbeiten, nachdem heute Morgen jede Menge Öl ausgelaufen war. Die rechte Spur deswegen weiterhin gesperrt. A71 Richtung Sangerhausen, zwischen Erfurt-Bindersleben und Erfurt-Gispersleben. Achtung, hier liegen Gegenstände auf der Straße. Und im weiteren Verlauf zwischen Erfurt-Nord und Sömmerda-Süd ebenfalls Gegenstände auf der Fahrbahn. Nebendran das kaputte Fahrzeug auf dem Standstreifen. Dann ein Problem auf der B7 Richtung Erfurt in der Überfahrt zur A4 und zwischen der Überfahrt zur A4 und Mönchenholzhausen steht ein kaputter LKW auf der rechten Spur und zwar in der Kurve. Blitzer kennen wir auf der A71 Richtung Schweinfurt an der Abfahrt Erfurt-Mittelhausen, dann B7 Ortsdurchfahrt Hohlstedt Richtung Weimar und zwei Blitzer in Jena, einmal Grenzstraße stadteinwärts, wo 30 erlaubt sind und dann nochmal Stadtroda Straße stadteinwärts Höhe Neu-Lobeda.
1: 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Sie haben noch einen Stau oder einen Blitzer für uns? Dann rufen Sie uns kostenlos an unter 0800 4x4 110.
0: 17:30 haben wir es jetzt.
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2: Ich bin Gisa Weber. Schönen guten Tag. Wichtige Themen heute im Bundestag. Da ging es zum einen um die Reform der Apotheken. Die hat das Parlament beschlossen. Die Apotheken sollen in Zukunft die Möglichkeit bekommen, mehr Impfungen anzubieten und bestimmte Medikamente auch ohne Rezept herauszugeben. Die Krankenkassen kritisieren die Reform und warnen vor Milliardenkosten. Zuvor hatte das Parlament auch über das Kindergeld beraten. Das soll künftig automatisch an Eltern ausgezahlt werden. Das Ziel? Weniger Zettelwirtschaft, mehr Zeit fürs Baby. Wird der Tankrabatt verlängert? Bei dieser Frage sind sich Union und SPD weiter uneinig. Während Politiker aus CDU und CSU sich zuletzt offen dafür gezeigt haben, den Tankrabatt auch nach dem 30. Juni gelten zu lassen, kommen aus der SPD deutlich kritischere Töne. Heute trifft sich auch wieder die Spritpreis-Taskforce beider Parteien, deren Mitglied Armand Zorn sagte in der ARD.
3: Ich will ganz deutlich und ehrlich sagen, das war schon verabredet, dass es temporär ist. Und wir werden jetzt bei den weiteren Maßnahmen dafür sorgen, dass es zielgenauer ist. Und deswegen, aus meiner Sicht, brauchen wir nicht eine Verlängerung des Tankrabatts.
2: Opfer von häuslicher Gewalt sollen sich künftig schneller von ihrem Partner trennen können. Das sieht ein Gesetzentwurf von Bundesjustizministerin Hubig vor. Bisher gilt vor einer Scheidung das Trennungsjahr. Wer Gewalt durch den Partner erfahre, müsse sich auch ohne diese Wartezeit scheiden lassen können, sagt Hubig den Funke-Zeitungen. Betroffene sollen außerdem ihren Wohnort vor dem gewalttätigen Ex-Partner besser geheim halten können. Der Messerangreifer von Solingen bleibt lebenslang hinter Gittern mit anschließender Sicherungsverwahrung. Das Urteil hat der Bundesgerichtshof jetzt endgültig bestätigt. Bei dem islamistisch motivierten Angriff auf ein Stadtfest vor knapp 2 Jahren waren 3 Menschen ums Leben gekommen. Kräuter Fürth und Rot-Weiß Essen kämpfen ab heute um das letzte Ticket für die zweite Bundesliga. Im Relegationshinspiel hat Drittligist Essen Heimrecht. Beide Teams waren erst mit einem Sieg am letzten Spieltag noch auf den jeweiligen Relegationsrang geklettert. Los geht's um 20.30 Uhr.
1: Und jetzt Nachrichten aus Ihrer Region.
4: Ich bin Jasmin Kleinichen. Schönen guten Tag. Ihr sagt uns, was ihr wollt und wir setzen es um. So funktioniert das Bürgerbudget, das es jetzt auch zum ersten Mal in Arnstadt gibt. Ab sofort nimmt die Stadt Projektvorschläge entgegen, die im Optimalfall noch dieses Jahr umgesetzt werden können. Das geht über ein Online-Formular auf der Stadtwebsite. 15.000 Euro stellt die Stadt zur Verfügung. Der Plan ist, damit 3 Projekte in die Realität umzusetzen. Am Wochenende findet die Weltmeisterschaft der Saunameister in der Schweiz statt. Mit dabei Martin Jung von der Friederikentherme in Bad Langensalza. Er wurde persönlich zu dem Wettbewerb eingeladen und will da jetzt natürlich glänzen. 14 Minuten hat er Zeit, die Jury zu überzeugen. Bewertet wird unter anderem die Musik, Düfte, Deko und die richtige Hitzeverteilung. Wer zum Feierabend noch einen Abstecher ins Freibad machen will, hat Glück. Denn vielerorts haben die heute aufgemacht. Unter anderem in Georgenthal, Waltershausen und Eisenach. Morgen kommt dann auch noch das Freibad Meiningen dazu. Große Saisoneröffnung ist da aber erst am Montag mit Schwimmwettbewerb.
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0: Sehr vorsommerlich, sonnig, kaum eine Wolke unterwegs, auch die Nacht dann überall klar, 12 bis 9 Grad minimal. Morgen ebenfalls nur ein paar harmlose Wolken, die keinen Regen mitbringen. Es gibt wieder sehr viel Sonne bei stellenweise bis zu 30 Grad. Im besten schon mal jetzt im Gefrierfach die Eiswürfel klar machen, damit die Getränke kalt sind am Wochenende.

0: Schönen Freitag mit Landeswelle Thüringen. Ich bin Christian Buri. Hallo.
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0: 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Das passt. Wir haben in dieser Woche mit dem Mann gesprochen, der bei den Liedern zur Landesgartenschau mitgewirkt hat. Wir waren mit Menschen unterwegs, die für Warteschleifen verantwortlich sind. Und heute gibt's das Lied, was wirklich jeder kennen muss. Einen schönen Freitag mit Landeswelle Thüringen. Und natürlich geht's ums Rennsteiglied. Erste Strophe ist ein Selbstläufer. Bei der zweiten gibt's bei einigen große Textlücken. Aber wie sieht's denn eigentlich mit der dritten Strophe aus? Reporter Michael Schemert hat's zusammen mit Ihnen getestet.
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0: Okay, halten wir also fest, geht's ums Rennsteiglied, müssen die meisten von uns offensichtlich bei der zweiten Strophe ihre Textkenntnisse nochmal auffrischen. Drumherum läuft's.
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0: Lady Gaga und Paparazzi. Hier ist Landeswelle Thüringen. Ihnen einen schönen Freitagfeierabend.
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0: Staus und Blitzer bei Landeswelle Thüringen immer zuerst mit dem Baustellendrama auf der A4 Richtung Dresden zwischen Jena Zentrum und Stadtroda. Die Fahrbahnerneuerung, die uns bis Ende 27 begleitet. Aber zum Start ins lange Pfingstwochenende natürlich besonders viel los dort. 10 Kilometer Stau, auch die Strecken drumherum sind immer noch überfüllt. Das bedeutet durchhalten mit uns. Wir sind bei Ihnen und im Bestfall rollt es dann auch bald wieder. A9 Richtung Berlin zwischen Lederhose und Hermsdorf Süd. Vorsicht hier in LKW-Rad und Reifen. Teile auf der Straße. Dann die A71 Richtung Schweinfurt zwischen Erfurt-Gispersleben und Erfurt-Bindersleben. Reinigungsarbeiten, weil heute Morgen eine große Menge Öl ausgelaufen war. Die rechte Spur deshalb gesperrt. A71 Richtung Sangerhausen zwischen Erfurt-Bindersleben und Erfurt-Gispersleben. Vorsicht, hier Gegenstände auf der Straße. Nochmal die A71 Richtung Sangerhausen im weiteren Verlauf zwischen Erfurt-Nord und Sömmerda-Süd. Ein kaputtes Fahrzeug auf dem Standstreifen. Und Probleme auf der B7 Richtung Erfurt. Zwischen der Überfahrt zur A4 und Mönchenholzhausen steht ein kaputter LKW.

0: auf der rechten Spur in einer Kurve. Blitzer kennen wir auf der A71 Richtung Schweinfurt an der Abfahrt Erfurt-Mittelhausen, dann B7 Ortsdurchfahrt Hohlstedt Richtung Weimar und zwei Blitzer in Jena, Grenzstraße stadteinwärts, da wo 30 erlaubt sind und Stadtroda-Straße stadteinwärts, Höhe Neulobeda. Allen unterwegs eine gute und unfallfreie Fahrt.
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2: Mit Lou Amelie Groth. Schönen guten Abend. In Erfurt startet die letzte Bauetappe an der Südeinfahrt. An der Martin-Andersen-Nexö-Straße wird bis 2028 gebaut. Autofahrer müssen sich auf wechselnde Führung und später auch auf Sperrung einstellen. Und in Kaltennordheim geht heute der Heiratsmarkt los. Bis Dienstag mit Rummel, Musik und über 100 Ständen. Highlight morgen. Nach langer Pause gibt's wieder ein Brautpaar. Was lange währt, wird gut. Mit diesen Worten hat Erfurts Oberbürgermeister Andreas Horn den offiziellen Spatenstich an der Martin-Andersen-Nexö-Straße begleitet. Hier ist jetzt die letzte Bauphase an der Erfurter Südeinfahrt gestartet. Bis 2028 soll hier ein neu geordneter und klimaangepasster Verkehrsraum entstehen. Ich habe meine Kollegin Svea Mauersberger bei mir. Svea, was bedeutet denn das jetzt für die Autofahrer?
3: Ja, die müssen jetzt vor allem flexibel sein, denn je nach Bauabschnitt wechselt die Verkehrsführung. Jetzt wird der Verkehr erstmal an der Baustelle vorbeigeführt. Richtig eng wird's dann im zweiten Abschnitt. Der große Knoten an der Karl-Spier-Straße zur Martin-Andersen-Nexö-Straße und Arnstädter-Straße wird komplett gesperrt. Abschnitt Nummer 3 heißt dann Vollsperrung an der Martin-Andersen-Nexö-Straße.
2: Voraussichtlich 2028 soll das Ganze dann wieder freigegeben werden und das auch klimaangepasst. Was heißt das genau?
3: Unter anderem, es werden neue Geh- und Radwege gebaut, mehr Grünstreifen angelegt und es sollen 65 neue, klimaresistente Bäume an und rund um die Straße gepflanzt werden. Die alten Bäume müssen zwar weg, weil die Arbeiten zu stark in den Wurzelbereich eingreifen, dafür wird der unterirdische Straßenraum neu geordnet, damit die neuen Bäume bessere Bedingungen haben. Und auch an Artenschutz wird gedacht, zum Beispiel mit fledermausfreundlicher Beleuchtung.
2: Also Baustelle mit Ansage, aber am Ende soll die Erfurter Südeinfahrt damit komplett fertig werden. Wer auf der Martin-Andersen-Nexö-Straße unterwegs ist, sollte die Umleitung im Blick behalten und ab jetzt eine ordentliche Portion Geduld im Gepäck haben. In Kaltennordheim klingeln am Wochenende die Hochzeitsglocken. Hier fällt heute der Startschuss für den Heiratsmarkt. Bis Dienstag gibt's jede Menge Programm. Ein großes Highlight. In diesem Jahr gibt sich tatsächlich wieder ein Brautpaar, morgen das Ja-Wort. Das hat übrigens auch Bürgermeister Erik Thürmer schon auf dem Heiratsmarkt gemacht.
4: Da ich ja kein ganz eingeborener Kaltennordheimer bin, sondern tatsächlich durch die Bürgermeisterwahl eben hierher gekommen bin, habe ich mit meiner damaligen Lebensgefährtin uns dann auch tatsächlich entschieden, wir versuchen die Tradition zu stärken und heiraten selber und haben dann auch ein Jahr später, 2015, hier auf dem Heiratsmarkt unsere kirchliche Hochzeit gefeiert mit dem vollen Programm und das ist natürlich was Unvergessenes.
2: Der Heiratsmarkt hat aber nicht nur mit Hochzeitstradition zu tun, er hat auch eine lange Geschichte. Angefangen hat das Ganze nämlich ursprünglich als Bauernmarkt.
4: Heiratsmarkt ist ein traditionelles Volksfest, was aus der Tradition eines typischen Bauernmarktes heraus entstanden ist und sich in den letzten Jahren zu einem Volksfest entwickelt hat. Das findet immer zu Pfingsten statt. Das hängt im Prinzip mit der Verleihung des Stadtrechtes zusammen und wird als Jahrmarkt sozusagen einmal im Jahr durchgeführt.
2: Und auf dem Jahrmarkt kommt die ganze Familie auf ihre Kosten. Vom Autoscooter bis zum Riesenrad ist hier alles dabei. Dazu über 100 Händler und Schausteller und ein prall gefülltes Musikprogramm auf mehreren Bühnen. Es lohnt sich also, am Pfingstwochenende mal in Kaltennordheim vorbeizuschauen. Und was in Westthüringen noch so los ist, jetzt mit Jasmin Kleinichen.
5: Guten Abend. Viele Städte in Thüringen haben es schon, jetzt hat es auch Arnstadt eingeführt. Das Bürgerbudget. Einwohner können ab sofort Vorschläge bei der Stadt machen, welche Projekte noch in diesem Jahr umgesetzt werden sollen. Insgesamt stehen 15.000 Euro zur Verfügung. Im Optimalfall können so 3 größere Projekte umgesetzt werden. Wedeln, fächern und die Jury bei Laune halten. Das ist die Mission von Saunameister Martin Jung von der Friederikentheme in Bad Langensalza. Er nimmt am Wochenende an einem internationalen Aufgusswettbewerb in der Schweiz teil. Dazu wurde er persönlich eingeladen. Die Temperaturen steigen und damit öffnen auch vielerorts die Freibäder. Heute ist die Saison beispielsweise in Georgenthal, Waltershausen, Eisenach und Mühlhausen gestartet. Morgen geht's dann auch in Meiningen los. Dort findet am Pfingstmontag auch ein Schwimmwettbewerb statt, bei dem man freien Badeintritt für den Sommer gewinnen kann.
2: Danke, Jasmin. Wer 1150 Jahre alt wird, der hat es verdient, sich so richtig feiern zu lassen. Dieser Geburtstag von Sömmerda geht jetzt am Wochenende seinem Höhepunkt entgegen. Von einem der Highlights hat uns Laura Scherzberg aus der Stadtverwaltung erzählt.
6: Unser Anger in Sömmerda verwandelt sich in einen abwechslungsreichen Mittelaltermarkt, der auch einen eigenen Fantasy-Bereich beinhaltet. Es wird einige Händler

0: Stände geben. Es wird durchgängig dort ein Bühnenprogramm geben mit abwechslungsreichen Shows.
1: Am Sonntag gibt's außerdem den großen Festumzug durch die Innenstadt. Ja, besseres Hochzeitswetter kann man sich eigentlich gar nicht wünschen. Aktuell liegen wir in Erfurt bei 24 Grad, Kaltnordheim hat noch 23, Sömmerda ebenfalls noch 24 Grad. Morgen dann bis zu 30 Grad in der Spitze, dazu Sonne satt. Am Sonntag kann sich örtlich der ein oder andere Regentropfen dazwischen schleichen bei bis zu 28 Grad.
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4: Mit Christian Buri, und da werden viele Eltern sicherlich denken, Mensch, ihr hattet doch nun gerade erst Ferien. Naja, ein bisschen her ist es schon, so ehrlich müssen wir sein, aber in der Tat, der große Block mit 6 Wochen Sommerferien ist gar nicht mehr so lange hin. Damit auf Ihrer Ausflugsliste ein Tag gestrichen werden kann, machen Sie sich bei mir Tickets fürs Abenteuerreich Billand, ist klar. Wie es geht, hören Sie in einer Viertelstunde. Bis dahin hören Sie unter anderem 80er von Paul Young, Every Time You Go Away, kriegen Sie direkt nach den Spin Doctors aus den 90ern. Hier ist Two Princes bei Landeswelle Thüringen. Schönen Freitag Feierabend Ihnen. Es ist 6 Minuten nach 6.

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1: Unterstützt von KI. Auf der A9 Nürnberg Richtung Halle-Leipzig, Achtung, zwischen Lederhose und Hermsdorf Süd liegen Reifenteile auf der Straße. Auf der B7 Richtung Erfurt ist zwischen der Überleitung zur A4 und Mönchenholzhausen ein LKW auf der rechten Spur im Kurvenbereich liegen geblieben. Und auf der A4 Erfurt Richtung Chemnitz staut es sich zwischen Jena Zentrum und Stadtroda auf 10 Kilometern im Baustellenbereich.
0: 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Dann rufen Sie uns kostenlos an unter 0800 4x4 110. Es ist 6:30. 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
2: Ich bin Gisa Weber. Schönen guten Abend. Das Kindergeld soll in Zukunft automatisch ausgezahlt werden, ohne dass ein Antrag gestellt werden muss. Der Bundestag hat heute erstmals über einen entsprechenden Gesetzentwurf beraten. Schon ab dem kommenden Jahr soll das Ganze greifen. Erstmal für Eltern, die schon ein Kind haben. Finanzminister Lars Klingbeil.
3: Wir lösen auch ein Versprechen ein für die Familien in unserem Land. Ihr werdet künftig mehr Zeit für das Baby haben und euch weniger mit der Bürokratie auseinandersetzen müssen.
2: Der Bundestag hat außerdem neue Regeln für Apotheken beschlossen. Die dürfen künftig mehr Impfungen anbieten und einige verschreibungspflichtige Medikamente auch ohne Rezept herausgeben. Die Diskussion um eine Verlängerung des Tankrabatts geht weiter. Zuletzt gab es vor allem aus der Union Stimmen, die Steuersenkung auch nach dem 30. Juni weiter greifen zu lassen. In der SPD ist man da zurückhaltender. Fraktionsvize Armand Zorn hat sich jetzt in der ARD gegen eine Verlängerung des Tankrabatts ausgesprochen. Er bringt stattdessen erneut einen Spritpreisdeckel ins Spiel. Den lehnt die Union bisher ab. Dazu sagt Zorn:
4: Naja, soweit ich weiß, sind wir da eine Koalition und das ist eine Koalition aus CDU, CSU und SPD und deswegen bin ich da guter Dinge, dass wir mit dem Koalitionspartner genau darum ringen werden, um den richtigen Weg und deswegen dieser Vorschlag liegt nach wie vor auf dem Tisch.
2: In Deutschland sind im vergangenen Jahr nur gut 200.000 Wohnungen gebaut worden. Das sind so wenige wie seit über 10 Jahren nicht mehr. Bauen wird immer teurer. Außerdem dauert es mittlerweile länger, bis eine Baugenehmigung erteilt wird. Die ehemalige Ampelregierung wollte eigentlich mal für 400.000 neue Wohnungen pro Jahr sorgen. Davon ist Deutschland gerade weit entfernt. Mit neuen Gesetzen will die aktuelle Bundesregierung für eine Trendumkehr sorgen. US-Präsident Trump will weitere 5.000 Soldaten nach Polen schicken. Er begründet das mit seinem guten Verhältnis zum polnischen Präsidenten Nawrocki. Erst vor kurzem hatte Trump gesagt, dass er über 5.000 Soldaten aus Deutschland abziehen will. Ob diese Truppen jetzt nach Polen gehen, ist unklar. Wer in den Sommerferien wegfliegen will, muss sich trotz Kerosinmangels keine Sorgen machen. Das hat die Flugbranche bei einem Treffen mit der Bundestagstaskforce zu den Auswirkungen des Irankriegs versprochen. Wer schon gebucht hat, werde ohne Extrakosten in den Urlaub fliegen können.
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5: Vereinzelt so ein paar kleine Wolken, die unterwegs sind. Nicht der Rede wert. Auch die Nacht nachher überall klar bei Werten zwischen 12 und 9 Grad. Morgen wieder viel Sonne. Wenn es Wolken gibt, sind die harmlos, bringen also keinen Regen mit. Stellenweise knacken wir da dann sogar die 30 Grad.
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5: Viele von uns haben Richtung Sommer sicherlich ihren Klamottenschrank wieder auf Vordermann gebracht. Altes Zeug raus, neues rein. Das läuft bei Pat Benatar ein bisschen anders. Ein altes Teil in ihrem Schrank hat einen ganz besonderen Platz und wird den auch immer behalten. In einem Interview hat die Sängerin gesagt, dass das gestreifte T-Shirt, das sie in ihrem allerersten Video getragen hat, noch immer zu Hause liegt. Nostalgie pur also. Musikalisch kommt Pat bei uns jetzt mit ihrem 80er We Belong um die Ecke. Kurz nach 6:30 haben wir's. Ich bin Christian Buri, wünsche Ihnen ein schönes Wochenende mit uns.

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1: Mit Michael Schemert. Guten Abend. Pfingsten gehört im Mila seit Jahrzehnten den Pferden. Dort steigt nämlich wieder das traditionelle Pfingstreitturnier und das mittlerweile seit über 50 Jahren. Für viele in der Region gehört das Fest einfach zu Pfingsten dazu. Pferde auf dem Turnierplatz, der Duft vom Bratwurst in der Luft und irgendwo klappert schon das erste Gespann über den Platz. Und die Ersten, die werden jetzt gerade wahrscheinlich auch beim Demo-Shoppen zusammensitzen. Grüße gehen raus und ab morgen und am Sonntag, da wird's dann richtig ernst mit den Wettkämpfen im Springreiten, Dressur und den Gespannfahrten. Und die sind schon auch irgendwie schon das Highlight. Hans-Christian Duscher ist der Vereinsvorsitzende vom Reit- und Fahrverein Mila. Und der hat uns mal erklärt, wie man sich denn so die Gespannfahrten vorstellen muss.
2: Ja, für jemanden, der gar nicht weiß, wie im Western, wenn zwei Pferde vorne angespannt sind und hinten dran ist ein Wagen. Und dann ist halt je nach Disziplin, die absolviert wird, das Gelände, dann haben wir so richtige Marathonwagen dran, die mit drei Mann besetzt sind. Und da wird auch richtig gearbeitet. Da müssen in den Hindernissen die Wagen rumgehoben werden, dass sie um die Kosten rumfahren können, ohne hängen zu bleiben, dass sie schnelle Zeiten fahren können. Darf natürlich keiner absteigen, sonst gibt es Startpunkte. Das muss alles von Onboard passieren, also darf keiner mit dem Fuß auf den Boden kommen. Und am Ende werden alle Prüfungen zusammengewertet und der beste Fahrer wird ausgezeichnet und gewinnt.
1: Und wer jetzt denkt, Reitsport wäre nur was für Pferdekenner, gerade diese Fahrwettbewerbe sind oft auch für Zuschauer ziemlich beeindruckend. Das Pfingstreitturnier in Mila an diesem Wochenende ist ein Muss mit Wettkämpfen, Gespannfahrten und Reiterball morgen Abend. Übrigens, der Eintritt ist an allen Tagen kostenfrei.
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0: Gabe und den Veranstaltungstipps aus der evangelischen Redaktion. Klangfarben der Romantik heißt es heute Abend ab 7 in der Meininger Stadtkirche. Zum Programm gehört eines der schwierigsten Werke für zwei Chöre, die Fest- und Gedenksprüche von Johannes Brahms. Außerdem gibt's Orgel- und Chorstücke von Brahms und Max Reger. Der Eintritt in die Stadtkirche ist frei, Spenden gehen an die Kirchenmusikarbeit. Das Festival am Lutherweg startet morgen Nachmittag um 5 mit dem Ensemble Vierklang. In der Dreifaltigkeitskirche Neuhaus-Schierschnitz spielt und singt das Quartett den Sommergesang von Paul Gerhardt und Lieder aus aller Welt. Der Kirchenkreis Südthüringen lädt bis zum 31. Oktober zu Festivalkonzerten in Kirchen rund um Sonneberg ein. Am 27. Juni läuft unter dem Motto Unendliche Weiten eine Reise zu den Sternen ein Konzert mit Star Wars Filmmusik, neu komponierten Stücken und Klassikern wie Fly Me to the Moon. Das Klangkonsort gastiert morgen Abend um 7 in der Peter- und Paul-Kirche in Erfurt-Tieftal. Mit Gamben, Gemshörnern, diversen Flöten, Fagott und Gesang laden die 6 Musikerinnen und Musiker zu einer kleinen Nachtmusik ein, mit Abendliedern zum Zuhören und Mitsingen. Von ukrainischen, schwedischen und armenischen Klängen bis zum deutschen Klassiker Der Mond ist aufgegangen. Eintritt ist frei, Spenden wären nett. Am Sonntag und Montag werden überall in Kirchen und Open Air Pfingstgottesdienste gefeiert. Zum Beispiel im Schlosspark Altenstein an der Klosterruina Paulinzella oder im Festzelt Kaltennordheim. Die Kirchgemeinde Jena lädt am Pfingstmontag zum Benefizmusikfest Blues im Mai ein. Start ist um 10 Uhr ein Marktplatzgottesdienst. Ab 11:30 gibt's dann vor der Stadtkirche Live-Musik bis abends um 6. Es spielen die Bands Blueberry Stop, die Musikwerkstatt Jena, Blueslegende Jürgen Kerrt und Saxophonist und DJ Mr. Sax. Kinderprogramm gehört auch dazu. Der Eintritt ist frei, Spenden sind für die laufende Sanierung der Stadtkirche Jena. Und zum Deutschen Mühlentag gibt's auch an Pfingstmontag ab 10 in der Zietzmann-Mühle in Ingersleben bei Neudietendorf einen musikalischen Gottesdienst plus Mühlenfest mit Führung. Stefan Erbe, evangelische Redaktion.
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1: Unterstützt von KI. Auf der A4 Chemnitz Richtung Erfurt. Achtung, zwischen Apolda und Weimar ist ein PKW liegen geblieben und es liegen Reifenteile auf der rechten Spur. Auf der A4 Erfurt Richtung Chemnitz sind es 10 Kilometer Stau im Baustellenbereich zwischen Jena Zentrum und Stadtroda. Und in Grevenhain ist die Steigerstraße zwischen der Hohen Straße und der Schützenhofstraße nach einem Unfall in beiden Richtungen gesperrt.
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2: Ich bin Nanju Kuhlmann. Schönen guten Abend. Das Kindergeld soll in Zukunft automatisch ausgezahlt werden, ohne dass ein Antrag gestellt werden muss. Der Bundestag hat heute erstmals über einen entsprechenden Gesetzentwurf beraten. Schon ab dem kommenden Jahr soll das Ganze greifen, erstmal für Eltern, die schon ein Kind haben. Finanzminister Klingbeil.
3: Wir lösen auch ein Versprechen ein für die Familien in unserem Land. Ihr werdet künftig mehr Zeit für das Baby haben und euch weniger mit der Bürokratie auseinandersetzen müssen.
2: Der Bundestag hat außerdem neue Regeln für Apotheken beschlossen. Die dürfen künftig mehr Impfungen anbieten und einige verschreibungspflichtige Medikamente auch ohne Rezept herausgeben. Die meisten privaten Hausbesitzer, die eine Solaranlage installieren wollen, würden das auch ohne Förderung tun. Das zeigt eine E.ON-Umfrage. 3/4 halten das demnach dennoch für eine sinnvolle Investition. Wirtschaftsministerin Reiche plant ja, die feste Einspeisevergütung zu streichen. Wird der Tankrabatt verlängert? Bei

0: In dieser Frage sind sich Union und SPD weiter uneinig. Während Politiker aus CDU und CSU sich zuletzt offen dafür gezeigt haben, den Tankrabatt auch nach dem 30. Juni gelten zu lassen, kommen aus der SPD deutlich kritischere Töne. Heute trifft sich auch wieder die Spritpreis-Taskforce beider Parteien, deren Mitglied Armand Zorn sagte im Ersten:
1: Ich will ganz deutlich und ehrlich sagen, das war schon verabredet, dass es temporär ist. Und wir werden jetzt bei den weiteren Maßnahmen dafür sorgen, dass es zielgenauer ist. Und deswegen, aus meiner Sicht, brauchen wir nicht eine Verlängerung des Tankrabatts.
0: Deutschland, Frankreich, Großbritannien und Italien drängen Israel, den Siedlungsbau im besetzten Westjordanland zu stoppen. In einer gemeinsamen Erklärung nennen sie die Siedlungen nach Völkerrecht illegal. Außerdem habe die Gewalt der Siedler gegenüber den Palästinensern ein beispielloses Ausmaß erreicht. Wer in den Sommerferien wegfliegen will, muss sich trotz Kerosinmangels keine Sorgen machen. Das hat die Flugbranche bei einem Treffen mit der Bundestagstaskforce zu den Auswirkungen des Iran-Kriegs versprochen. Wer schon gebucht hat, werde ohne Extrakosten in den Urlaub fliegen können.
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3: Vereinzelt so ein paar kleine Wolken, die unterwegs sind. Nicht der Rede wert. Auch die Nacht nachher überall klar bei Werten zwischen 12 und 9 Grad. Morgen wieder viel Sonne. Wenn es Wolken gibt, sind die harmlos, bringen also keinen Regen mit. Stellenweise knacken wir da dann sogar die 30 Grad.
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3: Eine Beule am Kopf hatten wir sicherlich alle schon mal, als Kind ja fast Standard beim Gerangel mit Freunden oder weil wir vom Fahrrad gefallen sind. Bei der Polizei war das in dieser Woche anders. Da hatte ein Rehbock seine Finger im Spiel. Die ganze Geschichte in der Viertelstunde von Kollegin Lou Amelie Groth. Davor gibt's unter anderem einen 90er von Britney Spears und das hier ist Platz 1 aus ihrem langen Oster-Countdown. Journey aus den 80ern mit Don't Stop Believin' bei Landeswelle Thüringen. Schönen Freitagabend um kurz nach 7. Ich bin Christian Buri. Hallo. Ja.

0: Es vergeht keine Woche, in der sich die Polizei hier bei uns in Thüringen nicht mit irgendwelchen absurden Fällen abgeben muss. Und da stelle ich immer wieder fest, eine Geschichte ist nicht gleich eine Geschichte. Es kommt nämlich auch oft darauf an, wer diese Storys erzählt. Und wenn dann eben die Einsatzkräfte bei uns im Freistaat einen zum Besten geben, dann ist es irgendwie immer gleich viel lustiger. Einen schönen Freitagfeierabend mit Landeswelle Thüringen. Lou Amelie Groth aus unserer Nachrichtenredaktion. Du hast ein paar Geschichten mitgebracht. In Oldesleben hieß es zum Beispiel: Verwechslung oder vielleicht doch Absicht?
1: Ja, Unbekannte haben einen Rollator mitgehen lassen. Der stand vor einem Grundstück und war nicht günstig. Ermittelt wird jetzt wegen Diebstahl. Aber es könnte auch sein, dass es sich um eine Verwechslung handelt. Es ist wohl nicht ausgeschlossen, dass die mutmaßlichen Täter dachten, dass hier einfach Sperrmüll rumsteht.
0: Okay, da muss der aber ziemlich runtergeranzt gewesen sein. Und für mich stellt sich dann auch noch die Frage, ob jemand extra dafür Sperrmüll anmeldet. Da wäre ich viel zu faul zu. Nicht angemeldet war auf jeden Fall ein Rehbock in Eisenberg.
1: Ja, und trotzdem ist der aufs Gelände eines Umspannwerks gegangen und kam plötzlich nicht mehr weg, weil ein 2 Meter hoher Zaun im Weg stand. Als die Einsatzkräfte dem Tier helfen wollten, ist das offenbar in Panik verfallen. Der Rehbock nahm Anlauf, sprang mit einem Satz über den Zaun und landete direkt auf einem der Polizisten. Das Ergebnis? Eine Beule am Kopf, eine demolierte Brille und ein kaputtes Diensthemd.
0: Ich hatte Beulen auch am Kopf, allerdings weil ich mich mit meinem Bruder gerangelt habe oder vom Fahrrad gefallen bin. Aber dass ein Rehbock über dich herfällt, das kann vermutlich auch nicht jeder von sich behaupten. Lou, vielen Dank.
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1: Unterstützt von KI. Auf der A4 Chemnitz Richtung Erfurt. Bitte aufpassen, zwischen Apolda und Weimar ist ein PKW liegen geblieben und es liegen Reifenteile auf der rechten Spur. Auf der A4 Erfurt Richtung Chemnitz sind es 10 Kilometer Stau im Baustellenbereich zwischen Jena Zentrum und Stadtroda.
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2: Vereinzelt so ein paar kleine Wolken, die unterwegs sind. Nicht der Rede wert. Auch die Nacht nachher überall klar bei Werten zwischen 12 und 9 Grad. Morgen wieder viel Sonne. Wenn es Wolken gibt, sind die harmlos, bringen also keinen Regen mit. Stellenweise knacken wir da dann sogar die 30 Grad.
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0: Sie kennen bei sich im Freundes- oder Familienkreis vielleicht auch jemanden, der gefühlt alle Songs mitsingen kann. Bei uns bin ich es, deswegen nennen mich die meisten nur die Jukebox, die Lebende. Aber es gibt auch Songs, da sind wir alle textsicher. Landeswelle Thüringen hier, einen schönen Freitagabend, langes Pfingstwochenende, was hoffentlich auch bei Ihnen bevorsteht. Bei dem Song würde ich sagen, 9,5 von 10 Menschen singen mit. Es geht ums Rennsteiglied. Thüringen ist auch diesbezüglich sehr musikalisch, hat Landeswelle-Reporter Michael Schemert festgestellt.
1: Ich bin ein lustiger Wanderswan, so völlig unbeschwert.
2: Mein Lied erklingt. Wohin?
1: Mein Lied erklingt durch Busch und Tann, das jeder gerne hört.
2: 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Yes.

0: Und wie gut dieses Ding hier in Thüringen funktioniert, habe ich jahrelang als Tresenkraft in der Erfurter Disco mitgekriegt. Da haben alle genauso gut mitgesungen wie der Männerchor hier gerade. Es gab nämlich immer einen DJ, der das Rennsteiglied tatsächlich gespielt hat. Und die Masse ist abgegangen.
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1: Unterstützt von KI. Auf der A4 Erfurt Richtung Chemnitz staut es sich zwischen Jena Zentrum und Stadtroda auf 10 Kilometern im Baustellenbereich.
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2: Ich bin Nanju Kuhlmann. Schönen guten Abend. Wichtige Themen heute im Bundestag. Da ging es zum einen um die Reform der Apotheken. Die hat das Parlament beschlossen. Die Apotheken sollen in Zukunft die Möglichkeit bekommen, mehr Impfungen anzubieten und bestimmte Medikamente auch ohne Rezept rauszugeben. Die Krankenkassen kritisieren die Reform und warnen vor Milliardenkosten. Zuvor hatte das Parlament auch über das Kindergeld beraten. Das soll künftig automatisch an Eltern ausgezahlt werden. Das Ziel: weniger Zettelwirtschaft, mehr Zeit fürs Baby. Deutschland, Frankreich, Großbritannien und Italien drängen Israel, den Siedlungsbau im besetzten Westjordanland zu stoppen.

0: In einer gemeinsamen Erklärung nennen sie die Siedlungen nach Völkerrecht illegal. Außerdem habe die Gewalt der Siedler gegenüber den Palästinensern ein beispielloses Ausmaß erreicht. Die Diskussion um eine Verlängerung des Tankrabatts geht weiter. Zuletzt gab es vor allem aus der Union Stimmen, die Steuersenkung auch nach dem 30. Juni weiter greifen zu lassen. In der SPD ist man da zurückhaltender. Fraktionsvize Amman Zorn hat sich jetzt in der ARD gegen eine Verlängerung des Tankrabatts ausgesprochen. Er bringt stattdessen erneut einen Spritpreisdeckel ins Spiel. Den lehnt die Union bisher ab. Dazu sagt Zorn:
1: Naja, soweit ich weiß, sind wir da eine Koalition, und das ist eine Koalition aus CDU, CSU und SPD, und deswegen bin ich da guter Dinge, dass wir mit dem Koalitionspartner genau darum ringen werden, um den richtigen Weg, und deswegen dieser Vorschlag liegt nach wie vor auf dem Tisch.
0: Die meisten privaten Hausbesitzer, die eine Solaranlage installieren wollen, würden das auch ohne Förderung tun. Das zeigt eine E.ON-Umfrage. 3/4 halten das demnach dennoch für eine sinnvolle Investition. Wirtschaftsministerin Reiche plant ja, die feste Einspeisevergütung zu streichen. Poldi macht Schluss. Lukas Podolski beendet seine Karriere als aktiver Spieler. Das hat er heute mitgeteilt. Unter anderem holte er mit der deutschen Nationalmannschaft 2014 den Weltmeistertitel. Zuletzt spielte Podolski bei Górnik Zabrze in Polen und hat den Club gestern gekauft. Die deutsche Eishockey-Nationalmannschaft hat bei der WM den ersten Sieg eingefahren. Gegen Ungarn gab es ein deutliches 6:2. Damit bewahrt sich das deutsche Team weiter die Chance auf die Playoffs. Morgen Abend geht's direkt weiter gegen Österreich.
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3: Vereinzelt so ein paar kleine Wolken, die unterwegs sind, nicht der Rede wert. Auch die Nacht nachher überall klar bei Werten zwischen 12 und 9 Grad. Morgen wieder viel Sonne. Wenn es Wolken gibt, sind die harmlos, bringen also keinen Regen mit. Stellenweise knacken wir da dann sogar die 30 Grad.
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3: Wenn es kurz nach 8 ist, gibt's bei uns den 80er Doppelpack. Und wer gerade noch mal auf die Uhr geguckt hat, ja, ist schon wieder soweit. Zwei 80er am Stück, gleich Bananarama mit Robert De Niro's Waiting. Und zwar nach den Jungs von Erasure. Die haben ja kürzlich den Rücktritt vom Rücktritt bekannt gegeben. Aussagen der beiden ließen darauf schließen, dass sie ihre Bühnenkarriere beenden wollen. Wenig später gab's auf den Social-Media-Kanälen des Duos allerdings die Richtigstellung: Wir geben weiter Konzerte. Naja, Kommunikation ist alles, ne? Bei uns gibt's Erasure jetzt mit Ship of Fools. Schönen Freitagabend mit Landeswelle Thüringen. Ich bin Christian Buri, hallo.

Die Spice Girls der 80er, Bananarama mit Robert De Niro's Waiting. Hier ist Landeswelle Thüringen. Schönen Freitagabend. Die nächsten zwei 80er am Stück. Im nächsten 80er Doppelpack gibt's dann morgen früh ab um 8. Und zwar, wenn Sie mit meinem Kollegen Lukas Fuchs in den Samstag starten. Bei mir

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1: Unterstützt von KI. Auf der A4 Erfurt Richtung Chemnitz, Achtung, zwischen Hermsdorf Ost und Rüdersdorf liegen Metallteile auf dem rechten Fahrstreifen. Dann steht auf der A4 Kirchheimer Dreieck Richtung Erfurt zwischen Wandersleben und Neudietendorf ein defekter PKW auf dem Standstreifen. Auch auf der A4 Chemnitz Richtung Erfurt befindet sich zwischen Jena-Göschwitz und dem Jagdbergtunnel ein defekter PKW auf dem Standstreifen. Und auf der A4 Erfurt Richtung Chemnitz gibt es zwischen Jena-Zentrum und Stadtroda 10 Kilometer Stau im Baustellenbereich.
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2: Vereinzelt so ein paar kleine Wolken, die unterwegs sind. Nicht der Rede wert. Auch die Nacht nachher überall klar bei Werten zwischen 12 und 9 Grad. Morgen wieder viel Sonne. Wenn es Wolken gibt, sind die harmlos, bringen also keinen Regen mit. Stellenweise knacken wir da dann sogar die 30 Grad.

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1: Unterstützt von KI. Auf der A4 Erfurt Richtung Chemnitz, Achtung, zwischen Hermsdorf Ost und Rüdersdorf liegen Metallteile auf dem rechten Fahrstreifen. Dann steht auf der A4 Kirchheimer Dreieck Richtung Erfurt zwischen Wandersleben und Neudietendorf ein defekter PKW auf dem Standstreifen. Auch auf der A4 Chemnitz Richtung Erfurt befindet sich zwischen Jena-Göschwitz und dem Jagdbergtunnel ein defekter PKW auf dem Standstreifen. Und auf der A4 Erfurt Richtung Chemnitz gibt es zwischen Jena Zentrum und Stadtroda 10 Kilometer Stau im Baustellenbereich.
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2: Ich bin Nanju Kuhlmann. Schönen guten Abend. Das Kindergeld soll in Zukunft automatisch ausgezahlt werden, ohne dass ein Antrag gestellt werden muss. Der Bundestag hat heute erstmals über einen entsprechenden Gesetzentwurf beraten. Schon ab dem kommenden Jahr soll das Ganze greifen, erstmal für Eltern, die schon ein Kind haben. Finanzminister Klingbeil.
3: Wir lösen auch ein Versprechen ein für die Familien in unserem Land. Ihr werdet künftig mehr Zeit für das Baby haben und euch weniger mit der Bürokratie auseinandersetzen müssen.
2: Der Bundestag hat außerdem neue Regeln für Apotheken beschlossen. Die dürfen künftig mehr Impfungen anbieten und einige verschreibungspflichtige Medikamente auch ohne Rezept herausgeben. Niedersachsen führt ein neues Unterrichtsfach ein, und zwar christliche Religion. Das gibt's in der Form bundesweit noch nicht. Ab dem kommenden Schuljahr wird das Fach unterrichtet. Der Fokus soll auf Sinnsuche, Vielfalt und Zusammenhalt liegen, heißt es aus dem Kultusministerium. Bauturbo sieht anders aus. In Deutschland sind im vergangenen Jahr nur gut 200.000 Wohnungen gebaut worden. Das sind so wenige wie seit über 10 Jahren nicht mehr. Mehr von Tom Husse.
4: Es geht bereits seit einiger Zeit nicht so richtig voran beim Wohnungsbauen. Zum Vergleich, 2023 gab es noch fast 300.000 neue Wohnungen, so das Statistische Bundesamt. Das liegt vor allem daran, dass Bauen immer teurer wird. Außerdem dauert es mittlerweile länger, bis eine Baugenehmigung erteilt wird. Die ehemalige Ampelregierung wollte eigentlich mal für 400.000 neue Wohnungen pro Jahr sorgen. Davon ist Deutschland gerade weit entfernt. Mit neuen Gesetzen will die aktuelle Bundesregierung für eine Trendumkehr sorgen.
2: Poldi macht Schluss. Lukas Podolski beendet seine Karriere als aktiver Spieler. Das hat er heute mitgeteilt. Unter anderem holte er mit der deutschen Nationalmannschaft 2014 den Weltmeistertitel. Zuletzt spielte Podolski bei Górnik Zabrze in Polen und hat den Club gestern gekauft. Die deutsche Eishockey-Nationalmannschaft hat bei der WM den ersten Sieg eingefahren. Gegen Ungarn gab es ein deutliches 6:2. Damit bewahrt sich das deutsche Team weiter die Chance auf die Playoffs. Morgen Abend geht's direkt weiter gegen Österreich.
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5: Vereinzelt so ein paar kleine Wolken, die unterwegs sind. Nicht der Rede wert. Auch die Nacht nachher überall klar bei Werten zwischen 12 und 9 Grad.

0: morgen wieder viel Sonne. Wenn es Wolken gibt, sind die harmlos, bringen also keinen Regen mit. Stellenweise knacken wir da dann sogar die 30 Grad.
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0: 92er am Stück, immer um kurz nach 9 hier bei uns im 90er Doppelpack. Und da stehen der französischen Hauptstadt Paris schon die Eurozeichen ins Gesicht geschrieben. Denn die Franzosen hoffen auf einen echten Geldregen durch den Tourismus. Ihr Ass im Ärmel heißt Céline Dion. Die Sängerin hat nach längerer Pause im Herbst ihr Bühnencomeback angekündigt. Und zwar mit mehreren Konzerten in der Stadt rund um den Eiffelturm und den Louvre. Bei uns als Vorgeschmack gleich ihre Gänsehautnummer Think Twice, und zwar nach Familienpop von den Hansen-Geschwistern. Hier ist Mbop bei Landeswelle Thüringen. Christian Buri hier. Ich wünsche Ihnen ein schönes Wochenende. Freut mich, dass Sie das mit uns verbringen.

eine Wahnsinnsnummer von Celine Dion, Think Twice aus den 90ern. Im 90er Doppelpack einen schönen Freitagabend mit Landeswelle Thüringen. Die nächsten zwei 90er am Stück, dann morgen wieder um kurz nach 9 beim Kollegen Lukas Fuchs. Der bringt sie durch den Samstag. Ich durch den Freitagabend, jetzt mit Dermot Kennedy.

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1: Unterstützt von KI. Auf der A4 Erfurt Richtung Chemnitz, Achtung, zwischen Hermsdorf Ost und Rüdersdorf liegen Metallteile auf dem rechten Fahrstreifen. Dann steht auf der A4 Kirchheimer Dreieck Richtung Erfurt zwischen Wandersleben und Neudietendorf ein defekter PKW auf dem Standstreifen. Auch auf der A4 Chemnitz Richtung Erfurt befindet sich zwischen Jena-Göschwitz und dem Jagdbergtunnel ein defekter PKW auf dem Standstreifen. Und auf der A4 Erfurt Richtung Chemnitz gibt es zwischen Jena Zentrum und Stadtroda 10 Kilometer Stau im Baustellenbereich.
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2: Vereinzelt so ein paar kleine Wolken, die unterwegs sind. Nicht der Rede wert. Auch die Nacht nachher überall klar bei Werten zwischen 12 und 9 Grad. Morgen wieder viel Sonne. Wenn es Wolken gibt, sind die harmlos, bringen also keinen Regen mit. Stellenweise knacken wir da dann sogar die 30 Grad.
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1: Ich bin Fabian Hoffmann. Schönen guten Abend. Wichtige Themen im Bundestag. Da ging es zum einen um die Reform der Apotheken. Die hat das Parlament beschlossen. Silas Quering, worum geht's da?
2: Ja, die Apotheken sollen in Zukunft die Möglichkeit bekommen, mehr Impfungen selbst anzubieten und einige verschreibungspflichtige Medikamente in bestimmten Fällen auch ohne Rezept herauszugeben. Scharfe Kritik an einigen Punkten der Reform kommt von den Krankenkassen. Sie warnen vor hohen Kosten für die Versicherten. Zuvor hatte das Parlament auch über das Kindergeld beraten. Das soll künftig automatisch an Eltern ausgezahlt werden. Das Ziel: weniger Zettelwirtschaft, mehr Zeit fürs Baby.
1: Wer in den Sommerferien wegfliegen will, muss sich trotz Kerosinmangels keine Sorgen machen. Das hat die Flugbranche bei einem Treffen mit der Bundestagstaskforce zu den Auswirkungen des Iran-Kriegs versprochen. Wer schon gebucht hat, werde ohne Extrakosten in den Urlaub fliegen können. Bauturbo sieht anders aus. In Deutschland sind im vergangenen Jahr nur gut 200.000 Wohnungen gebaut worden. Das sind so wenige wie seit über 10 Jahren nicht mehr. Details von Tom Husse.
3: Es geht bereits seit einiger Zeit nicht so richtig voran beim Wohnungsbauen. Zum Vergleich, 2023 gab es noch fast 300.000 neue Wohnungen, so das Statistische Bundesamt. Das liegt vor allem daran, dass Bauen immer teurer wird. Außerdem dauert es mittlerweile länger, bis eine Baugenehmigung erteilt wird. Die ehemalige Ampelregierung wollte eigentlich mal für 400.000 neue Wohnungen pro Jahr sorgen. Davon ist Deutschland gerade weit entfernt. Mit neuen Gesetzen will die aktuelle Bundesregierung für eine Trendumkehr sorgen.
1: Poldi macht Schluss. Lukas Podolski beendet seine Karriere als aktiver Fußballer. Das hat der 40-Jährige jetzt mitgeteilt. Unter anderem holte er mit der deutschen Nationalmannschaft 2014 den Weltmeistertitel. Zuletzt spielte Podolski bei Górnik Zabrze in Polen und hat den Club gerade erst gekauft. Die deutsche Eishockey-Nationalmannschaft hat bei der WM den ersten Sieg eingefahren. Gegen Ungarn gab es ein deutliches 6:2. Damit bewahrt sich das deutsche Team weiter die Chance auf die K.O.-Runde. Nächster Vorrundengegner ist Österreich.
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4: Vereinzelt so ein paar kleine Wolken, die unterwegs sind. Nicht der Rede wert. Auch die Nacht nachher überall klar bei Werten zwischen 12 und 9 Grad. Morgen wieder viel Sonne. Wenn es Wolken gibt, sind die harmlos, bringen also keinen Regen mit. Stellenweise knacken wir da dann sogar die 30 Grad.
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1: Vereinzelt so ein paar kleine Wolken, die unterwegs sind. Nicht der Rede wert. Auch die Nacht nachher überall klar bei Werten zwischen 12 und 9 Grad. Morgen wieder viel Sonne. Wenn es Wolken gibt, sind die harmlos, bringen also keinen Regen mit. Stellenweise knacken wir da dann sogar die 30 Grad.

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1: Ich bin Fabian Hoffmann. Schönen guten Abend. Das Kindergeld soll in Zukunft automatisch ausgezahlt werden, ohne dass ein Antrag gestellt werden muss. Der Bundestag hat erstmals über einen entsprechenden Gesetzentwurf beraten. Schon ab dem kommenden Jahr soll das Ganze greifen. Erstmal für Eltern, die schon ein Kind haben. Finanzminister Lars Klingbeil.
2: Wir lösen auch ein Versprechen ein für die Familien in unserem Land. Ihr werdet künftig mehr Zeit für das Baby haben und euch weniger mit der Bürokratie auseinandersetzen müssen.
1: Der Bundestag hat außerdem neue Regeln für Apotheken beschlossen. Die dürfen künftig mehr Impfungen anbieten und einige verschreibungspflichtige Medikamente auch ohne Rezept herausgeben. Die Diskussion um eine Verlängerung des Tankrabatts geht weiter. Zuletzt gab es vor allem aus der Union Stimmen, die Steuersenkung auch nach dem 30. Juni weiterzuführen. In der SPD ist man da zurückhaltender. Fraktionsvize Armand Zorn hat sich jetzt in der ARD gegen eine Verlängerung des Tankrabatts ausgesprochen. Er bringt stattdessen erneut einen Spritpreisdeckel ins Spiel. Den lehnt die Union bisher ab. Dazu sagt Zorn.
3: Naja, soweit ich weiß, sind wir eine Koalition und das ist eine Koalition aus CDU, CSU und SPD und deswegen bin ich da guter Dinge, dass wir mit dem Koalitionspartner genau darum ringen werden, um den richtigen Weg. Und deswegen dieser Vorschlag liegt nach wie vor auf dem Tisch.
1: Die Deutsche Bahn bekommt weiter Konkurrenz. Flixtrain will sein Angebot in den nächsten 2 Jahren verdoppeln. Das hat Unternehmenschef Schwemmlein im Spiegel angekündigt. In 2 Jahren will außerdem noch der italienische Anbieter Italo auf den deutschen Gleisen mitmischen. US-Präsident Trumps Kabinett kommt nicht zur Ruhe. Jetzt hat Geheimdienstchefin Gabbard ihren Rücktritt angekündigt. Sie begründet den Schritt mit einer Krebserkrankung ihres Mannes. Zuletzt gab es aber auch Streit zwischen ihr und Trump in Sachen Irankrieg. Sie ist die 4. Frau, die innerhalb weniger Wochen aus dem Kabinett ausscheidet. Nach 10 Jahren ist die Ära Pep Guardiola bei Manchester City zu Ende. Der Katalane hat seinen Rücktritt als Trainer erklärt. Darüber war zuletzt auch immer wieder spekuliert worden. Unter Guardiola hatte City zahlreiche Titel gewonnen, darunter die Champions League und englische Meisterschaften.
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4: Vereinzelt so ein paar kleine Wolken, die unterwegs sind, nicht der Rede wert. Auch die Nacht nachher überall klar bei Werten zwischen 12 und 9 Grad. Morgen wieder viel Sonne. Wenn es Wolken gibt, sind die harmlos, bringen also keinen Regen mit. Stellenweise knacken wir da dann sogar die 30 Grad.
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1: Vereinzelt so ein paar kleine Wolken, die unterwegs sind. Nicht der Rede wert. Auch die Nacht nachher überall klar bei Werten zwischen 12 und 9 Grad. Morgen wieder viel Sonne. Wenn es Wolken gibt, sind die harmlos, bringen also keinen Regen mit. Stellenweise knacken wir da dann sogar die 30 Grad.
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1: Ich bin Fabian Hoffmann. Schönen

0: guten Abend. Wichtige Themen im Bundestag, da ging es zum einen um die Reform der Apotheken, die hat das Parlament beschlossen. Silas Quering, worum geht's da?
1: Ja, die Apotheken sollen in Zukunft die Möglichkeit bekommen, mehr Impfungen selbst anzubieten und einige verschreibungspflichtige Medikamente in bestimmten Fällen auch ohne Rezept herauszugeben. Scharfe Kritik an einigen Punkten der Reform kommt von den Krankenkassen, sie warnen vor hohen Kosten für die Versicherten. Zuvor hatte das Parlament auch über das Kindergeld beraten. Das soll künftig automatisch an Eltern ausgezahlt werden. Das Ziel: weniger Zettelwirtschaft, mehr Zeit fürs Baby.
0: Wer in den Sommerferien wegfliegen will, muss sich trotz Kerosinmangels keine Sorgen machen. Das hat die Flugbranche bei einem Treffen mit der Bundestagstaskforce zu den Auswirkungen des Iran-Kriegs versprochen. Wer schon gebucht hat, werde ohne Extrakosten in den Urlaub fliegen können. Bauturbo sieht anders aus. In Deutschland sind im vergangenen Jahr nur gut 200.000 Wohnungen gebaut worden. Das sind so wenige wie seit über 10 Jahren nicht mehr. Details von Tom Husse.
2: Es geht bereits seit einiger Zeit nicht so richtig voran beim Wohnungsbauen. Zum Vergleich, 2023 gab es noch fast 300.000 neue Wohnungen, so das Statistische Bundesamt. Das liegt vor allem daran, dass Bauen immer teurer wird. Außerdem dauert es mittlerweile länger, bis eine Baugenehmigung erteilt wird. Die ehemalige Ampelregierung wollte eigentlich mal für 400.000 neue Wohnungen pro Jahr sorgen. Davon ist Deutschland gerade weit entfernt. Mit neuen Gesetzen will die aktuelle Bundesregierung für eine Trendumkehr sorgen.
0: Poldi macht Schluss. Lukas Podolski beendet seine Karriere als aktiver Fußballer. Das hat der 40-Jährige jetzt mitgeteilt. Unter anderem holte er mit der deutschen Nationalmannschaft 2014 den Weltmeistertitel. Zuletzt spielte Podolski bei Górnik Zabrze in Polen und hat den Club gerade erst gekauft. Die deutsche Eishockey-Nationalmannschaft hat bei der WM den ersten Sieg eingefahren. Gegen Ungarn gab es ein deutliches 6:2. Damit bewahrt sich das deutsche Team weiter die Chance auf die K.O.-Runde. Nächster Vorrundengegner ist Österreich.
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4: So gut wie keine Wolken, die unterwegs sind. Es ist und bleibt größtenteils klar bei aktuellen Werten zwischen 12 und 9 Grad. Nachher knacken wir stellenweise sogar die 30 Grad. Zwischendurch sind zwar ein paar Wolken mehr unterwegs, das macht aber nichts. Es bleibt überall soweit trocken und die Sonne hat auch Platz. Genauso wie morgen übrigens, wobei es sich da kurz mal zuziehen kann und ein paar Tropfen sind möglich, aber nichts Dramatisches. Bis zu 28 Grad in der Spitze.

0: Es ist 12:30. 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
1: Ich bin Fabian Hoffmann. Schönen guten Abend. Wichtige Themen im Bundestag. Da ging es zum einen um die Reform der Apotheken. Die hat das Parlament beschlossen. Silas Quering, worum geht's da?
2: Ja, die Apotheken sollen in Zukunft die Möglichkeit bekommen, mehr Impfungen selbst anzubieten und einige verschreibungspflichtige Medikamente in bestimmten Fällen auch ohne Rezept herauszugeben. Scharfe Kritik an einigen Punkten der Reform kommt von den Krankenkassen. Sie warnen vor hohen Kosten für die Versicherten. Zuvor hatte das Parlament auch über das Kindergeld beraten. Das soll künftig automatisch an Eltern ausgezahlt werden. Das Ziel: weniger Zettelwirtschaft, mehr Zeit fürs Baby.
1: Wer in den Sommerferien wegfliegen will, muss sich trotz Kerosinmangels keine Sorgen machen. Das hat die Flugbranche bei einem Treffen mit der Bundestagstaskforce zu den Auswirkungen des Iran-Kriegs versprochen. Wer schon gebucht hat, werde ohne Extrakosten in den Urlaub fliegen können. Bauturbo sieht anders aus. In Deutschland sind im vergangenen Jahr nur gut 200.000 Wohnungen gebaut worden. Das sind so wenige wie seit über 10 Jahren nicht mehr. Details von Tom Husse.
3: Es geht bereits seit einiger Zeit nicht so richtig voran beim Wohnungsbauen. Zum Vergleich, 2023 gab es noch fast 300.000 neue Wohnungen, so das Statistische Bundesamt. Das liegt vor allem daran, dass Bauen immer teurer wird. Außerdem dauert es mittlerweile länger, bis eine Baugenehmigung erteilt wird. Die ehemalige Ampelregierung wollte eigentlich mal für 400.000 neue Wohnungen pro Jahr sorgen. Davon ist Deutschland gerade weit entfernt. Mit neuen Gesetzen will die aktuelle Bundesregierung für eine Trendumkehr sorgen.
1: Poldi macht Schluss. Lukas Podolski beendet seine Karriere als aktiver Fußballer. Das hat der 40-Jährige jetzt mitgeteilt. Unter anderem holte er mit der deutschen Nationalmannschaft 2014 den Weltmeistertitel. Zuletzt spielte Podolski bei Górnik Zabrze in Polen und hat den Club gerade erst gekauft. Die deutsche Eishockey-Nationalmannschaft hat bei der WM den ersten Sieg eingefahren. Gegen Ungarn gab es ein deutliches 6:2. Damit bewahrt sich das deutsche Team weiter die Chance auf die K.O.-Runde. Nächster Vorrundengegner ist Österreich.
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4: So gut wie keine Wolken, die unterwegs sind. Es ist und bleibt größtenteils klar bei aktuellen Werten zwischen 12 und 9 Grad. Nachher knacken wir stellenweise sogar die 30 Grad. Zwischendurch sind zwar ein paar Wolken mehr unterwegs, das macht aber nichts. Es bleibt überall soweit trocken und die Sonne hat auch Platz, genauso wie morgen übrigens. Wobei es sich da kurz mal zuziehen kann und ein paar Tropfen sind möglich, aber nichts Dramatisches. Bis zu 28 Grad in der Spitze.

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1: Ich bin Fabian Hoffmann. Das Kindergeld soll in Zukunft automatisch ausgezahlt werden, ohne dass ein Antrag gestellt werden muss. Der Bundestag hat erstmals über einen entsprechenden Gesetzentwurf beraten. Schon ab dem kommenden Jahr soll das Ganze greifen. Erstmal für Eltern, die schon ein Kind haben. Finanzminister Lars Klingbeil.
2: Wir lösen auch ein Versprechen ein für die Familien in unserem Land. Ihr werdet künftig mehr Zeit für das Baby haben und euch weniger mit der Bürokratie auseinandersetzen müssen.
1: Der Bundestag hat außerdem neue Regeln für Apotheken beschlossen. Die dürfen künftig mehr Impfungen anbieten und einige verschreibungspflichtige Medikamente auch ohne Rezept herausgeben. Die Diskussion um eine Verlängerung des Tankrabatts geht weiter. Zuletzt gab es vor allem aus der Union Stimmen, die Steuersenkung auch nach dem 30. Juni weiterzuführen. In der SPD ist man da zurückhaltender. Fraktionsvize Armand Zorn hat sich jetzt in der ARD gegen eine Verlängerung des Tankrabatts ausgesprochen. Er bringt stattdessen erneut einen Spritpreisdeckel ins Spiel. Den lehnt die Union bisher ab. Dazu sagt Zorn.
3: Naja, soweit ich weiß, sind wir da eine Koalition und das ist eine Koalition aus CDU, CSU und SPD und deswegen bin ich da guter Dinge, dass wir mit dem Koalitionspartner genau darum ringen werden, um den richtigen Weg und deswegen dieser Vorschlag liegt nach wie vor auf dem Tisch.
1: Die Deutsche Bahn bekommt weiter Konkurrenz. Flixtrain will sein Angebot in den nächsten 2 Jahren verdoppeln. Das hat Unternehmenschef Schwemmlein im Spiegel angekündigt. In 2 Jahren will außerdem noch der italienische Anbieter Italo auf den deutschen Gleisen mitmischen. US-Präsident Trumps Kabinett kommt nicht zur Ruhe. Jetzt hat Geheimdienstchefin Gabbard ihren Rücktritt angekündigt. Sie begründet den Schritt mit einer Krebserkrankung ihres Mannes. Zuletzt gab es aber auch Streit zwischen ihr und Trump in Sachen Irankrieg. Sie ist die 4. Frau, die innerhalb weniger Wochen aus dem Kabinett ausscheidet. Nach 10 Jahren ist die Ära Pep Guardiola bei Manchester City zu Ende. Der Katalane hat seinen Rücktritt als Trainer erklärt. Darüber war zuletzt auch immer wieder spekuliert worden. Unter Guardiola hatte City zahlreiche Titel gewonnen, darunter die Champions League und englische Meisterschaften.
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4: So gut wie keine Wolken, die unterwegs sind. Es ist und bleibt größtenteils klar bei aktuellen Werten zwischen 12 und 9 Grad. Nachher knacken wir stellenweise sogar die 30 Grad. Zwischendurch sind zwar ein paar Wolken mehr unterwegs, das macht aber nichts. Es bleibt überall soweit trocken und die Sonne hat auch Platz. Genauso wie morgen übrigens, wobei es sich da kurz mal zuziehen kann und ein paar Tropfen sind möglich, aber nichts Dramatisches. Bis zu 28 Grad in der Spitze.
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0: Es ist 13:30. 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
1: Ich bin Fabian Hoffmann. Das Kindergeld soll in Zukunft automatisch ausgezahlt werden, ohne dass ein Antrag gestellt werden muss. Der Bundestag hat erstmals über einen entsprechenden Gesetzentwurf beraten. Schon ab dem kommenden Jahr soll das Ganze greifen. Erstmal für Eltern, die schon ein Kind haben. Finanzminister Lars Klingbeil.
2: Wir lösen auch ein Versprechen ein für die Familien in unserem Land. Ihr werdet künftig mehr Zeit für das Baby haben und euch weniger mit der Bürokratie auseinandersetzen müssen.
1: Der Bundestag hat außerdem neue Regeln für Apotheken beschlossen. Die dürfen künftig mehr Impfungen anbieten und einige verschreibungspflichtige Medikamente auch ohne Rezept herausgeben. Die Diskussion um eine Verlängerung des

0: Tankrabatts geht weiter. Zuletzt gab es vor allem aus der Union Stimmen, die Steuersenkung auch nach dem 30. Juni weiterzuführen. In der SPD ist man da zurückhaltender. Fraktionsvize Armand Zorn hat sich jetzt in der ARD gegen eine Verlängerung des Tankrabatts ausgesprochen. Er bringt stattdessen erneut einen Spritpreisdeckel ins Spiel. Den lehnt die Union bisher ab. Dazu sagt Zorn:
1: Naja, soweit ich weiß, sind wir da eine Koalition, und das ist eine Koalition aus CDU, CSU und SPD, und deswegen bin ich da guter Dinge, dass wir mit dem Koalitionspartner genau darum ringen werden, um den richtigen Weg, und deswegen dieser Vorschlag liegt nach wie vor auf dem Tisch.
0: Die Deutsche Bahn bekommt weiter Konkurrenz. Flixtrain will sein Angebot in den nächsten 2 Jahren verdoppeln. Das hat Unternehmenschef Schwemmlein im Spiegel angekündigt. In 2 Jahren will außerdem noch der italienische Anbieter Italo auf den deutschen Gleisen mitmischen. US-Präsident Trumps Kabinett kommt nicht zur Ruhe. Jetzt hat Geheimdienstchefin Gabbard ihren Rücktritt angekündigt. Sie begründet den Schritt mit einer Krebserkrankung ihres Mannes. Zuletzt gab es aber auch Streit zwischen ihr und Trump in Sachen Irankrieg. Sie ist die 4. Frau, die innerhalb weniger Wochen aus dem Kabinett ausscheidet. Nach 10 Jahren ist die Ära Pep Guardiola bei Manchester City zu Ende. Der Katalane hat seinen Rücktritt als Trainer erklärt. Darüber war zuletzt auch immer wieder spekuliert worden. Unter Guardiola hatte City zahlreiche Titel gewonnen, darunter die Champions League und englische Meisterschaften.
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3: So gut wie keine Wolken, die unterwegs sind. Es ist und bleibt größtenteils klar bei aktuellen Werten zwischen 12 und 9 Grad. Nachher knacken wir stellenweise sogar die 30 Grad. Zwischendurch sind zwar ein paar Wolken mehr unterwegs, das macht aber nichts. Es bleibt überall soweit trocken und die Sonne hat auch Platz. Genauso wie morgen übrigens, wobei es sich da kurz mal zuziehen kann und ein paar Tropfen sind möglich, aber nichts Dramatisches. Bis zu 28 Grad in der Spitze.

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1: Ich bin Fabian Hoffmann. Wichtige Themen im Bundestag, da ging es zum einen um die Reform der Apotheken, die hat das Parlament beschlossen. Silas Quering, worum geht's da?
2: Ja, die Apotheken sollen in Zukunft die Möglichkeit bekommen, mehr Impfungen selbst anzubieten und einige verschreibungspflichtige Medikamente in bestimmten Fällen auch ohne Rezept herauszugeben. Scharfe Kritik an einigen Punkten der Reform kommt von den Krankenkassen, sie warnen vor hohen Kosten für die Versicherten. Zuvor hatte das Parlament auch über das Kindergeld beraten. Das soll künftig automatisch an Eltern ausgezahlt werden. Das Ziel: weniger Zettelwirtschaft, mehr Zeit fürs Baby.
1: Mit Blick auf die NATO ruft Bundesaußenminister Johann Wadephul zur Gelassenheit auf. Trotz einiger widersprüchlicher Aussagen aus den USA, etwa zur Stationierung von Soldaten, findet Wadephul, dass das Bündnis größer und stärker ist als je zuvor. Er sagt im Ersten:
3: Klar, es gibt immer wieder Äußerungen, die alle irritieren, auch mich. Aber das, was wir erleben, was wir in NATO-Strukturen erleben, und zwar in zivilen wie in militärischen, was ich im Gespräch mit Marco Rubio, meinem Außenministerkollegen, erlebe, das ist alles verlässlich. Das ist kalkuliert und das ist darauf ausgerichtet, dass wir als Bündnis sehr erfolgreich miteinander sind, dass wir wesentliche Interessen teilen.
1: Die Ankündigung aus Washington, 5000 Soldaten nach Polen zu verlegen, begrüßt Wadephul. Die EU und Mexiko rücken wirtschaftlich enger zusammen. Beide Seiten haben jetzt ein Handelsabkommen unterschrieben. Sie reagieren mit dem Deal auch auf US-Präsident Trumps aggressive und unberechenbare Zollpolitik. Viele Zölle fallen mit dem Handelsabkommen weg. Profitieren sollen vor allem die Landwirtschaft, der Maschinenbau und die Pharmabranche. Die deutsche Wirtschaft hofft auf ein Exportplus. Der Außenhandelsverband BGA lobte die Vorteile für mittelständische Firmen. Da knallen die Sektkorken. In Deutschland gibt's gleich mehrere neue Lotto-Millionäre. Beim Euro-Jackpot schrammten 5 Tipper aus Hessen, Mecklenburg-Vorpommern, Niedersachsen, NRW und dem Saarland um eine Zahl am Jackpot vorbei. Für sie gibt's aber immerhin je gut 2,3 Millionen Euro. Die deutsche Eishockey-Nationalmannschaft hat bei der WM den ersten Sieg eingefahren. Gegen Ungarn gab es ein deutliches 6:2. Damit bewahrt sich das deutsche Team weiter die Chance auf die K.O.-Runde. Nächster Vorrundengegner ist Österreich.
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4: So gut wie keine Wolken, die unterwegs sind. Es ist und bleibt größtenteils klar bei aktuellen Werten zwischen 12 und 9 Grad. Nachher knacken wir stellenweise sogar die 30 Grad. Zwischendurch sind zwar ein paar Wolken mehr unterwegs, das macht aber nichts. Es bleibt überall soweit trocken und die Sonne hat auch Platz. Genauso wie morgen übrigens, wobei es sich da kurz mal zuziehen kann und ein paar Tropfen sind möglich. Aber nichts Dramatisches, bis zu 28 Grad in der Spitze.
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